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2: Ich bin Hendrik Daum. Die SPD wird ihre Parteispitze neu wählen. Das kündigte Bundesfinanzminister Klingbeil in seiner Funktion als Parteichef an, nach dem Rücktritt der Co-Vorsitzenden und Bundesarbeitsministerin Baas. Rund um den Jahreswechsel soll es einen Parteitag geben. Klingbeil kritisierte die politischen Angriffe auf Baas in Zeiten persönlicher Trauer.
3: Ja, wir brauchen Streit unter den parlamentarischen Kräften. Wir brauchen Streit unter den Parteien. Wir stehen in einem Wettbewerb. Wir brauchen eine Kultur des Streits, aber wir brauchen auch eine Kultur des Respekts. Miteinander und voreinander. Und ich will Ihnen für mich sehr klar sagen, ich habe Sorge, dass wir das verlieren in unserem Land.
2: Baas hatte ihren Rücktritt mit der Trauer um ihre Stieftochter und mit persönlichen Angriffen auch aus der Union begründet. Autoersatzteile sind innerhalb von 10 Jahren im Schnitt um mehr als 80% teurer geworden, deutlich stärker als die allgemeine Inflation. Laut Versicherungswirtschaft steigen dadurch auch die Reparaturkosten. Besonders betroffen sind Türen, Kotflügel und Außenspiegel. Der sogenannte Designschutz schränkt dabei die Konkurrenz durch unabhängige Hersteller ein. Die EU will diesen Schutz jetzt für bestimmte Ersatzteile lockern. Alexander Zverev wird die neue Nummer 1 der Tenniswelt. Spätestens zum Saisonende wird der 29-Jährige als bester Spieler die Rangliste anführen. Das ist jetzt sicher, weil 2 Konkurrenten beim Turnier in Shanghai früh ausgeschieden sind und weil die aktuelle Nummer 1, Jannik Sinner, immer noch verletzt ist. Zverev hat dieses Jahr die French Open und die US Open gewonnen. Er ist die 2. Nummer 1 aus Deutschland nach Boris Becker im Jahr 1991.
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4: Mit Tanja Scholl. Neue Ermittlerin und spannende Story im 12. Franken-Tatort. In der neuen Folge Gottesgarten hat Schauspielerin Rosalie Thomas ihren Einstand als neue Kommissarin an der Seite von Fabian Hinrichs. Ein brutaler Mord im Nürnberger Rotlichtmilieu führt die Kollegen Ratgeber und Voss in die oberfränkische Idylle und hat es in sich. Die neue Folge läuft kommende Woche Sonntag im 1. 2 Tage zuvor ist der Fall schon in der ARD-Mediathek zu sehen. Auch der nächste Fall des neuen Ermittlerduos wurde bereits in Nürnberg, Fürth und Erlangen abgedreht. Der 13. Franken-Tatort trägt den Titel Totholz und wird im kommenden Jahr zu sehen sein.
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1: Heute mit Carsten. Guten Morgen.
2: Guten Morgen.
1: Carsten, was würdest du mit bis zu 100 Euro Gewinn machen?
2: Ich würde gerne zwei neue Küchenstühle kaufen.
1: Ah, das kann man immer gebrauchen. Also der Tisch passt noch, aber du brauchst noch neue Stühle.
2: Richtig, genau.
1: Okay, wie viel brauchst du denn? Zwei Stühle, da brauchst du eigentlich schon die 100 Euro, ne?
2: Das wäre perfekt, ja. Aber ich wäre auch mit weniger zufrieden.
1: Okay, wir schauen mal, wie weit du kommst. So wird es gleich funktionieren. Ich stelle dir eine Frage zum Einstieg, die musst du richtig beantworten. Und danach gehen wir in 10 Euro Schritten auf der N1 Moneyleiter nach oben. Bis zu 100 Euro sind da für dich drin. Deine Aufgabe ist es, irgendwann Stopp zu sagen. Und der Betrag, der da genannt wurde, der gehört dir. Bisschen Risiko ist auch immer mit dabei. Jederzeit könnte nämlich der N1 Money Crusher in die Quere kommen. Der klingt so. Wenn du zu spät Stopp sagst, ist alles verloren. Hast du soweit alles verstanden?
2: Jawohl, ich habe alles verstanden.
1: Dann kommt jetzt deine Frage. Wie nennt man das Geld, das man für einen Kredit zusätzlich bezahlen muss?
2: Das Geld, das man für einen Kredit zusätzlich bezahlen muss?
1: Ja, genau.
2: Die Zinsen.
1: Richtig, sehr gut. Einstiegsfrage, hast du schon mal einen Haken dahinter? Dann starten wir jetzt auf der N1 Moneyleiter. Wir starten bei 30 Euro. Bei 40 Euro, 50 Euro, 60 Euro.
2: Stopp.
1: Und damit herzlichen Glückwunsch. 60 Euro gehen an dich raus.
2: Perfekt, danke schön.
1: Sehr, sehr gerne. So kann man noch gut in die neue Woche starten, oder?
2: Auf jeden Fall.
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8: Ich bin Hendrik Daum. Die SPD wird ihre Parteispitze neu wählen. Das kündigte Bundesfinanzminister Klingbeil in seiner Funktion als Parteichef an, nach dem Rücktritt der Co-Vorsitzenden und Bundesarbeitsministerin Baas. Rund um den Jahreswechsel soll es einen Parteitag geben. Klingbeil kritisierte die politischen Angriffe auf Baas in Zeiten persönlicher Trauer.
9: Ja, wir brauchen Streit unter den parlamentarischen Kräften, wir brauchen Streit unter den Parteien, wir stehen in einem Wettbewerb, wir brauchen eine Kultur des Streits, aber wir brauchen auch eine Kultur des Respekts, miteinander und voreinander. Und ich will Ihnen für mich sehr klar sagen, ich habe Sorge, dass wir das verlieren in unserem Land.
8: Baas hatte ihren Rücktritt mit der Trauer um ihre Stieftochter und mit persönlichen Angriffen auch aus der Union begründet. Autoersatzteile sind innerhalb von 10 Jahren im Schnitt um mehr als 80% teurer geworden, deutlich stärker als die allgemeine Inflation. Laut Versicherungswirtschaft steigen dadurch auch die Reparaturkosten. Besonders betroffen sind Türen, Kotflügel und Außenspiegel. Der sogenannte Designschutz schränkt dabei die Konkurrenz durch unabhängige Hersteller ein. Die EU will diesen Schutz jetzt für bestimmte Ersatzteile lockern. Der Rechtsstreit um eine unerlaubte Wahlwerbung der AfD mit dem Sänger Heino ist mit einem Vergleich zu Ende gegangen. Die AfD Uckermark musste dem 87-Jährigen einen 4-stelligen Betrag zahlen. Außerdem gab es eine persönliche Entschuldigung. Ein AfD-Politiker aus der Uckermark hatte in sozialen Medien behauptet, Heino würde ihn wählen, wenn er könnte. Dagegen hat der Volksmusiker geklagt. Alexander Zverev wird die neue Nummer 1 der Tenniswelt. Spätestens zum Saisonende wird der 29-Jährige als bester Spieler die Rangliste anführen. Das ist jetzt sicher, weil zwei Konkurrenten beim Turnier in Shanghai früh ausgeschieden sind und weil die aktuelle Nummer 1, Jannik Sinner, immer noch verletzt ist. Zverev hat dieses Jahr die French Open und die US Open gewonnen. Er ist die zweite Nummer 1 aus Deutschland nach Boris Becker im Jahr 1991.
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10: Mit Tanja Scholl. Extremistische Parolen im Südosten Nürnbergs. Jetzt ermittelt die Polizei. Seit Mitte September sind in der Nähe des Pfalzner Weihers mehrere rechtsextreme Graffiti aufgetaucht. Vor allem Sitzbänke und Trafohäuschen wurden von den Tätern verunstaltet. Die gesprühten Hassbotschaften richten sich gegen Migranten und die politische Linke, so Polizeisprecher Michael Konrad.
11: Zum einen sind dort mit Schablone die Begriffe Remigration, aber auch der Spruch Linke ab ins Gas gesprüht worden. Wir ermitteln in bislang 5 Fällen wegen Sachbeschädigung einerseits, aber weil der Ausspruch Linke ab ins Gas auch als Volksverhetzung gewertet werden kann, natürlich auch in dieser Angelegenheit.
10: Seit Ende September kamen keine neuen Sachbeschädigungen dieser Art mehr dazu. Warum die Serie so abrupt geendet hat und wer die Täter sind, ist bisher unbekannt.

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1: Hi Moritz hier. Am Wochenende wurde es endlich vorgestellt, das Jugendwort des Jahres. Zur Erinnerung, das waren die drei Top-Favoriten.
2: Crash Out, Peak, Rage Bait.
1: Und jetzt steht es fest, es ist...
2: Rage Bait.
1: So, aber was ist das eigentlich? Naja, bewusst provokanter Content, den man natürlich auf Social Media postet und der soll dann auch für empörte Reaktionen sorgen. Ihr erinnert euch vielleicht, in der letzten Woche haben wir drüber gesprochen, am Freitag, dass uns Susanne Daubner da ein bisschen geprankt hat, weil sie einen Tag zu früh ihr Video hochgeladen hat. Das war quasi auch Ragebait. Well played, sage ich an dieser Stelle. Ach ja, und übrigens, die Schweizer, die sind da ganz speziell, dieses englische Jugendwort war ihnen dann zu deutsch, deshalb haben sie ein eigenes.

0: Start. Das kommt dann in gut 2 Wochen raus. Okay.
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1: Um Außerirdische und um Facebook geht es in zwei der neuen Filme in unseren fränkischen Kinos. Vorhang auf für Hope und The Social Reckoning. Hinter die Kulissen von Facebook blickt The Social Reckoning. Vor 5 Jahren wird der Reporter Jeff Horwitz von der Facebook-Mitarbeiterin Frances Horgan zu einem Treffen gebeten.
2: Ich habe das Gefühl, Sie sind kein Fan von Facebook, aber ich schon. Es geht hier um Hilfe für Facebook, nicht um denen zu schaden, okay?
3: Worüber möchten Sie sprechen?
1: Nun, darüber, dass Horgan herausgefunden hat, dass Facebook aktiv schädliche Inhalte duldet. Von Falschinformationen über politische Hetze bis hin zu Beiträgen, die Jugendliche gefährden. Gegenüber einem seiner Mitarbeiter macht Facebook-Chef Mark Zuckerberg deutlich, dass er damit kein Problem hat.
4: Deswegen werfen dir links wie auch rechts Content Moderation vor. Schiedsrichterbeeinflussung.
5: Facebook ist nicht Schiedsrichter, das ist der Punkt.
4: Pass auf.
5: Das ist der Punkt. Wir sind nicht Schiedsrichter. Wir sind der öffentliche Raum.
1: Vor 16 Jahren ging es in The Social Network um die Gründungsgeschichte von Facebook. In The Social Reckoning geht es jetzt um die moralischen und gesellschaftlichen Probleme, die das Netzwerk geschaffen hat.
4: Was ist das?
6: Rennt um euer Leben!
1: Ein guter Tipp, denn in Hope geschehen in einer kleinen südkoreanischen Hafenstadt an der Grenze zu Nordkorea merkwürdige Dinge. Es beginnt mit einem übel zugerichteten Kadaver einer Kuh und der Suche nach dem Verursacher.
3: Was ist das?
7: Ja, jedenfalls keine uns bekannte Spezies.
4: Hol deine Ausrüstung. Auf, da gehen wir rein.
1: Bei den Filmfestspielen in Cannes gab es für Hope 7 Minuten lang stehende Ovationen. Kein Wunder, der

0: teuerste südkoreanische Film aller Zeiten ist vor allem in der ersten Stunde ein rasantes, atemloses Actionfeuerwerk. Stefan Grundler, Hitradio N1 Kinoredaktion.
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2: Ich bin Hendrik Daum. Bundespräsident Steinmeier wird heute den früheren rheinland-pfälzischen Ministerpräsidenten Alexander Schweizer zum neuen Arbeitsminister ernennen. Vorher soll die bisherige Ministerin Bärbel Baas ihre Entlassungsurkunde erhalten. Baas hatte

0: gestern nach einem Trauerfall in der Familie und öffentlichen Angriffen gegen sie ihren sofortigen Rücktritt erklärt. David Riemer berichtet.
1: Schweizer steht vor großen Herausforderungen, vor allem bei der geplanten Rentenreform. Hier gibt es innerhalb der Koalition noch zahlreiche offene Fragen.

0: Aufatmen bei vielen Pendlern im Freistaat. Entgegen früherer Pläne streicht die Bahn ab 2028 doch keine Verbindungen im bayerischen Schienennahverkehr. Statt einer Halbierung des Angebots in der Hauptverkehrszeit etwa zwischen München und Augsburg sind jetzt sogar deutlich mehr Verbindungen vorgesehen. Verkehrsminister Bernreiter spricht von einem wichtigen Signal. Schließlich seien 8 von 10 Fahrgästen im Nahverkehr unterwegs. Der FC Bayern wird das Champions-League-Spiel heute Abend beim norwegischen Vertreter Viking Stavanger ohne Manuel Neuer bestreiten. Laut Coach Kompany ist das eine rein medizinische Entscheidung. Neuer habe etwas im Fuß gespürt. Jonas Urbich wird also im Spiel der Ligaphase der Champions League das Tor der Münchner hüten. Nachdem Neuer am Wochenende beim 2:2 gegen den FC Augsburg gepatzt und das schnellste Gegentor der Bundesliga-Geschichte kassiert hatte, war die Torwartfrage für das heutige Spiel wieder verstärkt in den Fokus gerückt.
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2: Mit Tanja Scholl. Erlangen gehört weiterhin zu den zukunftsfähigsten Regionen Deutschlands. In einer neuen Studie zur demografischen Lage landet die Stadt bundesweit auf Platz 7 von 400 Regionen. Untersucht wurde, wie gut Städte und Landkreise für den demografischen und wirtschaftlichen Wandel gerüstet sind. Erlangen punktet dabei vor allem mit Bildung, Wissenschaft und einem starken Arbeitsmarkt. Besonders gut fällt die Note im Bereich Bildung aus. Auch wirtschaftlich und bei der Bevölkerungsentwicklung steht die Stadt solide da. Nachholbedarf zeigt die Studie eher beim Thema Soziales. Oberbürgermeister Jörg Vollitz sieht das Ergebnis trotzdem als klare Bestätigung für den Standort Erlangen und als Rückenwind für die kommenden Herausforderungen.
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1: Da kommt man ja aktuell wirklich gar nicht hinterher bei den ganzen Reality-Shows, oder? Max bei Hitradio N1. Guten Morgen. Auf Sat 1 läuft gerade Promi Big Brother. Parallel gibt's das Sommerhaus der Stars bei RTL und Love Island VIP bei RTL 2. Und nächstes Jahr kommt in den Reality-Kosmos eine neue Show dazu. RTL Plus hat nämlich jetzt House of Villains angekündigt. Übersetzt heißt es so viel wie Haus der Bösen. 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Also da fallen mir schon so viele mögliche Kandidaten ein. Und die müssen sich gegenseitig austricksen, Challenges gewinnen und können am Ende bis zu 100.000 Euro abstauben. Moderiert wird das Ganze von Sophia Tomalla. Also ich muss sagen, ja, also so richtig neu klingt das Konzept für mich jetzt persönlich nicht. Aber ich glaube, bei der Show kommt es dann wirklich drauf an, auch welche Promis da mit reingesteckt werden. Ich persönlich hätte ja schon eine Wunschkandidatin, Ariel, ne, vom Dschungelcamp letztes Jahr.
2: Ihr seid erwachsene Menschen und lästert hier über mich ab und ich höre es. Das ist peinlich, ja?
1: Also ich glaube, mit ihr wäre zumindest für genügend Drama gesorgt. The House of Villains nächstes Jahr bei RTL Plus.
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0: Dorf in den 80er Jahren spielt Lügen über meine Mutter. Susanne lebt dort mit den Kindern und Ehemann Werner. Der nervt Susanne ständig wegen ihres Übergewichts.
1: Ich kann mir diese Beförderung abschminken. Ich werde niemals eine solche gehobene Stellung bekommen ohne eine vorzeigbare Frau. Man kann dich nicht einmal zu einer Betriebsfeier mitnehmen.
2: Wenn du glaubst, dass ich der Grund bin, dass sie dich nicht befördern, dann ist dir nicht zu helfen.
1: Guck dich doch an, wie du schon wieder aussiehst. Ist doch kein Wunder, dass du keine von deinen Diäten durchhältst. Du hast einfach keinen Biss.
0: Ja, Werner ist ein echt übler Mensch. Kein Wunder, denn seine Mutter ist sogar noch ekliger. Werner glaubt einfach, dass Susannes Übergewicht an allem schuld ist, was in seinem Leben schiefläuft. Helfen soll Tochter Elsa.
1: Weißt du, das Problem ist, dass deine Mutter lügt. Wenn du mal mit ihr redest, vielleicht hört sie ja auf dich.
3: Was meinst du?
1: Sag du ihr, dass sie endlich abnehmen soll. Ach komm, lass. Das ist nicht deine Aufgabe, vergiss, dass ich das gesagt habe. So, und jetzt gute Nacht.
0: Werners perfider Plan, Elsa dazu zu bringen, dass Susanne endlich abnimmt, geht schon bald auf. Nämlich als Elsa ihre Mutter bei einer Fressattacke erwischt.
3: Mama?
2: Ja?
3: Warum ist das wichtig, wie viel man wiegt?
2: Für deinen Papa ist es wichtig.
3: Und warum?
2: Keine Ahnung. Ich glaube, weil
3: er... Er hat gesagt, weil das ungesund ist.
2: Ach, das hat er gesagt?
3: Ja, für die Gelenke und weil man sich dann nicht so gut bewegen kann.
2: Wenn ihr die Antwort schon weißt, wieso fragst du mich dann?
0: Klar, das hier ist kein angenehmer Film. Hauptdarstellerin Rosalie Thomas hat für Lügen über meine Mutter auch das Drehbuch geschrieben. Das wiederum basiert auf dem autobiografischen Roman von Daniela Dröscher. Stefan Grundler, Hitradio N1 Kinoredaktion.
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1: Das ist was für alle Gulasch-Fans. Am Wochenende gab es eine Gulasch-WM in Ungarn und tatsächlich hat ein Franke ziemlich gut abgeschnitten. Ich wusste tatsächlich auch nicht, dass wir sogar schon zweimal den Weltmeister-Gulasch-Titel bekommen haben. Und zwar genauer gesagt Koch Marcel Heuer. Der hat es zum dritten Titel in Folge leider nicht geschafft am Wochenende, aber dafür gab es die Auszeichnung für das beste traditionelle Gulasch und Marcel wurde sogar zum Gulasch-Botschafter und Gulasch-Meister ernannt. Also falls ihr mal preisgekröntes Gulasch auf Weltmeisterniveau probieren wollt, könnt ihr machen bei uns in Nürnberg bei Gregor Samser in der Maxfeldstraße. Ja, wir sagen herzlichen Glückwunsch an Marcel.

0: Bell und einen guten an euch. Müsst ihr unbedingt mal vorbeischauen.
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3: Ich bin Hendrik Daum. Bundespräsident Steinmeier wird heute den früheren rheinland-pfälzischen Ministerpräsidenten Alexander Schweizer zum neuen Arbeitsminister ernennen. Vorher soll die bisherige Ministerin Bärbel Baas ihre Entlassungsurkunde erhalten. Baas hatte gestern nach einem Trauerfall in der Familie und öffentlichen Angriffen gegen sie ihren sofortigen Rücktritt erklärt. David Riemer berichtet.
4: Schweizer steht vor großen Herausforderungen, vor allem bei der geplanten Rentenreform. Hier gibt es innerhalb der Koalition noch zahlreiche offene Fragen. Allerdings auch bei der Pflege, der Arbeitszeit und der Steuerpolitik sind sich Union und SPD uneinig. Hinzu kommen Streitigkeiten über den Haushalt fürs nächste Jahr und mögliche Konflikte bei den anstehenden Regierungsbildungen in Berlin und Sachsen-Anhalt nach den Landtagswahlen. Gleichzeitig muss die SPD ihre gesamte Parteispitze neu aufstellen.
3: Bundeskanzler Merz hat eine Senkung der Stromsteuer auch für Privathaushalte in Aussicht gestellt. Die Steuer soll laut Merz auf ein europäisches Minimum fallen. Ein deutscher Durchschnittshaushalt würde dadurch bei der Stromrechnung etwa 70 Euro im Jahr weniger zahlen. Bis jetzt wurde die Stromsteuer nur für bestimmte Unternehmen gesenkt. Aufatmen bei vielen Pendlern im Freistaat. Entgegen früherer Pläne streicht die Bahn ab 2028 doch keine Verbindungen im bayerischen Schienennahverkehr. Statt einer Halbierung des Angebots in der Hauptverkehrszeit etwa zwischen München und Augsburg sind jetzt sogar deutlich mehr Verbindungen vorgesehen. Verkehrsminister Bernreiter spricht von einem wichtigen Signal. Schließlich seien 8 von 10 Fahrgästen im Nahverkehr unterwegs. Der FC Bayern wird das Champions-League-Spiel heute Abend beim norwegischen Vertreter Viking Stavanger ohne Manuel Neuer bestreiten. Laut Coach Kompany ist das eine rein medizinische Entscheidung. Neuer habe etwas im Fuß gespürt. Jonas Urbich wird also im Spiel der Ligaphase der Champions League das Tor der Münchner hüten. Nachdem Neuer am Wochenende beim 2:2 gegen den FC Augsburg gepatzt und das schnellste Gegentor der Bundesliga-Geschichte kassiert hatte, war die Torwartfrage für das heutige Spiel wieder verstärkt in den Fokus gerückt.
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5: Mit Tanja Scholl. Neue Ermittlerin und spannende Story im 12. Franken-Tatort. In der neuen Folge Gottesgarten hat Schauspielerin Rosalie Thomas ihren Einstand als neue Kommissarin an der Seite von Fabian Hinrichs. Ein brutaler Mord im Nürnberger Rotlichtmilieu führt die Kollegen Ratgeber und Voss in die oberfränkische Idylle und hat es in sich. Die neue Folge läuft kommende Woche Sonntag im Ersten. 2 Tage zuvor ist der Fall schon in der ARD-Mediathek zu sehen. Auch der nächste Fall des neuen Ermittlerduos wurde bereits in Nürnberg-Fürth und Erlangen abgedreht. Der 13. Franken-Tatort trägt den Titel Totholz und wird im kommenden Jahr zu sehen sein.
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1: Herzlich willkommen zu einer neuen Folge Stadtgespräch. Diesmal war ich zum Antrittsbesuch bei Nürnbergs zweiten Bürgermeister Andreas Kriegelstein zu Gast. Wir haben über seine Aufgaben und Ziele gesprochen, was ihm an seiner Heimatstadt Nürnberg am besten gefällt und wie er sich die Zukunft seiner Stadt vorstellt. Steigen wir direkt ein. Ja, wir sind zurück im Rathaus der Stadt Nürnberg und heute sind wir bei Bürgermeister Andreas Kriegelstein. Andi, danke, dass du uns hier heute empfängst.
2: Ja, herzlich willkommen. Ich denke, es ist toll, dass wir hier mal in diesem Raum sitzen. Ja, ich glaube, du warst hier noch nie.
1: Ich war bei deinem Vorgänger, war ich mal da.
2: Oh, okay.
1: Herrn Vogel, den habe ich schon mal besucht und deswegen kenne ich den Raum hier schon ein bisschen. Richtig, richtig schön mit der Holzvertäfelung, gefällt mir sehr gut. Ist ja wahrscheinlich aus der frühen Neuzeit oder sowas, ne? Richtig alt schon.
2: Ja, das Zimmer ist was ganz Besonderes. Das ist das Flötnerzimmer. Nachdem auch das Rathaus leider im Zweiten Weltkrieg sehr stark zerstört war, sind viele Räume nicht mehr historisch. Aber hier hat man sozusagen ein wunderbares Patrizierzimmer wieder zum Vorschein gebracht. Und das ist natürlich toll, dass wir das hier im Rathaus haben, dass wir auch aufzeigen können, wie im Mittelalter Menschen sozusagen auch gewohnt gelebt haben. Und auch, ich sage mal, hier in diesem doch durchaus repräsentativen Raum ist es doch auch schön zu sehen, welche ja, historische Bedeutung Nürnberg auch hatte über die Jahrhunderte hinweg.
1: Du bist sehr gläubig. Habe ich gesehen. Erzähl mal ein bisschen davon. Du bist Landesvorsitzender im Katholische Männer-Landesverband, richtig?
2: Genau. Ja, also ich bin von klein auf in der Kirche gewesen, in der katholischen Kirche, auch schon Ministrant und Pfarrjugendleiter und habe mich immer auch engagiert, auch in der Pfarrjugend. Und irgendwann kam dann der Verband dazu, damals der BDKJ, der Bund der Deutschen Katholischen Jugend. Mhm. Und das war auch sozusagen der Einstieg ein bisschen auch in die Kommunalpolitik, weil als Verbandsvertreter lernst du Menschen hier in Nürnberg kennen von verschiedenen anderen Verbänden, zum Beispiel von der Sportjugend, von der evangelischen Jugend und aus vielen anderen Verbänden, mit denen ich dann zusammengearbeitet habe. Und da hatte ich dann auch das erste Mal Kontakt zum Beispiel auch mit Kollegen aus dem Stadtrat. Ich war Mitglied im Jugendhilfeausschuss in verschiedenen Verbänden, durfte ich auch Verantwortung übernehmen. Im Kreisjugendring war ich mit eingebunden. Und das war so ein bisschen der Auslöser auch über die katholische Jugendarbeit, dass ich mich für die Politik interessiert habe.
1: Ja, jetzt hast du mir meine nächste Frage direkt vorweggenommen. Aber was magst du noch mal kurz darauf eingehen, was war deine Motivation, in die Politik zu gehen? Was hat dich dazu bewegt? Du hast ja jetzt gerade gesagt, wie du so in den Kontakt gekommen bist. Aber was war so der Grund, weshalb du gesagt hast, okay, ich möchte jetzt mit anpacken, ich möchte mitgestalten?
2: Ja, wenn man aus dem Falkenheim kommt, Kettlersiedlung, das ist fast dörflich im Süden Nürnbergs geprägt und das erste Mal dann hier in Nürnberg in der Stadtkirche ist und sozusagen den Kontakt hat mit anderen Jugendverbänden, dann habe ich schon gemerkt, welche Verantwortung man auch hat, wenn man sozusagen nicht nur die eigenen Interessen vertritt für den eigenen Verband, sondern auch für andere spricht, dann geht es auch um gesellschaftliche Entwicklung. Und in den 90er Jahren war es schon so, dass viele Themen eine große Bedeutung hatten. Also Umweltschutz war ein wichtiger Aspekt. Wo kannst du dich da engagieren? Wie bringst du dich da ein? Aber auch so das Thema gesellschaftliche Verantwortung. Findet deine Meinung überhaupt Gehör? Wo musst du deine Meinung auch platzieren, deine Interessen vertreten? Wie kommen sozusagen auch die Sichtweisen der jungen Leute überhaupt zum Vorschein? Und das war für mich zum Beispiel auch wichtig, dass wir da einfach Gehör finden, dass wir uns auch, dass wir sichtbar sind. Und da war dann eben der Kontakt zur Politik recht schnell da. Und es ging von Anfang an auch um die Frage, welche Perspektiven haben junge Leute in einer Stadt? Also geht es auch um Ausbildungsplätze, Studium und diese Perspektiven, die wir da diskutiert haben. Wie attraktiv ist Nürnberg für junge Leute? In den 90er Jahren gab es immer so die Diskussion, Nürnberg ist ein verschlafenes Nest. Da hieß es immer, die langweiligste Großstadt Deutschlands.

0: und
1: die langweiligste Großstadt Deutschlands.
0: Da gab es noch kein Rock im Park, da gab es noch kein Cinecittà, da gab es noch keine Feste, so wie wir sie heute erlebt haben, vielleicht auch mit Blauer Nacht und anderen Dingen. Und da, glaube ich, ist in den 90ern sehr viel passiert. Also in den 90er Jahren hat sich Nürnberg entwickelt, wirklich zu einer sehr lebendigen, attraktiven Großstadt. Davor war es für einen jungen Menschen wirklich manchmal langweilig, weil du gedacht hast, okay, was machst du jetzt am Samstagabend? Und das hat sich schon wirklich deutlich gesteigert. Und das war zum Beispiel auch damals Thema in den Jugendverbänden. Was für ein Angebot schaffen wir für junge Leute?
1: Wenn du jetzt mal zurückblickst, die Zeit, als du eingestiegen bist in die Politik zu heute, was hat sich da aus deiner Sicht verändert? Kommunal, aber auch generell, sage ich jetzt mal, im Bund vielleicht.
0: Also in den 90er Jahren gab es schon eine gewisse Distanz. Also klar hat man als junger Mann vielleicht auch erstmal sozusagen sehr viel Respekt auch vor den Vertretern aus dem Stadtrat. Es war schon so, dass man immer das Gefühl hatte, naja, die Stadtspitze und die Referenten, Referentinnen und so weiter und du kommst jetzt da und hast ein Anliegen und wirst dich dafür deinen Jugendverband einsetzen. Es hat Gehör gefunden, ja, aber es war schon etwas sozusagen auch distanzierter als vielleicht heute. Heute ist es etwas einfacher, glaube ich auch. Das sieht man beim Oberbürgermeister, ich hoffe, ich mache das auch so, dass man sagt, ja, wir sind offen für die Kommunikation. Wir versuchen ja auch mit den Menschen direkt in Kontakt zu treten. Da helfen uns an der Stelle auch tatsächlich Social Media, weil wir manchmal diesen direkten Kontakt haben. Wir sind bei vielen Veranstaltungen, wir nutzen verschiedene Formate. Ich glaube schon, dass wir sehr stark vernetzt sind. Und dieses Netzwerk ist auf jeden Fall auch wichtig. Und das ist mir auch als Bürgermeister wichtig, dass die Menschen auf mich direkt zukommen können. Und das ist vielleicht der große Unterschied, vielleicht auch in der Vergangenheit. Ich glaube schon, wir müssen nah bei den Menschen sein. Das setzt voraus, dass wir eben nahbar bleiben und dass wir vor Ort sind. Und das ist auch mein Ziel, dass ich da Ansprechpartner bin für viele Menschen.
1: Bevor du jetzt hier im Stadtrat warst, da bist du ja seit 2008, ne? Nicht, dass ich jetzt irgendwas Falsches erzähle. Davor warst du ja im Bezirkstag Mittelfranken und hast dich für die gesamte Region eingesetzt.
0: Genau. Ja, Bezirk war sozusagen meine erste politische Station. Also mit 25 haben mich meine Kollegen im Nürnberger Süden nominiert, für den Bezirkstag zu kandidieren. Ich bin dann gewählt worden, was mich echt richtig glücklich gemacht hat, dann im Bezirkstag mitarbeiten zu können. Und da habe ich eben 5 Jahre auch erlebt, eben wie es denn ist, außerhalb Nürnbergs sich noch mehr zu vernetzen. Also Mittelfranken ist ein Riesenbezirk. Wenn man mal Richtung Ansbach unterwegs ist, ist es schon ganz schön weit. Aber wenn man dann erstmal bis nach Rodenburg, ob da Tauber oder Dingelsbühl unterwegs ist, dann weiß man erstmal, wie groß Mittelfranken ist. Und da gab es verschiedene Themen, jetzt gerade auch im ländlichen Bereich, die für jemanden, der aus der Großstadt kommt, ungewöhnlich sind. Klar muss man sich dann mit Fragen auseinandersetzen, der Landwirtschaft, auch im Kulturbereich. Der Bezirk ist sehr stark im Kulturbereich, auch international, was die Regionalpartnerschaften betrifft, auch unterwegs. Aber der Schwerpunkt im Bezirk ist sicherlich das Soziale, die soziale Infrastruktur. Und da habe ich viele Einrichtungen, Institutionen kennengelernt. Und es war für mich auch eine Bereicherung in meinem Leben, 5 Jahre für den Bezirk Mittelfranken, für die Menschen in Mittelfranken auch tätig zu sein.
1: Und danach bist du ja in den Stadtrat dann und warst eine Zeit lang stellvertretender CSU-Fraktionsvorsitzender und bist dann Fraktionschef geworden. Und jetzt seit Anfang Mai bist du ja der zweite Bürgermeister der Stadt. Was hat sich jetzt verändert für dich im Gegensatz zu deiner Rolle als Fraktionsvorsitzender?
0: Ach, das ist schon eine große Veränderung, muss man ehrlich sein. Also Stadtrat erstmal ist eine ganz, ganz tolle Sache. Und ich kann nur allen Zuhörern auch sagen, also wer da eine Motivation hat, wenn jemand für seine Stadt brennt und was bewegen will, dann sollte er auch für den Stadtrat kandidieren. Und ich habe in den 18 Jahren als ehrenamtlicher Stadtrat diese Aufgabe wirklich mit ganz großer Leidenschaft gemacht. Aber ich war halt ehrenamtlich. Auch als Fraktionsvorsitzender bist du immer noch im Ehrenamt. Das bedeutet, ich hatte nach wie vor einen Beruf. Ich war da bei der Bank als Bereichsleiter hier.
1: Ähnlich wie der Oberbürgermeister, ne? Ihr habt beide eine Bankkaufmann-Lehre gemacht.
0: Genau.
1: Der Markus war auch
0: bei der Bank. Wir waren beide in der Wirtschaftsschule. Zwar nicht zeitgleich, aber sozusagen hintereinander. Ich bin ja 4 Jahre älter als Markus König.
1: Ja.
0: Und viele witzeln auch immer, ja, die zwei, Markus und Andi, kennen sich seit der Wirtschaftsschule und sind da sozusagen den gleichen Weg gegangen. Ja, wirkt fast so, wenn man den Lebenslauf sich anschaut. Tatsächlich ist es aber so, ich war viele Jahre bei einer Genossenschaftsbank, eben bei der VR Thalhaber Bank jetzt hier in Nürnberg, als Bereichsleiter tätig, war eine tolle, verantwortliche, eine Aufgabe mit großer Verantwortung, hat mir auch sehr viel Spaß gemacht, durfte da im Personalbereich mitwirken, im Projektmanagement, auch in der Strategieentwicklung, Kultur und Öffentlichkeitsarbeit. Aber am Ende war es halt

0: so, es war immer eine Doppelbelastung. Du warst früh morgens in der Bank und warst nachmittags im Stadtrat.
1: Ja.
0: Nach dem Stadtrat war ich bei vielen Terminen. Und wenn dann so eine Woche mal 70, 80 Stunden hat, dann ist es vielleicht normal, auch im politischen Geschäft. Aber ich hatte halt immer diese zwei Hüte auf, mit der Doppelbelastung, auch was die Verantwortung betrifft. Und dann habe ich mich 2025 einfach mal auch mit dem Oberbürgermeister zusammengesetzt und gesagt, Markus, wie sieht's aus? Wir beide haben jetzt die letzten Jahre auch erfolgreich zusammengearbeitet, er als Oberbürgermeister, ich als Fraktionsvorsitzender. Wie soll das ab 26 weitergehen? Und dann haben wir ihm gesagt, ja, am Schluss entscheiden die Wähler. Und die Wähler haben jetzt entschieden, ich habe das zweitbeste Ergebnis bei der Kommunalwahl eingefahren. Mhm. Und bin jetzt auch von den Kollegen im Stadtrat zum zweiten Bürgermeister gewählt worden. Das hat mich natürlich glücklich gemacht. Das war für mich einer der schönsten Momente meines politischen Lebens. Und jetzt sozusagen die Verantwortung für die eigene Heimatstadt zu haben, auch in einem Bereich, in einem Geschäftsbereich, der mir auch sehr viel Freude macht, das ist natürlich schon auch etwas, wo ich richtig glücklich sein kann.
1: Was sind die Herausforderungen, die jetzt mit diesen neuen Aufgaben auch auf dich zukommen? Also wie hast du jetzt als in deiner neuen Rolle jetzt zum Beispiel, wie soll ich das ausdrücken? Das politische Klima aktuell, ja? Wenn du verstehst, was ich noch so, nicht im Stadtrat, aber sondern generell per se, wie die Bürger jetzt zum Beispiel auch mit jemandem kommunizieren. Wie hast du das jetzt wahrgenommen? Hat sich das irgendwie verändert jetzt, wo du in dieser neuen Rolle bist? Oder wie würdest du das generell aktuell beschreiben?
0: Also in meiner neuen Rolle hat sich der persönliche Kontakt mit den Menschen, mit denen ich vorher schon, und ich hatte ja bis Mai auch als Fraktionsvorsitzender mit sehr vielen Menschen zu tun, da hat sich gefühlt für mich nichts geändert. Ich hoffe, dass ich weiterhin für diejenigen der Andi Griegelstein bin, der Ansprechpartner ist, der sich mit den Themen auseinandersetzt, der aber auch für Lösungen sich einsetzt. Und auch, und das ist jetzt der Vorteil als Bürgermeister, jetzt nicht nur sagt, ja, ich kümmere mich drum, wir versuchen eine Lösung zu finden, sondern ich kann jetzt auch tatsächlich etwas umsetzen. Das heißt also, ich habe jetzt die Möglichkeit, in meinem Geschäftsbereich die Themen auch aktiv zu gestalten, zu verändern, zu verbessern. Und damit ist auch natürlich eine große Verantwortung verbunden, aber auch sozusagen ein Stück weit für mich persönlich die Motivation, was zu bewegen. Und das spüren auch die Menschen in meinem Umfeld, das merke ich schon. Ja, also da kommen natürlich Leute auf mich zu, weil sie sagen, ja, wenn ich da jetzt beim Bürgermeister bin, habe ich vielleicht mehr Möglichkeiten, dass die Dinge auch zur Umsetzung kommen.
1: Ja.
0: Das ist auch gut so, weil ich glaube, deswegen haben mich auch die Menschen gewählt, weil sie von mir auch erwarten, dass ich was verändere, was bewege. Und insofern ist die Kommunikation mit vielen, vielen Menschen, mit denen ich im persönlichen Austausch bin, sehr konstruktiv, sehr positiv. Klar läuft nicht alles rund, das muss man offen sagen, da gibt es viele Dinge, die man verbessern kann, aber die Menschen verstehen auch, wenn man ihnen erklärt, warum es so ist, warum wir vielleicht nicht alles verändern können oder warum wir vielleicht jetzt auch aktuell aufgrund auch der Haushaltslage vielleicht auch nicht alle Dinge versprechen können. Vielleicht in der Vergangenheit war es manchmal leichter. Ich will nichts versprechen, was ich nicht halten kann. Das ist, glaube ich, auch ein wichtiger Punkt.
1: Also über die Haushaltssperre werden wir auf jeden Fall jetzt dann gleich noch sprechen, aber davor möchte ich mit dir generell nochmal über deine Aufgabenbereiche sprechen. Die sind ja sehr vielseitig.
0: Ja.
1: Nimm doch mal die Hörer mit, was eigentlich jetzt inzwischen alles zu deinen Aufgabenbereichen so zählt.
0: Ja, der große Schwerpunkt ist das Thema Mobilität. Also ich habe ja viele Jahre schon auch als Stadtrat im Verkehrsbereich mich eingesetzt für eine zukünftige, attraktive Mobilitätspolitik. Und wir haben jetzt eigentlich ideale Voraussetzungen. Wir haben aktuelle Zahlen. Der ÖPNV ist noch nie so, ich sage mal, erfolgreich gewesen wie im letzten Jahr. Mhm. Fahrgastzahlen, Rekord aufgestellt. Wir haben tolle Zahlen, was den Bereich Radverkehr betrifft. Auch da sehr viele Menschen fahren täglich mit dem Fahrrad in die Schule, zum Arbeitsplatz, aber auch viele Fußgänger, und damit sind jetzt nicht nur Fußgänger gemeint, die spazieren gehen, sondern wirklich die auch innerhalb ihres Quartiers entweder, ja, ich sag mal, zum Einkaufen gehen oder halt auch andere Erledigungen machen und das eben nicht mit dem Auto, sondern zu Fuß. Das heißt, Mobilität der Zukunft gestalten, das war sozusagen mein Antrieb. Da gehört auch das bessere Baustellenmanagement dazu. Das ist ein großes Ärgernis. Ich verstehe die Bürger, die nach wie vor sauer sind, weil sie vielleicht sagen, ja, viele Baustellen werden nicht richtig bewirtschaftet, bei vielen Baustellen geht nichts voran.
1: Also im Nürnberger Süden beim Funkhaus aktuell, würde ich sagen, ist auch wirklich sehr viel los. In den letzten Tagen gerade mit der VAG die neue Gleise in der Frankenstraße verlegt und generell Hafenbrücken, also da gibt es ja einige große Nummern aktuell.
0: Ich kann die Bürger richtig verstehen, die sauer sind, weil sie sagen, es kann doch nicht sein, jetzt habt ihr die Baustelle aufgemacht und da arbeitet keiner und die nächste Baustelle ist auch schon im Betrieb und es geht nicht richtig voran. Mhm. Das ist aber auch genau der Punkt, warum ich gesagt habe,

0: ich will an der Stelle Dinge besser machen, setzt aber auch mal voraus, dass wir uns intern natürlich, was unsere Abläufe betrifft, noch besser abstimmen. Und dann geht es auch darum, jetzt in der Kommunikation gegenüber den Bürgern vielleicht noch mehr Klarheit zu haben.
1: Okay.
0: Wir haben es jetzt bei den Hafenbrücken gesehen. Ich glaube schon, auch wenn es eine Einschränkung ist, aber dass die Kommunikation, was ich wahrgenommen habe, auch anhand der Rückmeldungen gut gelaufen. Das befürchtete Verkehrschaos ist ausgeblieben. Klar, die Menschen brauchen mehr Zeit, aber es ist kein Chaos ausgebrochen. Und ich will auch für 2027, dass wir die Baustellen, die dann in Betrieb gehen, dass die dann auch wirklich zeitnah bewirtschaftet werden. Es kann nicht sein, dass man eine Barke aufstellt und dann passiert erst mal wochenlang nichts. Es müssen die Firmen auch vor Ort zum Einsatz kommen. Da werde ich strenger, ich sage auch wirklich vorgehen. Wir werden das auch mit Gebühren unterlegen, sodass also auch wirklich gearbeitet wird und nicht mehr wie bisher viele Baustellen unbewirtschaftet bleiben.
1: Ja, lass doch da direkt mal einsteigen. Wie läuft es denn aktuell in den Hafenbrücken?
0: Bei
1: den
0: Hafenbrücken ist es so, dass wir die neue Brücke über den Frankenschnellweg in der Fertigstellung haben. Also das ist ja sozusagen dieses große Brückenelement, der Stahlträger, der da eingehoben wurde in diesem Sommer.
1: Ja.
0: Und der wird jetzt sozusagen, also diese Brückenkonstruktion, die wird jetzt fertiggestellt. Am Schluss muss natürlich ein Asphalt noch drauf, dass dann die Autos auch abschließend dann über die Brücke fahren können. Da ist die Baumaßnahme im Plan. Ich hoffe, dass wir die eine Brücke also jetzt dann über den Frankenschnellweg und über den Kanal im Sommer nächsten Jahres in Betrieb nehmen können.
1: Und wenn ich das richtig verstanden habe, dann wird ja jetzt gerade am Europakai da an der Nähe, wird ja jetzt diese zweite Seite dann gerade gebaut, die dann zeitnah eingehoben werden soll, ne?
0: Genau, das ist dann die zweite Brücke. Also wie gesagt, die eine geht über den Kanal und über den Frankenschnellweg und die andere ist sozusagen von der Hafenstraße aus kommend, wenn man Richtung Innenstadt Richtung Finkenbrunn unterwegs ist. Ja. Da geht einmal die Brücke, es sind also zwei Brücken dann dort, einmal über den Kanal und dann über die Südwestangende. Und da ist es tatsächlich so, an der Stelle Europakai haben wir jetzt sozusagen eine Behelfsbrücke eingerichtet. Das heißt, die Autofahrer können aktuell, wenn sie von Albach kommen, über diese Behelfsbrücke eben Richtung Innenstadt fahren. Und wir werden dann ab 2028 sukzessive eine neue Brücke errichten. Das wird sozusagen eine Stahlträgerkonstruktion sein. Mhm. Und diese Brücke wird dann eingehoben. Das wird, denke ich, auch spektakulär werden, wenn dann der Kran sozusagen diese Brücke dann irgendwann einheben wird. Und da sieht es aktuell so aus, dass wir schon noch zwei Jahre haben werden, 28, 29, wo dann auch die Belastungen sehr hoch sind. Und ich hoffe, dass wir dann ab 2030 in die Fertigstellung kommen. Das ist so der Plan. Und dann ist das größte Infrastrukturprojekt an den Hafenbrücken auch zum Abschluss gebracht. Wir investieren da aktuell über 350 Millionen Euro. Also das ist auch vom Volumen her schon sehr beachtlich.
1: Neben der Mobilität bist du ja aber auch zuständig für unter anderem Sport, Tiergarten, Söhr und Feuerwehr auch noch. Wie kriegst du das alles unter einen Hut?
0: Also Feuerwehr ist tatsächlich mittlerweile beim dritten Bürgermeister.
1: Alles klar.
0: Das haben wir sozusagen getrennt. Zum Thema Mobilität sage ich immer, gehört für mich auch der öffentliche Raum, weil das eine bedingt das andere. Mhm. Also das heißt, wenn wir eine Straße planen, wollen wir natürlich auch künftig mehr Bäume auch berücksichtigen. Die Grünanlagen, die Grünflächen gehören auch zu dem Servicebetrieb öffentlicher Raum, wo ich Werkleiter bin. Das ist für mich ein ganz klarer Schwerpunkt. Aber auch der Sport. Ich bin so dankbar, dass wir es jetzt geschafft haben, die Kollegen im Stadtrat haben die Entscheidung getroffen, dass wir die gesamte Sportthematik zusammengefasst haben. Es war vorher aufgeteilt auf mehrere Bereiche.
1: Okay.
0: Jetzt haben wir alles in einer Hand. Da gehört auch das Stadion dazu, die Kia Metropol Arena, zum Beispiel unser Taekwondo-Bundesstützpunkt. Also all das ist in einem Bereich und wir können sozusagen jetzt Sportentwicklung und Sportinfrastruktur als Ganzes voranbringen und das ist für mich schon auch eine große Leidenschaft, weil ich glaube, Sport bewegt im wahrsten Sinne des Wortes die Menschen, bewegt Nürnberg und das ist auch etwas, wo ich jetzt für die Zukunft eine Chance sehe, unsere Stadtgesellschaft weiterentwickeln zu können.
1: Was liegt dir da am meisten?
0: Also
1: an deinen Aufgabenbereichen, was würdest du sagen, wo?
0: Das Stadion natürlich, das kann ich ganz ehrlich sagen. Ich meine, als Club.
1: Ich sehe schon im Hintergrund hier den Fußball und der kleine Club-Merch hier.
0: Das ist ein Geschenk gewesen von meinen Kollegen aus der CSU-Stadtratsfraktion, wie ich sozusagen dann Bürgermeister wurde, mich als Fraktionsvorsitzender verabschiedet habe, haben sie mir diesen Ball geschenkt und ich finde der Ball so ein schönes Symbol, also mit Unterschriften von jedem jeder Fraktionskollegin und Kollegen, weil er erstens rund ist und ich mag es, wenn Dinge rund sind. Ja, also
1: okay.
0: wenn was abgeschlossen ist, wenn man sagt, okay, dann so ein Ball kann rollen und das passt ja auch zu mir. Ich bin ja auch jemand, der immer in Bewegung ist und immer versucht,

0: was ins Rollen zu bringen. Und das Dritte, das ist die Identifikation. Man sieht, es ist ein Ball des 1. FC Nürnberg. Und wenn dann sozusagen der Club ein Tor schießt, dann ist auch der Andi Riegelstein am Wochenende mit dabei und freut sich drüber. Also das ist auch so etwas, wo ich sage, ja, das ist natürlich Leidenschaft von mir.
1: Was glaubst du, was ist, wie sieht's diese Saison aus?
0: Für den Club?
1: Meinst du, sie packen es diesmal, der Aufstieg, zurück in die erste Liga?
0: Also ich habe mit dem Vorstand des 1. FC Nürnbergs noch vor der Sommerpause mal ein Gespräch geführt, wo es um die Frage ging, kann man den Kader halten oder nicht? Und ich sage jetzt nur, welche Wünsche ich hatte, es sind fast alle Wünsche erfüllt worden. Okay. Also ich habe mir gesagt, bitte haltet die Spieler gerade in der Offensive, und das ist doch toll. Also wenn man die Mannschaft jetzt da sieht, ich sage mal, ob das Sommer ist, das Gobel, ja, Lust waren, ich meine, das ist schon was, wo ich sage, die Menschen sind auch wieder begeistert. Mhm. Also wenn jetzt da in Wolfsburg 45.000 Zuschauer draußen sind, dann zeigt das ja auch, dass wieder viele Menschen, die jetzt vielleicht jahrelang nicht mehr beim Club waren, auch wieder ins Stadion gehen. Das ist toll, und deswegen glaube ich auch, der Club hat beste Chancen in dieser Saison. Also so wie die Mannschaft aktuell unterwegs ist, glaube ich, halten wir uns hoffentlich sehr lange da oben unter den ersten dreien. Wir müssen nicht Meister werden, auch der zweite steigt auf. Also das ist schon ein Wunsch, und kann dem Trainerteam und natürlich Miro Klose vor allem, aber auch der Mannschaft nur weiterhin viel Erfolg wünschen.
1: Ja, in diesem Sinne, Andi, danke ich dir für dieses Gespräch. Ich finde es schön, haben wir uns unterhalten. Ich freue mich auf die kommenden Gespräche und nochmal vielen Dank, dass du uns heute hier empfangen hast.
0: Herzlichen Dank.
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3: Ich bin Hendrik Daum. Der ehemalige Ministerpräsident aus Rheinland-Pfalz, Alexander Schweizer, wird heute zum neuen Arbeitsminister ernannt. Schweizer folgt auf Bärbel Baas, die gestern als Ministerin und auch als SPD-Chefin zurückgetreten war. Wer künftig die SPD führt, soll sich zum Jahreswechsel entscheiden. Co-Parteichef Klingbeil ließ bis jetzt offen, ob er erneut antritt. Er wolle Verantwortung übernehmen, aber es gehe jetzt in erster Linie um die beste Aufstellung, so Klingbeil. Bayerns Gesundheitsministerin Gerlach hat sich nochmal klar für eine bundesweite Zuckersteuer auf zuckergesüßte Softdrinks ausgesprochen. Es sei erwiesen, dass der regelmäßige Konsum

von Softdrinks in Zusammenhang mit Übergewicht, Diabetes und einem höheren Risiko für Herz-Kreislauf-Erkrankungen stehe, so Gerlach. Mit einer Zuckersteuer könne man einige Betroffene möglicherweise dazu bewegen, sich bewusster zu ernähren. Gleichzeitig mahnt Gerlach an, dass die zusätzlichen Steuereinnahmen auch zweckgebunden verwendet werden müssten, in erster Linie für Prävention. Alexander Zverev wird die neue Nummer 1 der Tenniswelt. Spätestens zum Saisonende wird der 29-Jährige als bester Spieler die Rangliste anführen. Das ist bereits jetzt.

0: Und weil die aktuelle Nummer 1, Jannik Sinner, immer noch verletzt ist. Zverev hat dieses Jahr die French Open und die US Open gewonnen. Zverev ist die zweite Nummer 1 aus Deutschland nach Boris Becker im Jahr 1991.
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2: Mit Tanja Scholl. Extremistische Parolen im Südosten Nürnbergs. Jetzt ermittelt die Polizei. Seit Mitte September sind in der Nähe des Pfalzner Weihers mehrere rechtsextreme Graffiti aufgetaucht. Vor allem Sitzbänke und Trafohäuschen wurden von den Tätern verunstaltet. Die gesprühten Hassbotschaften richten sich gegen Migranten und die politische Linke, so Polizeisprecher Michael Konrad.
3: Zum einen sind dort mit Schablone die Begriffe Remigration, aber auch der Spruch Linke ab ins Gas gesprüht worden. Wir ermitteln in bislang 5 Fällen wegen Sachbeschädigung einerseits, aber weil der Ausspruch Linke ab ins Gas auch als Volksverhetzung gewertet werden kann, natürlich auch in dieser Angelegenheit.
2: Seit Ende September kamen keine neuen Sachbeschädigungen dieser Art mehr dazu. Warum die Serie so abrupt geendet hat und wer die Täter sind, ist bisher unbekannt.
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1: Möbel shoppen, ohne viel Kohle auszugeben. IKEA macht jetzt auch Kleinanzeigen. Ja, der schwedische Möbelgigant schickt im Netz einen eigenen Secondhand-Marktplatz ins Rennen. Da könnt ihr eure gebrauchten IKEA-Möbel verkaufen oder selbst ein Schnäppchen machen. Egal ob Billigregal, Schreibtisch oder Sofa. Das Ganze funktioniert wirklich einfach. Fotos hochladen, Preis festlegen und Anzeige online stellen. Der Verkauf ist kostenlos. Wer kauft, zahlt allerdings 5% Gebühr, bekommt dafür aber einen Käuferschutz. Und jetzt kommt der Clou: Wenn ihr eure Möbel verkauft, könnt ihr euch die Kohle aufs Konto überweisen lassen oder ihr nehmt

0: IKEA-Guthaben und bekommt zum Start nochmal 15% extra obendrauf. Einzige Voraussetzung, ihr müsst IKEA Family Mitglied sein. Ab Mittwoch könnt ihr auf den neuen Plattformen shoppen.
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1: Ich bin Hendrik Daum. Der ehemalige Ministerpräsident aus Rheinland-Pfalz, Alexander Schweizer, wird heute zum neuen Arbeitsminister ernannt. Schweizer folgt auf Bärbel Baas, die gestern als Ministerin und auch als SPD-Chefin zurückgetreten war. Wer künftig die SPD führt, soll sich zum Jahreswechsel entscheiden. Co-Parteichef Klingbeil ließ bis jetzt offen, ob er erneut antritt. Er wolle Verantwortung übernehmen, aber es gehe jetzt in erster Linie um die beste Aufstellung, so Klingbeil. Die CDU in Sachsen-Anhalt denkt darüber nach, bei der Ministerpräsidentenwahl im Dezember den Magdeburger Landtag zu verlassen. Der Fraktionsvorstand will diesen Vorschlag heute den 15 CDU-Abgeordneten vorlegen. Damit soll verhindert werden, dass AfD-Kandidat Siegmund auch mit den Stimmen der CDU zum Ministerpräsidenten von Sachsen-Anhalt gewählt wird. Bayerns Gesundheitsministerin Gerlach hat sich nochmal klar für eine bundesweite Zuckersteuer auf zuckergesüßte Softdrinks ausgesprochen. Es sei erwiesen, dass der regelmäßige Konsum von Softdrinks in Zusammenhang mit Übergewicht, Diabetes und einem höheren Risiko für Herz-Kreislauf-Erkrankungen stehe, so Gerlach. Mit einer Zuckersteuer könne man einige Betroffene möglicherweise dazu bewegen, sich bewusster zu ernähren. Gleichzeitig mahnt Gerlach an, dass die zusätzlichen Steuereinnahmen auch zweckgebunden verwendet werden müssten, in erster Linie für Prävention. Alexander Zverev wird die neue Nummer 1 der Tenniswelt. Spätestens zum Saisonende wird der 29-Jährige als bester Spieler die Rangliste anführen. Das ist bereits jetzt sicher, weil zwei Konkurrenten beim Turnier in Shanghai früh ausgeschieden sind und weil die aktuelle Nummer 1, Jannik Sinner, immer noch verletzt ist. Zverev hat dieses Jahr die French Open und die US Open gewonnen. Zverev ist die zweite Nummer 1 aus Deutschland nach Boris Becker im Jahr 1991.
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2: Mit Tanja Scholl. Erlangen gehört weiterhin zu den zukunftsfähigsten Regionen Deutschlands. In einer neuen Studie zur demografischen Lage landet die Stadt bundesweit auf Platz 7 von 400 Regionen. Untersucht wurde, wie gut Städte und Landkreise für den demografischen und wirtschaftlichen Wandel gerüstet sind. Erlangen punktet dabei vor allem mit Bildung, Wissenschaft und einem starken Arbeitsmarkt. Besonders gut fällt die Note im Bereich Bildung aus. Auch wirtschaftlich und bei der Bevölkerungsentwicklung steht die Stadt solide da. Nachholbedarf zeigt die Studie eher beim Thema Soziales. Oberbürgermeister Jörg Follett sieht das Ergebnis trotzdem als klare Bestätigung für den Standort Erlangen und als Rückenwind für die kommenden Herausforderungen.
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1: Hi Moritz hier. Am Wochenende wurde es endlich vorgestellt, das Jugendwort des Jahres. Zur Erinnerung, das waren die drei Top-Favoriten.
2: Crash Out, Peak, Rage Bait.
1: Und jetzt steht es fest, es ist...
2: Rage Bait.
1: So, aber was ist das eigentlich? Naja, bewusst provokanter Content, den man natürlich auf Social Media postet und der soll dann auch für empörte Reaktionen sorgen. Ihr erinnert euch vielleicht, in der letzten Woche haben wir drüber gesprochen, am Freitag, dass uns Susanne Daubner da ein bisschen geprankt hat, weil sie einen Tag zu früh ihr Video hochgeladen hat. Das war quasi auch Ragebait. Well played, sage ich an dieser Stelle. Ach ja, und übrigens, die Schweizer, die sind da ganz speziell, dieses englische Jugendwort weinen dann zu Deutsch, deshalb haben sie ein eigenes am Start. Das kommt dann in gut 2 Wochen raus. Okay.
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1: Lore und Harry sind in alte Liebe seit fast 40 Jahren verheiratet. Zwischen den beiden fliegen regelmäßig die Fetzen. Es geht um alte Liebschaften, unerfüllte Träume und die Frage, was und wie viel es beim Einkaufen zum Essen geben soll.
2: Bratwurstschnecken. 4.
3: 2 Bratwurstschnecken.
2: Wieso denn nicht 4?
4: Deshalb bleibt die Hälfte übrig und wieder ist ein Schwein umsonst gestorben. Deine Bratwurstschnecke war ja auch mal ein Tier.
2: Nee, die war immer schon Bratwurstschnecke. Noch ein bisschen Bier.
4: Nein, der wird immer so schmierig.
5: Darf's noch was sein?
4: Nein, danke, das ist
2: brauchen alles. Wir nicht noch was?
4: Ja, Mülltüten.
2: Nein, hier jetzt zum Essen.
4: Fett und Klopapier.
1: Bei allen Streitereien über eins sind sich die beiden einig. Dass ihre Tochter schon wieder heiratet, finden sie befremdlich. Denn es wäre bereits ihre dritte Ehe.
2: Also ihr desaströses Privatleben wird mir allmählich am Arsch
4: vorbei. War mir klar, dass du das sagst?
2: Warum fragst du denn dann? Warum muss sie eigentlich ständig heiraten? Wie spießig ist das denn?
4: Ja, wir haben doch auch geheiratet.
2: Ja, einmal. Damals. Aus Liebe.
4: Liebe?
2: Ach, jetzt war es nicht mal mehr Liebe.
1: Doch war es schon. Es gibt ja auch Momente, in denen die frühere Leidenschaft wieder zurückkommt. Zum Beispiel, als sie das erste Mal seit langem wieder gemeinsam baden.
4: Früher haben wir oft zusammen gebadet.
2: Wann hat das eigentlich aufgehört?
4: Man wird alt, müde, langweilig.
2: Ich will aber nicht müde, alt und langweilig werden.
4: Bist du noch nicht?
2: Nein.
4: Noch nicht.
2: Du auch nicht.
1: Der Film von Andreas Dresen basiert auf Elke Heidenreichs gefeiertem Roman. Brillant gespielt wird das Ehepaar in Alte Liebe von Joachim Kroll und Ex-Frankentatort-Kommissarin Dagmar Manzel. Stefan Grundler, Hitradio N1 Kinoredaktion.
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1: Ich bin Hendrik Daum. Einen schönen guten Morgen. Bundespräsident Steinmeier wird heute den früheren Rheinland-Pfälzer

0: Rentenreform. Hier gibt es innerhalb der Koalition noch zahlreiche offene Fragen. Allerdings auch bei der Pflege, der Arbeitszeit und der Steuerpolitik sind sich Union und SPD uneinig. Hinzu kommen Streitigkeiten über den Haushalt fürs nächste Jahr und mögliche Konflikte bei den anstehenden Regierungsbildungen in Berlin und Sachsen-Anhalt nach den Landtagswahlen. Gleichzeitig muss die SPD ihre gesamte Parteispitze neu aufstellen.
1: Aufatmen bei vielen Pendlern im Freistaat. Entgegen früherer Pläne streicht die Bahn ab 2028 doch keine Verbindungen im bayerischen Schienennahverkehr. Statt einer Halbierung des Angebots in der Hauptverkehrszeit, etwa zwischen München und Augsburg, sind jetzt sogar deutlich mehr Verbindungen vorgesehen. Verkehrsminister Bernreiter spricht von einem wichtigen Signal. Schließlich seien 8 von 10 Fahrgästen im Nahverkehr unterwegs. Der FC Bayern wird das Champions-League-Spiel heute Abend beim norwegischen Vertreter Viking Stavanger ohne Manuel Neuer bestreiten. Laut Coach Kompany ist das eine rein medizinische Entscheidung. Neuer habe etwas im Fuß gespürt. Jonas Urbich wird also im Spiel der Ligaphase der Champions League das Tor der Münchner hüten. Nachdem Neuer am Wochenende beim 2:2 gegen den FC Augsburg gepatzt und das schnellste Gegentor der Bundesliga-Geschichte kassiert hatte, war die Torwartfrage für das heutige Spiel wieder verstärkt in den Fokus gerückt.
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3: Mit Tanja Scholl. Neue Ermittlerin und spannende Story im 12. Franken-Tatort. In der neuen Folge Gottesgarten hat Schauspielerin Rosalie Thomas ihren Einstand als neue Kommissarin an der Seite von Fabian Hinrichs. Ein brutaler Mord im Nürnberger Rotlichtmilieu führt die Kollegen Ratgeber und Voss in die oberfränkische Idylle und hat es in sich. Die neue Folge läuft kommende Woche Sonntag im 1. 2 Tage zuvor ist der Fall schon in der ARD-Mediathek zu sehen. Auch der nächste Fall des neuen Ermittlerduos wurde bereits in Nürnberg, Fürth und Erlangen abgedreht. Der 13. Franken-Tatort trägt den Titel Totholz und wird im kommenden Jahr zu sehen sein.
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4: Ich bin Hendrik Daum. Einen schönen guten Morgen. Bundespräsident Steinmeier wird heute den früheren rheinland-pfälzischen Ministerpräsidenten Alexander Schweizer zum neuen Arbeitsminister ernennen. Vorher soll die bisherige Ministerin Bärbel Baas ihre Entlassungsurkunde erhalten. Baas hatte gestern nach einem Trauerfall in der Familie und öffentlichen Angriffen gegen sie ihren sofortigen Rücktritt erklärt. David Riemer berichtet.
5: Schweizer steht vor großen Herausforderungen, vor allem bei der geplanten Rentenreform. Hier gibt es innerhalb der Koalition noch zahlreiche offene Fragen. Allerdings auch bei der Pflege, der Arbeitszeit und der Steuerpolitik sind sich Union und SPD uneinig. Hinzu kommen Streitigkeiten über den Haushalt fürs nächste Jahr und mögliche Konflikte bei den anstehenden Regierungsbildungen in Berlin und Sachsen-Anhalt nach den Landtagswahlen. Gleichzeitig muss die SPD ihre gesamte Parteispitze neu aufstellen.
4: Wie verbreitet ist Cybermobbing unter Schülerinnen und Schülern? Um diese Frage geht es in einer neuen Studie, die das Bündnis gegen Cybermobbing heute in Berlin vorstellt. Frühere Untersuchungen zeigen, wie groß das Problem ist. Fast die Hälfte der 18- bis 24-Jährigen hat bereits Mobbing erlebt. Ein Viertel davon im Internet. Psychologen sehen einen möglichen Grund für Cybermobbing in der zunehmenden psychischen Belastung.

0: Belastung vieler Menschen. Stress und Ängste könnten dazu führen, dass sich Wut online entlädt. Zudem haben viele Täter selbst schon Erfahrungen mit Cybermobbing gemacht. Aufatmen bei vielen Pendlern im Freistaat. Entgegen früherer Pläne streicht die Bahn ab 2028 doch keine Verbindungen im bayerischen Schienennahverkehr. Statt einer Halbierung des Angebots in der Hauptverkehrszeit, etwa zwischen München und Augsburg, sind jetzt sogar deutlich mehr Verbindungen vorgesehen. Verkehrsminister Bernreiter spricht von einem wichtigen Signal. Schließlich seien 8 von 10 Fahrgästen im Nahverkehr unterwegs. Der FC Bayern wird das Champions-League-Spiel heute Abend beim norwegischen Vertreter Viking Stavanger ohne Manuel Neuer bestreiten. Laut Coach Kompany ist das eine rein medizinische Entscheidung. Neuer habe etwas im Fuß gespürt. Jonas Urbich wird also im Spiel der Ligaphase der Champions League das Tor der Münchner hüten. Nachdem Neuer am Wochenende beim 2:2 gegen den FC Augsburg gepatzt und das schnellste Gegentor der Bundesliga-Geschichte kassiert hatte, war die Torwartfrage für das heutige Spiel wieder verstärkt in den Fokus gerückt.
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2: Mit Tanja Scholl. Extremistische Parolen im Südosten Nürnbergs. Jetzt ermittelt die Polizei. Seit Mitte September sind in der Nähe des Pfalzner Weihers mehrere rechtsextreme Graffiti aufgetaucht. Vor allem Sitzbänke und Trafohäuschen wurden von den Tätern verunstaltet. Die gesprühten Hassbotschaften richten sich gegen Migranten und die politische Linke, so Polizeisprecher Michael Konrad.
3: Zum einen sind dort mit Schablone die Begriffe Remigration, aber auch der Spruch Linke ab ins Gas gesprüht worden. Wir ermitteln in bislang 5 Fällen wegen Sachbeschädigung einerseits, aber weil der Ausspruch Linke ab ins Gas auch als Volksverhetzung gewertet werden kann, natürlich auch in dieser Angelegenheit.
2: Seit Ende September kamen keine neuen Sachbeschädigungen dieser Art mehr dazu. Warum die Serie so abrupt geendet hat und wer die Täter sind, ist bisher unbekannt.
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9: Ich bin Joshua Heise. Guten Morgen. Der ehemalige Ministerpräsident aus Rheinland-Pfalz, Alexander Schweitzer, wird heute von Bundespräsident Steinmeier zum neuen Arbeitsminister ernannt. Der SPD-Politiker folgt auf Bärbel Baas, die gestern als Ministerin und SPD-Chefin zurückgetreten war. Wer künftig die SPD führt, soll sich zum Jahreswechsel entscheiden. Co-Parteichef Klingbeil ließ bis jetzt offen, ob er erneut antritt. Die CDU in Sachsen-Anhalt denkt darüber nach, bei der Ministerpräsidentenwahl im Dezember den Magdeburger Landtag zu verlassen. Der Fraktionsvorstand will diesen Vorschlag heute den 15 CDU-Abgeordneten vorlegen. Damit soll verhindert werden, dass AfD-Kandidat Siegmund auch mit Stimmen der CDU zum Ministerpräsidenten von Sachsen-Anhalt gewählt wird. Papst Leo kommt heute ins Krankenhaus. Dem 71-Jährigen soll ein Knoten in der Lunge entfernt werden. Im Vatikan ist von einem Zufallsbefund bei einer Routineuntersuchung die Rede. Die Operation soll bereits heute Nachmittag oder morgen erfolgen. Voraussichtlich bleibt der Papst etwa eine Woche in der Klinik.
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10: Mit Henrike Müller. Extremistische Parolen im Südosten Nürnbergs. Jetzt ermittelt die Polizei. Seit Mitte September wurden in der Nähe des Pfalzner Weihers mehrere rechtsextreme Graffiti entdeckt. Vor allem Sitzbänke und Trafohäuschen wurden von den Tätern verunstaltet. Die gesprühten Hassbotschaften richten sich gegen Migranten und die politische Linke, so Polizeisprecher Michael Konrad.
11: Zum einen sind dort mit Schablone die Begriffe Remigration, aber auch der Spruch Linke ab ins Gas gesprüht worden. Wir ermitteln in bislang 5 Fällen wegen Sachbeschädigung einerseits, aber weil der Ausspruch Linke ab ins Gas auch als Volksverhetzung gewertet werden kann, natürlich auch in dieser Angelegenheit.
10: Seit Ende September kamen keine neuen Sachbeschädigungen dieser Art mehr dazu. Warum die Serie so abrupt geendet hat und wer die Täter sind, ist bisher noch unbekannt.
0: Danke dir, Henrike. So, und jetzt schauen wir mal. Jetzt hängt nämlich gerade hier das Programm. Wir schauen mal, ob es gleich funktioniert. Ja, im Zweifel reden wir einfach weiter. Ich kann ja schon mal übers Wetter ein bisschen quatschen. 0 Grad messen wir aktuell am Nürnberger Hauptbahnhof.
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0: Na, immerhin das funktioniert schon mal, das ist gut. Also 0 Grad am Nürnberger Hauptbahnhof aktuell und auch 0 Grad in Herzogenaurach. Heute viele dicke Wolken bei uns in der Region. Am Nachmittag und Abend kann es auch mal regnen. Viel wärmer als 14 Grad wird es dabei aber nicht. Und der N1-Wetter trennt. Morgen bleibt es immerhin trocken, die Wolken sind aber weiterhin dabei bei maximal 16 Grad. Und am Donnerstag sieht es dann ganz ähnlich aus.
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0: Ah, Wahnsinn. Und wir schauen auf die A3 Würzburg Richtung Nürnberg. Zwischen Nürnberg-Nord und Ausfahrt B14, da ist aktuell der mittlere und der rechte Fahrstreifen blockiert. Der Verkehr wird da auf dem linken Fahrstreifen an der Unfallstelle vorbeigeführt. Außerdem A3 Würzburg Richtung Nürnberg ebenfalls. Zwischen Erlangen-Tennenlohe und Nürnberg-Beringersdorf haben wir aktuell 4 Kilometer Stau. Da dauert es eine halbe Stunde länger. Habt ihr was gesehen? Staus oder Blitzer? Ruft mich gerne an oder schickt eine WhatsApp.

0: durch an die 0800 92 90 92 9. Eine gute Fahrt euch.
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0: Guten Morgen zusammen.

hochkurbeln. Ja, und dann starten wir gemeinsam in diesen Dienstagmorgen gleich mit Shawn Mendes, Treat You Better, Shakira und Burna Boy ist mit dem Sommerhit des Jahres in der Playlist. Und den Anfang macht er hier, Harry Styles, American Girls.

0: 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Die Dauerwelle ist zurück.
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0: Ja, jetzt aber nicht panisch. Die Dauerwelle ist zwar zurück, aber in stylisch. Es geht um die koreanische Dauerwelle und die geht gerade auf Social Media richtig ab. Vergesst die wilden Lockenköpfe aus den 80ern. Der neue Look kommt direkt aus Seoul, wurde durch K-Pop und K-Pop-Stars berühmt und setzt auf lässige, natürliche Wellen. Morgens aufstehen und die Haare sehen schon perfekt aus. Klingt doch eigentlich ganz gut. Das Geheimnis: größere Wickler und eine spezielle Technik, bei der die Haare teilweise mit Wärme behandelt werden. Dadurch entstehen kleine Wellen statt die kleinen 80er Kringellocken. Also bye bye Oma-Locken und hallo K-Beauty. Verpennt keinen Trend mit unserem Trend-Update. Jeden Morgen um die Zeit nur hier auf Hitradio.

0: Leute, ich komme ja aus Feucht und ich habe vor kurzem bei uns im Ort wieder zwei Leute in Uniform gesehen. Nicht von der Polizei, auch nicht vom Ordnungsamt. Das waren tatsächlich zwei Leute von der Sicherheitswacht. Max hier für euch bei Hitradio N1. Ja, vielleicht habt ihr die auch schon mal irgendwo rumlaufen gesehen. Die gehen ehrenamtlich auf Streife, schauen, ob irgendwo Hilfe gebraucht wird und unterstützen so ein bisschen die Polizei. Gestern war die große Landeskonferenz der Sicherheitswacht hier in Nürnberg. Mittlerweile sind es in ganz Bayern über 1400 Menschen, die als Ehrenamt auf Streife sind. Und es soll noch mehr werden. Nächstes Jahr sollen weitere 600 dazukommen. Bei der Konferenz, da wurden auch einige für ihren Einsatz gelobt gestern. Zwei haben zum Beispiel bei einer Streife eine junge Frau entdeckt, die von einer Autobahnbrücke springen wollte und konnten so mithelfen, ihr Leben zu retten. Also ich finde schon eine ziemlich wichtige Aufgabe. Ja, und falls ihr sagt, das wäre vielleicht auch was für mich, bewerben könnt ihr euch jederzeit beim zuständigen Polizeipräsidium. Vielleicht seid dann auch ihr bald auf Streife.
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4: Mit Henrike Müller. Spart Nürnberg auf Kosten der Radfahrer? Vor 5 Jahren hatte der Stadtrat einen Mobilitätsbeschluss für die Stadt gefasst, um den Ausbau von ÖPNV, Fuß- und Radverkehr massiv voranzutreiben. Der Nürnberger ADFC befürchtet jetzt, dass die Stadt wegen der Haushaltskrise den öffentlichen Radwegausbau komplett stoppen könnte. Für viele Bürger wäre das laut ADFC-Sprecher Albrecht Steindorf ein Problem.
5: Besonders profitieren natürlich alle, die kein Auto zur Verfügung haben. Für die steht zwar oft der ÖPNV zur Verfügung, aber längst nicht immer. Zum Beispiel die Jugendlichen unter 18, die noch keinen Führerschein haben, also noch nicht selbstständig Auto fahren dürfen, die können aber durchaus selbstständig und in dem Alter oft auch über weite Strecken Fahrrad fahren.
4: Bürgermeister Andreas Kriegelstein stellte gestern Nachmittag in einer Mitteilung klar, dass der Radverkehr Topthema in Nürnberg bleibt. Es müsse aber sorgfältig abgewägt werden, welche Maßnahmen umgesetzt werden. Erlangen gehört weiterhin zu den zukunftsfähigsten Regionen Deutschlands. In einer neuen Studie zur demografischen Lage landet die Stadt bundesweit auf Platz 7 unter 400 Regionen. Untersucht wurde, wie gut Städte und Landkreise für den demografischen und wirtschaftlichen Wandel gerüstet sind. Erlangen punktet dabei vor allem mit Bildung, Wissenschaft und einem starken Arbeitsmarkt. Besonders gut fällt die Note im Bereich Bildung aus. Auch wirtschaftlich und bei der Bevölkerungsentwicklung steht die Stadt solide da. Nachholbedarf zeigt die Studie eher beim Thema Soziales. Oberbürgermeister Jörg Follett sieht das Ergebnis als klare Bestätigung für den Standort Erlangen und als Rückenwind für die kommenden Herausforderungen. Und das sind die Meldungen aus der Welt, die heute wichtig sind. Der ehemalige Ministerpräsident von Rheinland-Pfalz, Alexander Schweitzer, wird heute von Bundespräsident Steinmeier zum neuen Arbeitsminister ernannt. Der SPD-Politiker folgt auf Bärbel Baas, die gestern zurückgetreten war. Und die Deutsche Bahn baut ihre internationalen Verbindungen ab Mitte Dezember weiter aus. Dann gibt es täglich mehr als 320 Fahrten ins europäische Ausland und eine neue Sprinterlinie zwischen Hamburg und München. Der ausführliche Blick auf Deutschland und die Welt wieder um 7.
6: Danke dir, Henrike.
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6: 1 Grad derzeit an der Fürther Freiheit und auch in Nürnberg Langwasser 1 Grad. Heute viele dicke Wolken bei uns in der Region. Am Nachmittag und Abend kann es auch mal regnen. Viel wärmer als 14 Grad wird es dabei aber nicht. Der N1-Wettertrend. Morgen bleibt es immerhin trocken. Die Wolken sind aber weiterhin dabei. Maximal 16 Grad. Ja, und am Donnerstag schaut es ähnlich aus.
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6: Hallo liebe Autofahrer. Grüße auf die A9 Berlin Richtung Nürnberg zwischen Schneitach und Laufersbruck. Da liegt eine Plastikwanne auf der Fahrbahn. Außerdem A3 Würzburg Richtung Nürnberg zwischen Erlangen-Tennenlohe und Nürnberg-Beringersdorf. 4 Kilometer Stau aktuell nach einem Unfall. Hier dauert es 40 Minuten länger. Also falls es zur Arbeit geht und ihr einen wichtigen Termin habt, vielleicht ein bisschen früher losfahren. Habt ihr was gesehen? Staus oder Blitzer? Ruft durch oder schickt eine WhatsApp rüber. 0800 92 9 0 92 9. Eine gute Fahrt euch.
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6: Guten Morgen zusammen. Max hier für euch in der N1 Morning Show am Dienstag. Schön, dass ihr mit am Start seid. So, jetzt erstmal vielleicht an der Stelle einmal strecken. Großer Schluck Kaffee und ja, zumindest mal ganz kurz Fenster auf. Also es ist wirklich frisch draußen, deswegen nur kurz, ne? Sonst ist es wieder zu kalt. Und dann, wenn man wieder alle verschnupft, es ist ja sowas von eine, ja, Erkältung.

Forschungswelle, habe ich den Eindruck gerade. Aber gut, wir halten hier die Stellung und bringen euch in diesen Dienstag gleich mit Laurel Hubbard. Teddy Swims ist in der Playlist und den Anfang, na, die Queen, Taylor Swift.

0: Also als ich das heute Morgen gelesen habe, ist mir mein Kaffee fast wieder hochgekommen. Max bei N1. Leute, ich gebe es ja offen zu, ich esse gern mal einen Döner. Aber auf die Idee, den zu trinken, wäre ich jetzt nicht gekommen. Es gibt tatsächlich einen Lieferdienst aus Estland, der hat Wasser mit Dönergeschmack erfunden. Boah! Das klingt sowas von ekelhaft, ich sag's euch. Das Ganze heißt Kebab Water und wurde jetzt in Berlin auch zum Probieren verteilt. Ja, und das Wasser soll erst nach Knoblauch und dann nach würzigem Fleisch schmecken. Boah, da wird mir schon wieder schlecht allein bei der Vorstellung. Kurz zusammengefasst die Idee dahinter. Viele Leute bestellen sich nachts einen Döner, aber kein Getränk dazu. Also dachte man sich offenbar, warum nicht einfach beides kombinieren? Und das haben die sogar zusammen mit Wissenschaftlern entwickelt. Ja, zum Glück war das Ganze nur eine begrenzte Werbeaktion. Die letzten Flaschen sind mittlerweile schon weg. Also ich bleib dann doch lieber bei einem ganz normalen Döner. Und dazu gibt's Wasser, das auch wirklich nach Wasser schmeckt.
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Pride. 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

0: 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Guten Morgen an der Stelle auch an alle Schülerinnen und Schüler, die schon am Frühstückstisch sitzen und sich schon total auf den heutigen Schultag freuen. Leute, Kopf hoch. Ja, wir schaffen es gemeinsam durch den Tag. Gleich für euch in der Playlist die besten aktuellen Hits mit DJ Goja und Jason Derulo. Mi Chico erinnert an warme Sommerabende. Panic at the Disco mit dabei und sorgt immer für gute Laune. Nico Santos, Why Don't You Stay.
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10: Ich bin Joshua Heise. Guten Morgen. Ausschluss aus dem Klassenchat, KI-generierte Deepfakes oder böse Kommentare beim Gaming. Das Bündnis gegen Cybermobbing stellt heute Ergebnisse zur aktuellen Entwicklung vor. Tanja Wagner berichtet.
11: Cybermobbing gegen Kinder und Jugendliche hat sich zu einem Dauerproblem entwickelt. Mit teilweise gravierenden Folgen für die Betroffenen. Angstreaktionen, Wut, psychischer Stress bis hin zu Suizidgedanken bestimmen oftmals das Leben der Opfer. Das Bündnis gegen Cybermobbing fordert deshalb schon länger mehr Aufklärung. Auch müssten Täter und Täterinnen deutlich stärker zur Verantwortung gezogen werden.
10: Der deutschen Wirtschaft geht es schlecht, heißt es immer. Doch die scheint sich im laufenden Jahr besser zu erholen als angenommen. Der Internationale Währungsfonds rechnet mit einem Wachstum um 1,3%. Im Juli war er noch von 0,7% ausgegangen. Auch für das nächste Jahr hat der IWF seine Prognose leicht nach oben korrigiert. Die Bundesregierung hatte letzte Woche genau die gleiche Schätzung veröffentlicht. Der US-Schauspieler R.J. Mitty ist tot. Wie mehrere Medien unter Berufung auf sein Management berichten, wurde der 34-Jährige am Montag im US-Bundesstaat Texas tot aufgefunden. Details wurden nicht genannt. Mitty war vor allem für seine Rolle des Walter White Jr. in der Erfolgsserie Breaking Bad bekannt und litt wie seine Figur an der Bewegungsstörung Zerebralparese.
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12: Mit Henrike Müller. Egal ob fahrend, stehend oder liegend, E-Scooter sind vielerorts unübersehbar. Die Stadt Fürth will das jetzt ändern und gegen das wilde Abstellen der Roller vorgehen. Deswegen hat die Kleeblattstadt ihr Abstellkonzept für E-Roller erweitert. Insgesamt gibt es nun 160 markierte Sammelparkplätze. Künftig dürfen Nutzer die Scooter im Stadtinneren nur noch auf den markierten Flächen abstellen. So soll der öffentliche Raum sicherer und attraktiver werden. Eine Übersichtskarte gibt es auf der Webseite der Stadt. Außerhalb des Geltungsbereichs darf man die Roller weiterhin überall abstellen. Ausnahmen sind Flusstäler und Grünanlagen.
13: Danke dir.
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13: Es ist richtig kalt bei uns in der Region. Immer noch 1 Grad. Also wenn ihr heute Morgen auf dem Weg Richtung Arbeit seid, vielleicht ein bisschen mehr Zeit einplanen zum Kratzen. Hat mich heute Morgen auch 5 Minuten gekostet. Ja, heute viele dicke Wolken. Wolken bei uns in der Region. Am Nachmittag und Abend kann es auch mal regnen. 14 Grad sind die Top-Werte und der N1-Wettertrend. Immerhin

0: Bleibt's morgen trocken, maximal 16 Grad.
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0: Hallo, liebe Autofahrer. A3 Würzburg Richtung Nürnberg. Unser Sorgenkind heute Morgen zwischen Erlangen-Tennenlohe und Nürnberg-Beringersdorf haben wir 7 Kilometer Stau. Hier laufen die Bergungsarbeiten nach einem Unfall. Es dauert hier ein

Guten Morgen zusammen, Max hier für euch in der N1 Morning Show. Leute, gleich wird wieder eine Runde gezockt. Wir spielen die N1 Moneyleiter, präsentiert von den Sparkassen in Mittelfranken. 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

0: mit 20 Euro und gehen dann in 10 Euro Schritten nach oben. Bis zu 100 okay. Euro kannst du gewinnen. Und deine Aufgabe ist es, irgendwann ganz laut Stopp zu sagen. Und der Betrag, der da genannt wurde, der gehört dir. Ein bisschen Risiko ist auch mit dabei. Jederzeit okay. könnte dir nämlich der N1 Money Crasher in die Quere kommen. Der klingt so. Wenn du also zu spät Stopp sagst, ist alles verloren. Hast du soweit alles okay. verstanden?
1: Alles verstanden.
0: Ja. Sehr gut, dann kommt jetzt deine Einstiegsfrage. Wie nennt man das Bezahlen mit einer Bankkarte ohne Einstecken der Karte?
1: Kontaktloses Bezahlen.
0: Richtig, sehr gut. Herzlichen Glückwunsch. Die Einstiegsfrage hast du schon mal hinter okay. dir. Dann starten wir jetzt auf der N1 ja. Moneyleiter. Wir sind bei 30 Euro.
1: Machen wir mal weiter noch.
0: Bei 40 Euro.
1: Nochmal weiter.
0: 50 Euro.
1: Und Stopp.
0: Herzlichen Glückwunsch, 50 Euro gehören dir.
1: Dankeschön.
0: Sehr gut, so schnell kann es gehen. Wofür brauchst du ja. die Kohle?
1: Ja, wir haben ein kleines Baby, 10 Monate alt. Und ich denke mal, so ein paar Windeln lassen sich da gut organisieren dafür.
0: Ja, ich glaube, bei einem kleinen genau. Kind, da gibt es eigentlich immer was, was man brauchen kann.
1: Das stimmt, ja, genau.
0: Da kannst du für 50 Euro bestimmt ein paar Windeln kaufen. Danke dir fürs Mitspielen.
1: Ja. Danke.
0: Und wenn ihr auch Bock habt mitzuzocken, dann meldet euch sehr gerne an auf unserer Website hitradio-n1.de. Vielleicht seid dann auch ihr bald dabei bei der N1 Moneyleiter.
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1: Heute mit dem Philipp. Guten Morgen.
2: Morgen, hi.
1: Philipp, hast du schon mal etwas gewonnen in deinem Leben?
2: Nichts Großes jetzt.
1: Nein, na, das ändern wir hoffentlich gleich. Ich stelle dir eine Frage zum Einstieg und wenn du die richtig beantwortest, dann starten wir auf der N1 Moneyleiter.

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0: Also ich habe ja schon von ziemlich vielen Hackerangriffen gehört, aber dass jetzt sogar unsere Tiefkühlpizza in Gefahr ist, Max für euch bei Hitradio N1. In Frankreich haben Hacker nämlich die Kühl- und Gefrierschränke von Supermärkten angegriffen. Und jetzt ratet mal, was die gemacht haben. Die haben einfach über Nacht die Gefrierschränke auf Auftauen gestellt. Rund 150 Supermärkte sind davon betroffen. Ja, und das ist natürlich eine riesige Sauerei, weil jetzt jede Menge Lebensmittel weggeschmissen werden müssen. Der Schaden könnte sogar in die Millionen kommen. Ich frage mich ja schon, wie man überhaupt auf die Idee kommt, einen Gefrierschrank zu hacken. Ehrlich gesagt wusste ich gar nicht, dass das überhaupt funktioniert. Früher hat man sich Sorgen gemacht, dass jemand das WLAN-Passwort knackt. Ja, und mittlerweile muss man offenbar auch noch Angst um seine Tiefkühlpizza haben.
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0: Guten Morgen, Max hier für euch bei Hitradio N1 in der Morning Show. Vielleicht an der Stelle einmal strecken, ein bisschen frische Luft reinlassen, einen Schluck Kaffee und schon starten wir mit jede Menge Energie in diesen Dienstagmorgen. Gleich für euch in der Playlist ein Song, der an einen richtig schönen Sommerabend erinnert. Von The Bowser, Magnetic, The Weeknd in der Playlist und Temple City mit Self Aware.
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1: Mit Henrike Müller. In Erlangen soll ein neues Stadtquartier entstehen, samt neuer Mobilitätsdrehscheibe, die sogenannte Regnitzstadt. Heute ist das Mammutprojekt auf dem Großparkplatzareal erneut Thema im Umwelt-, Verkehrs- und Planungsausschuss. Geplant ist unter anderem ein neues Busterminal zwischen Hauptbahnhof und Frankenschnellweg zu bauen. Dort soll auch die Stadtumlandbahn vorbeiführen, so Baureferent Harald Lang.
2: Dazu kommen dann noch die Parkplätze für die Privat-Pkw, die heute auf dem Großparkplatz stehen, und ergänzt das ganze System über Fahrradabstellplätze. Wir haben dann erstmals in der Stadt eine große Drehscheibe für alle ÖPNV-Verkehrsmittel in Verbindung mit dem Individualverkehr.
1: Daneben sollen auf dem Areal in den kommenden Jahren auch noch Wohnungen, Büros und Schulen entstehen. Sexueller Übergriff auf eine Patientin und Millionenbetrug. Ein Arzt aus Niederbayern muss 6 Jahre hinter Gitter. Der Bundesgerichtshof in Leipzig hat jetzt ein Urteil vom Nürnberger Landgericht aus dem Februar bestätigt. Der Mediziner hatte zwischen 2021 und 2024 bei der Kassenärztlichen Vereinigung in Bayern verschiedene Leistungen wie Hausbesuche im Notdienst abgerechnet, die er aber gar nicht erbracht hatte. Mithilfe seiner blühenden Fantasie ergaunerte er so rund 1,5 Millionen Euro. Außerdem hatte er einer Patientin an die Brust gefasst, ohne dass es dafür einen medizinischen Grund gab. Und das sind die Meldungen aus der Welt, die heute wichtig sind. Der Bundespräsident wird heute den ehemaligen Ministerpräsidenten von Rheinland-Pfalz, Alexander Schweitzer, zum Arbeitsminister ernennen. Der SPD-Politiker folgt auf Bärbel Baas, die gestern zurückgetreten war. Und Ausschluss aus dem Klassenchat, KI-generierte Deepfakes oder böse Kommentare beim Gaming. Das Bündnis gegen Cybermobbing stellt heute Ergebnisse zur aktuellen Entwicklung vor. Der ausführliche Blick auf Deutschland und die Welt wieder um 8.
3: Danke dir, Henrike.
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3: Ja, die Weinmesse, die bringt mich ständig außer Fassung hier. 1 Grad aktuell am Nürnberger Rathenauplatz und auch in Zirndorf 1 Grad. Heute im Tagesverlauf viele Wolken am Nachmittag und Abend. Kann es auch mal regnen, viel wärmer als 14 Grad wird es dabei, aber nicht der N1-Wetter-Trend. Morgen bleibt es immerhin trocken, die Wolken sind aber weiterhin dabei bei maximal 16 Grad. Und am Donnerstag schaut es ganz ähnlich aus.
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3: Hallo liebe Autofahrer, wir schauen zu euch auf die A6 Nürnberg Richtung Heilbronn zwischen Aurach und Feuchtwangen Nord. Das sind Reifenteile auf der Fahrbahn im Baustellenbereich. Die A6 Heilbronn Richtung Nürnberg zwischen Lichtenau und Neuendettelsau ist der rechte Fahrstreifen blockiert. Da steht ein Pannenfahrzeug. Außerdem A3 Würzburg Richtung Nürnberg. Immer noch unser Sorgenkind heute Morgen zwischen Erlangen-Tennenlohe und Nürnberg-Beringersdorf. 9 Kilometer Stau. Hier laufen die Bergungsarbeiten nach einem Unfall. Es dauert 1 Stunde länger. Habt ihr was gesehen? Staus oder Blitzer? Ruft mich an oder schickt eine WhatsApp durch. 0800 92 9 092 9. Eine gute Fahrt euch.
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3: Guten Morgen zusammen. Max hier für euch in der N1 Morning Show. Leute, braucht ihr vielleicht ein neues Bett? Ja, hätte ich was für euch. Heino versteigert nämlich sein Ehebett. Ja, also ich glaube, ich würde niemals im Ehebett von Heino schlafen wollen. Ich weiß nicht, wie es euch geht. Wir bringen euch gut in diesen Dienstagmorgen gleich mit Temper City Self-Aware. Joe ist in der Playlist und den Anfang macht The Bowser mit Magnetic.

Hier ist Hitradio N1, die Morning Show. Ich bin Max, schön, dass ihr am Start seid. Leute, ich müsste daheim auch mal wieder ausmisten, ne? Es staunt sich ja über die Jahre doch immer so ein paar Sachen an, die man eigentlich gar nicht braucht. Heino hat jetzt eine Runde ausgemistet und zwar nicht nur ein bisschen. Der hat jetzt nämlich einfach mal 1200 Sachen aus seinem Leben mit seiner verstorbenen Frau Hannelore aussortiert und zum Verkauf eingestellt. Ja, und da ist wirklich alles dabei, ne? Möbel, 30 Kilo Schmuck, der Bentley und sogar das Keyboard, auf dem er seine Hits einstudiert hat. Am lustigsten finde ich ja, dass er sogar sein altes Ehebett verkauft. Für mindestens 2000 Euro könnt ihr euch das nach Hause holen. Also ja, ich weiß ja nicht, ob ich das wollen würde. Also im Ehebett von Heino zu schlafen, ich meine, dann stellt man sich doch immer beim Schlafen vor, ja, da ist Heino schon drin gelegen mit seiner Frau Hannelore, ist bestimmt total durchgelegen. Auch nee. Also könnte ich mir jetzt nicht vorstellen. Dann lieber das Keyboard irgendwie, ja, ins Wohnzimmer. Wobei, auch das würde ich nicht wollen. Aber falls ihr Bock habt, hier das Keyboard oder das alte Ehebett von Heino zu ersteigern, ja, haut raus, macht ruhig. Euch einen schönen Dienstag. Hier ist Hitradio N1.

0: Gabe?
1: Britney Spears ist mit einem neuen Song zurück. Wobei, ja, so wirklich neu ist der gar nicht. Der ist nämlich schon 25 Jahre alt. Max bei N1. Guten Morgen. She'll Never Be Me heißt der Song. Den hat Britney schon 2001 aufgenommen, aber irgendwie hat er es damals nicht auf ihr Album geschafft. Und jetzt, 25 Jahre später, wird er doch noch veröffentlicht. Und so klingt er.

Also ich finde ja, man hört schon ziemlich deutlich, aus welcher Zeit der Song kommt. Was ich aber auch spannend finde, Justin Timberlake soll den damals mitgeschrieben haben. Die beiden waren ja zu der Zeit ein Paar. Und der Grund, warum der Song jetzt erst rauskommt, Britneys Album von damals.

Thomas feiert im November seinen 25. Geburtstag und dafür gibt's jetzt eine Jubiläumsausgabe. Also ich frage mich ja, wie viele Songs von großen Stars noch irgendwo auf einer Festplatte rumliegen. Ja, da sind bestimmt ein paar Banger dabei.

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6: Ich bin Joshua Heise. Guten Morgen. Na, was ist denn hier los, Deutsche Bahn? Statt Verbindungen abzubauen, weitet der kriselnde Konzern sein Angebot zum Fahrplanwechsel im Dezember aus. Unter anderem 20 neue Verbindungen ins europäische Ausland kommen hinzu und die Strecke Hamburg-München kriegt einen Sprinter, mit dem man in knapp 5,5 Stunden von Nord nach Süd und umgekehrt fahren kann. Die Ticketpreise bleiben gleich. Nach dem Rücktritt von Arbeitsministerin und SPD-Co-Chefin Bärbel Baas ernennt Bundespräsident Steinmeier heute den rheinland-pfälzischen Ex-Regierungschef Alexander Schweitzer zum Arbeitsminister. Aber wie geht's weiter mit der SPD? David Riemer berichtet.
7: Der Chef der Jusos Thürmer sieht in der geplanten Neuordnung der SPD-Spitze eine Chance für einen umfassenden Neustart der Partei. Die SPD brauche wieder einen Plan und Ideen für die Zukunft sowie glaubwürdige Köpfe, sagte er dem RND. Die gesamte Parteispitze soll auf einem Bundesparteitag zum Jahreswechsel neu gewählt werden. Ob Lars Klingbeil erneut als Parteichef kandidiert, ist noch offen, er klebe aber nicht an seinem Amt, sagte er am Abend.
6: Die Weinlese in Deutschland ist zum Großteil abgeschlossen. Mengenmäßig wird die Ernte aber so gering ausfallen wie zuletzt 2010, schätzt das Deutsche Weininstitut. Wegen der extremen Trockenheit und der vielen Sonne im Sommer sind viele Trauben klein geblieben. Aber das sorgt für eine Spitzenqualität. 2026 wird also ein guter Jahrgang.
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8: Mit Henrike Müller. Keine neuen Radwege in Nürnberg. Das befürchtet zumindest der hiesige ADFC, denn die Stadt ist knapp bei Kasse. Den Fahrradwegausbau komplett zu stoppen, könnte das Mittel der Wahl sein, um richtig Geld zu sparen, so die Sorge. Der zweite Bürgermeister Andreas Kriegelstein versucht, die Wogen zu glätten. In einer Mitteilung stellte er jetzt klar, dass der Radverkehr ein Top-Thema des Mobilitätsreferats bleibt und dass Nürnberg die Radinfrastruktur weiter verbessern will. Es müsse aber sorgfältig abgewählt werden, welche Maßnahmen umgesetzt werden können. Noch sei ja auch gar nicht entschieden, wo die Stadt den Rotstift ansetzt. Vor 5 Jahren hatte der Stadtrat einen Mobilitätsbeschluss gefasst, um den Ausbau von ÖPNV, Fuß- und Radverkehr massiv voranzutreiben.
9: Danke, Henrike.
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9: 1 Grad heute oder aktuell am Fürther Rathaus und auch in Schwarzenbruck 1 Grad. Ja, aktuell noch ein bisschen Sonnenschein. Im Laufe des Tages immer mehr Wolken und am Nachmittag und am Abend auch mal der ein oder andere Regenschauer. Viel wärmer als 14 Grad wird es dabei aber nicht. Der N1-Wettertrend. Morgen bleibt es immerhin trocken. Die Wolken sind aber weiterhin dabei. Maximal 16 Grad.
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9: Hi Autofahrer, wir schauen zu euch auf die A6 Nürnberg Richtung Heilbronn zwischen Aurach und Feuchtwangen Nord. Da sind Reifenteile auf der Fahrbahn im Baustellenbereich. Außerdem Heilbronn Richtung Nürnberg, also andere Seite zwischen Rot und Kreuz Nürnberg Süd. Da liegt ein Spanngurtschloss auf der Fahrbahn. Dann die A3 Würzburg Richtung Nürnberg. Zwischen Kreuzfurt Erlangen und Nürnberg Beringersdorf haben wir aktuell 12 Kilometer Stau. Hier laufen die Bergungsarbeiten nach einem Unfall. Es dauert 1 Stunde länger. Außerdem haben wir einen Blitzer, der steht vom Eulenhof Richtung Allersberg in der 30er-Zone. Wenn ihr auch noch was gesehen habt, Staus oder Blitzer, ruft mich an oder schickt eine WhatsApp durch 0800 92 9 092 9. Eine gute Fahrt euch.
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9: Guten Morgen zusammen, Max in der N1 Morning Show. Ich hoffe, ihr seid gut in diesen

Dienstag gestartet. Ich bin heute Morgen wieder an vielen Kürbissen vorbeigefahren. Also ich fühle mich auf jeden Fall mittlerweile angekommen im Herbst. Ich weiß nicht, wie es euch geht. Fehlt nur noch eine gute Kürbissuppe irgendwie als Mittagssnack. Ich bringe euch durch den Tag gleich mit Ava Max, Bebe Rexha in der Playlist und der Anfang macht Christus Sarandi.

0: 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Die Dauerwelle ist zurück.
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0: Ja, jetzt aber nicht panisch. Die Dauerwelle ist zwar zurück, aber in stylisch. Es geht um die koreanische Dauerwelle und die geht gerade auf Social Media richtig ab. Vergesst die wilden Lockenköpfe aus den 80ern. Der neue Look kommt direkt aus Seoul, wurde durch K-Pop und K-Pop-Stars berühmt und setzt auf lässige, natürliche Wellen. Morgens aufstehen und die Haare sehen schon perfekt aus. Klingt doch eigentlich ganz gut. Das Geheimnis: größere Wickler und eine spezielle Technik, bei der die Haare teilweise mit Wärme behandelt werden. Dadurch entstehen kleine Wellen statt die kleinen 80er Kringellocken. Also bye bye Oma-Locken und hallo K-Beauty. Verpennt keinen Trend mit unserem Trend-Update. Jeden Morgen um die Zeit nur hier auf Hitradio N1.

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0: Ich komme ja aus Feucht und ich habe vor kurzem bei uns im Ort wieder zwei Leute in Uniform gesehen. Nicht von der Polizei, auch nicht vom Ordnungsamt. Das waren tatsächlich zwei Leute von der Sicherheitswacht. Max hier für euch bei Hitradio N1. Ja, vielleicht habt ihr die auch schon mal irgendwo rumlaufen gesehen. Die gehen ehrenamtlich auf Streife, schauen, ob irgendwo Hilfe gebraucht wird und unterstützen so ein bisschen die Polizei. Gestern war die große Landeskonferenz der Sicherheitswacht hier in Nürnberg. Mittlerweile sind es in ganz Bayern über 1400 Menschen, die als Ehrenamt auf Streife sind. Und es soll noch mehr werden. Nächstes Jahr sollen weitere 600 dazukommen. Bei der Konferenz, da wurden auch einige für ihren Einsatz gelobt gestern. Zwei haben zum Beispiel bei einer Streife eine junge Frau entdeckt, die von einer Autobahnbrücke springen wollte und konnten so mithelfen, ihr Leben zu retten. Also ich finde schon eine ziemlich wichtige Aufgabe. Naja, und falls ihr sagt, das wäre vielleicht auch was für mich, bewerben könnt ihr euch jederzeit beim zuständigen Polizeipräsidium. Vielleicht seid dann auch ihr bald auf Streife.
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0: viel Sonnenschein an diesem Dienstagmorgen hier bei uns in der Region. Kommt gut rein, hier ist die N1 Morning Show.
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2: Mit Henrike Müller. Extremistische Parolen im Südosten Nürnbergs. Jetzt ermittelt die Polizei. Seit Mitte September wurden in der Nähe des Pfalzner Weihers mehrere rechtsextreme Graffiti entdeckt. Vor allem Sitzbänke und Trafohäuschen wurden von den Tätern verunstaltet. Die gesprühten Hassbotschaften richten sich gegen Migranten und die politische Linke, so Polizeisprecher Michael Konrad.
3: Zum einen sind dort mit Schablone die Begriffe Remigration, aber auch der Spruch Linke ab ins Gas gesprüht worden. Wir ermitteln in bislang 5 Fällen wegen Sachbeschädigung einerseits, aber weil der Ausspruch Linke ab ins Gas auch als Volksverhetzung gewertet werden kann, natürlich auch in dieser Angelegenheit.
2: Seit Ende September kamen keine neuen Sachbeschädigungen dieser Art mehr dazu. Wer die Täter sind, ist bisher unbekannt. Wie sieht es mit dem Grundwasser bei uns in der Region aus? In der kommenden Woche von Montag bis Freitag erfassen die Uni Erlangen-Nürnberg und die Technische Universität München den aktuellen Stand. Dabei geht es insbesondere darum, herauszufinden, wie tief das Grundwasser steht, wie warm es ist und wie sich die Verhältnisse in der Region unterscheiden. An mehr als 1000 Messstellen und Brunnen in Mittelfranken werden Wasserstand und Temperatur geprüft. Wichtig sind die Ergebnisse zum Beispiel für Bauprojekte, den Schutz des Grundwassers und die kommunale Wärmeplanung. Und das sind die Meldungen aus der Welt, die heute wichtig sind. Die deutsche Wirtschaft wird laut Internationalem Währungsfonds im laufenden Jahr deutlich stärker zulegen als gedacht. 2026 dürfte das Wachstum mit 1,3% nun fast doppelt so stark ausfallen wie noch im Juli erwartet. Und der Bundespräsident will den früheren rheinland-pfälzischen Ministerpräsidenten Alexander Schweitzer heute zum neuen Arbeitsminister ernennen. Vorher soll die bisherige Ministerin Bärbel Baas ihre Entlassungsurkunde erhalten. Der ausführliche Blick auf Deutschland und die Welt wieder um 9.
4: Danke dir, Henrike.
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4: 2 Grad messen wir aktuell bei euch in Nürnberg-Mögeldorf und auch in Eckental aktuell 2 Grad. Aktuell noch viel Sonnenschein, im Laufe des Tages dann immer mehr Wolken und am Abend auch Regenschauer. 14 Grad sind die Topwerte. Der N1-Wettertrend, auch morgen ist es dann eher bewölkt in der Region, aber immerhin bleibt's trocken.
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4: Hallo liebe Autofahrer, wir schauen zu euch auf die A3 Würzburg Richtung Nürnberg. Zwischen dem Kreuzfurt Erlangen und Nürnberg-Beringersdorf haben wir 14 Kilometer Stau. Da laufen die Bergungsarbeiten nach einem Unfall und es dauert hier immer noch eine Stunde länger. Außerdem hat uns gerade die Sabrina geschrieben, sie ist auf der Südwesttangente unterwegs und da ist auch gerade ordentlich Stau angesagt. Also da unbedingt mehr Zeit einplanen, wenn ihr da unterwegs seid. Ein Blitzer steht außerdem bei euch noch rum in Allersberg. Thomas, wo ist er denn?
5: Und zwar steht er in Allersberg in der Pulsdorfer Straße, 30er-Zone.
4: Danke dir, wenn ihr auch noch was habt, 0800 92 9 0 92 9. Eine gute Fahrt euch.
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4: Guten Morgen zusammen. Max hier für euch in der N1 Morning Show. Ja, immerhin einigermaßen gutes Wetter aktuell. Noch viel Sonnenschein. Da hat man gleich ein bisschen mehr Energie an diesem Morgen. Ja, ansonsten ist halt ein Dienstag, ne? Muss mal in die Arbeit, so ist es. Aber gut, wir bringen euch gute in den Dienstag rein mit den besten aktuellen Hits. Gleich Nico Santos in der Playlist und den Anfang macht Martin Garrix mit Ed Sheeran.

0: Also als ich das heute Morgen gelesen habe, ist mir mein Kaffee fast wieder hochgekommen. Max bei N1. Leute, ich gebe es ja offen zu, ich esse gern mal einen Döner. Aber auf die Idee, den zu trinken, wäre ich jetzt nicht gekommen. Es gibt tatsächlich einen Lieferdienst aus Estland, der hat Wasser mit Dönergeschmack erfunden. Boah! Das klingt sowas von ekelhaft, ich sag's euch. Das Ganze heißt Kebab Water und wurde jetzt in Berlin auch zum Probieren verteilt. Ja, und das Wasser soll erst nach Knoblauch und dann nach würzigem Fleisch schmecken. Boah, da wird mir schon wieder schlecht allein bei der Vorstellung. Kurz zusammengefasst die Idee dahinter. Viele Leute bestellen sich nachts einen Döner, aber kein Getränk dazu. Also dachte man sich offenbar, warum nicht einfach beides kombinieren? Und das haben die sogar zusammen mit Wissenschaftlern entwickelt. Ja, zum Glück war das Ganze nur eine begrenzte Werbeaktion. Die letzten Flaschen sind mittlerweile schon weg. Also ich bleib dann doch lieber bei einem ganz normalen Döner. 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
2: Ich bin Joshua Heise. Guten Morgen. Die Deutsche Bahn will mit mehr Verbindungen ins Ausland sowie einer weiteren Sprinterlinie punkten. Mit dem Fahrplanwechsel im Dezember hat der Konzern dann täglich mehr als 320 Fahrten außerhalb Deutschlands im Angebot. Die Tickets gibt's ab morgen zu kaufen. Was bleibt, sind die vielen Baustellen im teils maroden Schienennetz der Bahn. Tanja Wagner berichtet.
3: Eine mit gut 5 Stunden besonders schnelle Sprinterstrecke richtet die Bahn innerhalb Deutschlands zwischen Hamburg und München ein. Andernorts stoppen Baustellen Bahnreisende dagegen aus. So verlängert sich die Fahrtzeit zwischen Berlin und Hannover aufgrund von Umleitungen um 80 Minuten auf 3 Stunden.
2: Auszubildende sind häufiger von Mobbing, verbalen Aggressionen oder Gewalt betroffen als Studierende. Laut einer neuen Studie sind 42% der Azubis schon mal beleidigt und beschimpft worden, bei Studis 23%. Dafür fühlen sich knapp 3/4 aller Azubis dank entsprechender Schulungen gut auf sicheres Arbeiten vorbereitet, bei Hochschülern weniger als die Hälfte. Tag 2 der Erbschaftssteuerdebatte am Bundesverfassungsgericht. Karlsruhe beschäftigt sich heute mit den Steuerprivilegien für Erben von Betriebsvermögen. Geklagt hat ein Mann, der nur Privatvermögen geerbt und deshalb keine steuerlichen Vorteile bekommen hat. Jetzt soll geklärt werden, ob ihn das verfassungswidrig benachteiligt hat. Bis zu einem Urteilsspruch wird es noch einige Monate dauern.
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4: Mit Henrike Müller. Auf der A3 bei Nürnberg kommt es aktuell zu massiven Behinderungen. Grund ist der Brand eines LKWs. Ein 52-jähriger Kraftfahrer war in der Nacht in Richtung Regensburg unterwegs. Auf Höhe der Anschlussstelle Nürnberg Nord platzte ein Reifen des Sattelaufliegers und geriet in Brand. Dem Fahrer gelang es auf dem Standstreifen gerade noch, die Zugmaschine abzukoppeln und sich in Sicherheit zu bringen. Der Sattelauflieger brannte anschließend vollständig aus. Der entstandene Sachschaden beläuft sich nach ersten Schätzungen auf einen mittleren 5-stelligen Betrag. Die Autobahn war zeitweise komplett gesperrt. Die Aufräumarbeiten dauern immer noch an. Aktuell ist nur eine Spur frei.
5: Danke dir, Henrike.
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5: 2 Grad messen wir derzeit bei euch am Erlanger Schlossgarten und auch in Burgthann 2 Grad. Heute ja, noch ein bisschen Sonnenschein am Vormittag. Am Nachmittag gibt es dann mehr Wolken und am Abend kann es auch zu Regenschauern kommen. 14 Grad sind die Maxi-Werte. Der N1 Wettertrend. Morgen bleibt es immerhin trocken. Die Wolken sind aber weiterhin mit dabei. Maximal 16 Grad.
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5: Hallo liebe Autofahrer, wir haben es gerade schon in den Nachrichten gehört. A3 Würzburg Richtung Nürnberg zwischen dem Kreuz Fürth-Erlangen und Nürnberg-Beringersdorf haben wir 14 Kilometer Stau. Die Bergungsarbeiten laufen weiterhin an. Es dauert noch 50 Minuten länger. Außerdem hat sich die Sabrina bei uns gemeldet. Es staut sich aktuell auf der Südwesttangente. Geblitzt wird auch noch, und zwar beim Stadtrand, beim Stadtausgang Franken-Schnellweg in der 80er-Zone. Danke Jakob fürs Melden. Und die Melanie hat sich auch nochmal gemeldet. Allersberg, Eulenhofer Straße, steht ein Blitzer in der 30er-Zone. Habt ihr was gesehen? Einen Stau, einen Blitzer. Ruft mich an oder schickt mir gerne WhatsApp-Sprachnachricht ins Studio 0800 92 90 92 9. Eine gute Fahrt euch.
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5: Guten Morgen zusammen, Max in der N1 Morning Show. Habt ihr Bock auf ein bisschen Kohle? Ja, ich habe gerade schon hier mit der Theresa von N1 hier aus dem Team drüber gequatscht. Was würden wir mit 100 Euro machen? Na, Tankfüllung zum Beispiel. Ne? Tankfüllung ist immer möglich. Essen gehen finde ich auch immer eine super Investition. Oder einfach mal so 1-2 Tage fürs gute Gewissen liegen lassen und dann erst ausgeben. Meldet euch gerne an, wenn ihr Bock habt mitzuzocken. 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
1: Heute mit dem Philipp. Guten Morgen.
2: Morgen, hi.
1: Philipp, hast du schon mal etwas gewonnen in deinem Leben?
2: Nichts Großes jetzt.
1: Nein, na, das ändern wir hoffentlich gleich. Ich stelle dir eine Frage zum Einstieg und wenn du die richtig beantwortest, dann starten wir auf der N1 Moneyleiter mit 20 Euro und gehen dann in 10 Euro Schritten nach oben. Bis zu 100 Euro kannst du gewinnen. Und deine Aufgabe ist es, irgendwann ganz laut Stopp zu sagen und der Betrag, der da genannt wurde, der gehört dir. Ein bisschen Risiko ist auch mit dabei. Jederzeit könnte dir nämlich der N1 Money Crasher in die Quere kommen. Der klingt so. Wenn du also zu spät Stopp sagst, ist alles verloren. Hast du soweit alles verstanden?
2: Alles verstanden.
1: Ja. Sehr gut, dann kommt jetzt deine Einstiegsfrage. Wie nennt man das Bezahlen?

0: Zahlen mit einer Bankkarte ohne Einstecken der Karte.
1: Kontaktloses Bezahlen.
0: Richtig, sehr gut. Herzlichen Glückwunsch. Die Einstiegsfrage hast du schon mal hinter dir. Dann starten wir jetzt auf der N1 Moneyleiter. Wir sind bei 30 Euro.
1: Machen wir mal weiter noch.
0: Bei 40 Euro.
1: Nochmal weiter.
0: 50 Euro.
1: Und Stopp.
0: Herzlichen Glückwunsch, 50 Euro gehören dir.
1: Dankeschön.
0: Sehr gut, so schnell kann es gehen. Wofür brauchst du die Kohle?
1: Ja, wir haben ein kleines Baby, 10 Monate alt. Und ich denke mal, so ein paar Windeln lassen sich da gut organisieren dafür.
0: Ja, ich glaube, bei einem kleinen Kind, da gibt es eigentlich immer was, was man brauchen kann.
1: Das stimmt, ja, genau.
0: Da kannst du für 50 Euro bestimmt ein paar Windeln kaufen. Danke dir fürs Mitspielen.
1: Ja. Danke.
0: 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Vielleicht seid dann auch ihr bald dabei bei der N1 Moneyleiter.
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Also ich habe ja schon von ziemlich vielen Hackerangriffen gehört, aber dass jetzt sogar unsere Tiefkühlpizza in Gefahr ist. Max für euch bei Hitradio N1. In Frankreich haben Hacker nämlich die Kühl- und Gefrierschränke von Supermärkten angegriffen. Und jetzt ratet mal, was die gemacht haben. Die haben einfach über Nacht die Gefrierschränke auf Auftauen gestellt. Rund 150 Supermärkte sind davon betroffen. Ja, und das ist natürlich eine riesige Sauerei, weil jetzt jede Menge Lebensmittel weggeschmissen werden müssen. Der Schaden könnte sogar in die Millionen kommen. Ich frage mich ja schon, wie man überhaupt auf die Idee kommt, einen Gefrierschrank zu hacken. Ehrlich gesagt wusste ich gar nicht, dass das überhaupt funktioniert. Früher hat man sich Sorgen gemacht, dass jemand das WLAN-Passwort knackt. Ja, und mittlerweile muss man offenbar auch noch Angst um seine Tiefkühlpizza haben.

0: Kurz vor 9:30, ihr habt alles richtig gemacht, ihr seid bei Hitradio N1, hier ist die Morning Show und gerade eben schreibt mir die Nadine per WhatsApp bei den 0800 92 9 0 92 9. Sie ist gerade im Homeoffice und hat da die Lautsprecher ganz weit aufgedreht, weil sie meint, mit guter Musik und vor allem lauter Musik kann sie viel produktiver arbeiten. Ja, auch ein Vorteil von Homeoffice, kann man N1 ganz, ganz weit aufdrehen. Wir bringen euch gut in den Dienstagvormittag, gleich mit Harry Styles in der Playlist, liefert euch auf jeden Fall auch einen Grund, um die Lautsprecher ein bisschen aufzudrehen. David Puente ist dabei und Sabrina Carpenter.
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0: Guten Morgen zusammen. Max hier für euch in der N1 Morning Show. Ich hoffe, ihr seid gut in diesen Dienstag gekommen. Ja, und um die Uhrzeit kann man auch das erste Mal meiner Meinung nach auf die Speisekarte schauen. Was gibt's denn heute in der Kantine zum Essen? Ja, was steht heute in der Mittagspause auf dem Plan? Wenn man sich das Wetter so anschaut, ja, könnte man heute auf jeden Fall ein bisschen Sonne tanken bei dem Wetter. Heute Nachmittag sind dann mehr Wolken am Himmel und es könnte da auch regnen. Das heißt, jetzt nochmal ein bisschen Vitamin D tanken. Wir bringen euch gut rein in diesen Dienstagvormittag mit den besten aktuellen Hits.

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Ich bin Max, schön, dass ihr am Start seid. Leute, ich müsste daheim auch mal wieder ausmisten. Ne? Es staunt sich ja über die Jahre doch immer so ein paar Sachen an, die man eigentlich gar nicht braucht. Heino hat jetzt eine Runde ausgemistet und zwar nicht nur ein bisschen. Der hat jetzt nämlich einfach mal 1200 Sachen aus seinem Leben mit seiner verstorbenen Frau Hannelore aussortiert und zum Verkauf eingestellt. Ja, und da ist wirklich alles dabei. Ne? Möbel, 30 Kilo Schmuck, der Bentley und sogar das Keyboard, auf dem er seine Hits einstudiert hat. Am lustigsten finde ich ja, dass er sogar sein altes Ehebett verkauft. Für mindestens 2000 Euro könnt ihr euch das nach Hause holen. Also ja, ich weiß ja nicht, ob ich das wollen würde. Also im Ehebett von Heino zu schlafen, ich meine, dann stellt man sich doch immer beim Schlafen vor. Ja, da ist Heino schon drin gelegen mit seiner Frau. Hannelore ist bestimmt total durchgelegen. Auch nee. Also könnte ich mir jetzt nicht vorstellen. Dann lieber das Keyboard irgendwie ja ins Wohnzimmer. Wobei, auch das würde ich nicht wollen. Aber falls ihr Bock habt, hier das Keyboard oder das alte Ehebett von Heino zu ersteigern, ja, haut raus, macht ruhig. Euch einen schönen Dienstag. Hier ist Hitradio N1.

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0: Ja, jetzt aber nicht panisch. Die Dauerwelle ist zwar zurück, aber in stylisch. Es geht um die koreanische Dauerwelle und die geht gerade auf Social Media richtig ab. Vergesst die wilden Lockenköpfe aus den 80ern. Der neue Look kommt direkt aus Seoul. Wurde durch K-Pop und K-Pop-Stars berühmt und setzt auf lässige, natürliche Wellen. Morgens aufstehen und die Haare sehen schon perfekt aus. Klingt doch eigentlich ganz gut. Das Geheimnis: größere Wickler und eine spezielle Technik, bei der die Haare teilweise mit Wärme behandelt werden. Dadurch entstehen kleine Wellen statt die kleinen 80er Kringellocken. Also bye bye Oma Locken und hallo K-Beauty. Verpennt keinen Trend mit unserem Trend-Update. Jeden Morgen um die Zeit nur hier auf Hitradio N1.

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15: Ich bin Joshua Heise. Die Inflation in Deutschland ist im September nach knapp 3 Jahren wieder über die 3%-Marke gestiegen auf 3,3%. Grund sind laut Statistischem Bundesamt vor allem die hohen Energiepreise. Sprit war rund 37% teurer als im

0: Vorjahr, Heizöl fast 75%. Strom, Erdgas und Fernwärme wurden hingegen günstiger. Der Tankrabatt soll die Spritpreise drücken, doch Experten rechnen weiter mit einer hohen Inflation. Digitalminister Wildberger will Umsätze, die künstliche Intelligenz in Deutschland macht, besteuern. Mit dem Geld sollte der Umbau des Arbeitsmarkts bezahlt werden, sagte er dem Tagesspiegel. Katrin Müller berichtet.
1: Digitalminister Wildberger rechnet zwar langfristig mit mehr Beschäftigung durch KI, aber in anderen Jobs als heute. Deshalb will er die Steuern aus den extrem hohen KI-Umsätzen zum Beispiel für die Finanzierung von Umschulungen nutzen, etwa im Handwerk oder in der Pflege. Und Wildberger sagt klar, wenn hierzulande Wachstum und Wertschöpfung entstehen, müssen hierzulande auch Steuern gezahlt werden.
0: Einen Tag nach Bärbel Baas Rücktritt als Bundesarbeitsministerin übernimmt der ehemalige Ministerpräsident von Rheinland-Pfalz, Alexander Schweizer, den Posten. Am Nachmittag bekommt er von Bundespräsident Steinmeier die Ernennungsurkunde überreicht. Über die Zukunft der SPD-Spitze soll ein Parteitag rund um den Jahreswechsel entscheiden.
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3: Mit Henrike Müller. Egal ob fahren, stehend oder liegend, E-Scooter sind vielerorts unübersehbar. Die Stadt Fürth will das jetzt ändern und gegen das wilde Abstellen der Roller vorgehen. Deswegen hat die Kleeblattstadt ihr Abstellkonzept für E-Roller erweitert. Insgesamt gibt es nun 160 markierte Sammelparkplätze. Künftig dürfen Nutzer die Scooter im Stadtinneren nur noch auf den markierten Flächen abstellen. So soll der öffentliche Raum sicherer und attraktiver werden. Eine Übersichtskarte gibt es auf der Webseite der Stadt. Außerhalb des Geltungsbereichs darf man die Roller weiterhin überall abstellen. Ausnahmen sind Flusstäler und Grünanlagen.
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6: 4 Grad aktuell am Tullnaupark, also richtig frisch, aber im Laufe des Tages kriegen wir es um die 14 Grad. Jetzt in der ersten Tageshälfte mehr Sonne, danach ein paar mehr Wölkchen. Der N1-Wetter-Trend morgen bis zu 17 Grad und 6 Stunden Sonnenschein.
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7: Felix hier und damit Servus zu euch auf die Straßen. 20 Minuten könnt ihr gleich mal draufrechnen, wenn ihr über die Südwesttangente Fürth Richtung Nürnberg fahrt. Zwischen Fürth Süd und dem Kreuz Nürnberg-Hafen aktuell 3 Kilometer Stau. Eine ganze halbe Stunde dauert es länger auf der A3 Würzburg Richtung Nürnberg. Zwischen Erlangen-Tenlohe und Nürnberg-Beringersdorf sind es 9 Kilometer Stau. Da laufen auch aktuell Bergungsarbeiten. Dann wird noch geblitzt in Oberasbach, Rotenburger Straße, Höhe Klärberg und in Förrenbach in der Ortsdurchfahrt. Und der Jonas hat noch einen vom Frankenschnellweg.
8: Unter der Jansenbrücke von Nürnberg Richtung Erlangen.
7: Wunderbar, vielen Dank. Falls ihr noch was habt, Stausblitzer, gerne einfach durchrufen oder eine WhatsApp-Sprachnachricht ins Studio reinschicken. Kostenlos unter 0800 92 90 92 9. Gute Fahrt euch und vielen Dank.
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6: Mit Luisa und wir gehen rein gemeinsam in diesen Dienstagvormittag. Schön, dass wir vielleicht jetzt gerade die nächsten Mails zusammenschreiben oder zum nächsten Kunden gemeinsam fahren und dafür gleich die neue von Miley Cyrus. Sehr, sehr coole Nummer. Buzz Persuaded gibt's gleich bei euch. Hosier, Robin Schulz und zum Start jetzt Taylor Swift. Habt einen stressfreien Dienstag, ihr Lieben.

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Hi, und wie toll ist das denn bitte? Über 1400 Menschen sind in ganz Bayern unterwegs als Sicherheitswacht. Ich wusste gar nicht, dass es sowas gibt. Ne, wieder was gelernt. Aber vielleicht habt ihr die auch schon mal gesehen. Das sind Menschen in Uniform, die eben nicht von der Polizei oder vom Ordnungsamt sind, sondern eben von der Sicherheitswacht. Ehrenamtlich gehen die auf Streife und schauen, ob irgendwo Hilfe gebraucht wird und unterstützen so dann eben auch die Polizei. Wow. Ne? Und jetzt gestern die Landeskonferenz der Sicherheitswacht hier in Nürnberg. Und das Tolle ist, es sollen immer mehr Leute werden, die sich dafür engagieren. Vielleicht ja jetzt auch, wenn ihr das hört. Wie gesagt, ich wusste es nicht, vielleicht ihr auch nicht. Vielleicht ist das ja auch was für euch. Nächstes Jahr sollen weitere 600 Freiwillige dazukommen. 1400 gibt es schon. Und ja, jetzt werden auch immer wieder einige für ihren besonderen Einsatz ausgezeichnet. Zwei haben zum Beispiel bei einer Streife eine junge Frau entdeckt, die von einer Autobahnbrücke springen wollte und konnten mithelfen, ihr Leben zu retten. Wie toll ist das denn bitte? Also ich finde, eine ziemlich wichtige Aufgabe. Und falls ihr sagt, das ist was für euch, bewerben könnt ihr euch jederzeit beim zuständigen Polizeipräsidenten.

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0: kurz vor 11, hier ist Radio und Eis und vielleicht bin ich auch die Einzige gerade mit Müdigkeitsanfall, aber falls nicht, dann würde ich mal vorschlagen, wir holen uns jetzt einen doppelten Espresso oder was sonst auch immer helfen mag und die besten aktuellen Hits on top, die definitiv gut Mut machen. The Bowser und Magnetic ist dabei, Dua Lipa darf nicht fehlen. David Fuentes, einer meiner Favorites und Robin Schulz gibt's gleich bei euch, die besten aktuellen Hits.
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13: Ich bin Moritz Einzel. Beim Arbeitgebertag in Berlin fehlt heute Bärbel Baas. Sie ist gestern als Arbeitsministerin zurückgetreten. Bei ihrem Auftritt im vergangenen Jahr war sie bei einer Rede zur Rentenreform vom Publikum ausgelacht worden. Seitdem stand sie unter Dauerkritik. Als Nachfolger soll heute der frühere rheinland-pfälzische Ministerpräsident Schweizer vereidigt werden. Die Wirtschaftsverbände fordern weiterhin Bürokratieabbau und einen flexibleren Arbeitsmarkt.

0: Die Mitarbeitenden der Warenhauskette Galeria war bis zuletzt unklar, ob sie noch Geld bekommen. Die Bundesagentur für Arbeit hat jetzt Insolvenzgeld für rund 9.700 Beschäftigte gebilligt. Es wird einmalig für einen Zeitraum von maximal 3 Monaten gezahlt und entspricht dem Nettogehalt. Galeria hatte am 2. Oktober zum 4. Mal in 6 Jahren Insolvenz angemeldet. Die Weinlese in Deutschland ist so gut wie abgeschlossen. Laut Statistischem Bundesamt fällt die Ernte mit 8 Millionen Hektolitern zwar üppiger aus als im Vorjahr, aber geringer als der Durchschnitt der letzten 5 Jahre. Grund ist der trockene und sonnige Sommer. Dadurch wurden die Trauben kleiner, aber qualitativ hochwertiger. Die deutschen Winzer gehen daher von einem guten Jahrgang aus.
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2: Mit Tanja Scholl. In Erlangen soll ein neues Stadtquartier entstehen, samt neuer Mobilitätsdrehscheibe, die sogenannte Regnitzstadt. Heute ist das Mammutprojekt auf dem Großparkplatz-Areal erneut Thema im Umweltverkehrs- und Planungsausschuss. Die Stadt will unter anderem ein neues Busterminal zwischen Hauptbahnhof und Frankenschnellweg bauen. Dort soll auch die Stadtumlandbahn vorbeiführen. Baureferent Harald Lang.
3: Dazu kommen dann noch die Parkplätze für die Privat-Pkw, die heute auf dem Großparkplatz stehen, und ergänzt das ganze System über Fahrradabstellplätze. Wir haben dann erstmals in der Stadt eine große Drehscheibe für alle ÖPNV-Verkehrsmittel in Verbindung mit dem Individualverkehr.
2: Baubeginn dafür soll 2029 bzw. 30 sein. Daneben sollen auf dem übrigen Areal in den kommenden 12 bis 13 Jahren auch noch Wohnungen, Büros und Schulen entstehen.
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6: Die erste Tageshälfte schaut richtig gut aus, sonnig, hier und da sind schon ein paar Wölkchen und im Laufe des Tages, ja, kommen die auch immer dichter über den Himmel und dann haben wir auch hier und da einen kleinen Schauer in Richtung Abend. 14 Grad unser Topwert und 8 jetzt aktuell in Erlangen bei euch. Der Nennenswetter-Trend morgen 17, Donnerstag sogar 18 bis 20 Grad, also das kann sich doch sehen lassen Mitte Oktober und da dann auch mehr Sonnenschein.
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7: Mit Felix und damit Servus zu euch auf die Straßen. Eine knappe halbe Stunde dauert es länger für euch auf der A6 Nürnberg Richtung Heilbronn. Wenn ihr zwischen dem Kreuz Nürnberg Ost und dem Kreuz Nürnberg Süd unterwegs seid, da erwarten euch 3 Kilometer Stau. Da gab es einen größeren LKW-Unfall und ein Fahrstreifen ist deswegen auch dicht. Daher der Zeitverlust von einer knappen halben Stunde. Ansonsten geht's relativ gut vorwärts, es wird aber fleißig geblitzt. In Nürnberg, Willstraße Richtung Fürther Straße, Höhe Feuerwehr. Dann in der Aibacher Hauptstraße stadtauswärts, sowie in Oberasbach, Rotenburger Straße, Höhe Klärwerk, in Förrenbach, in der Ortsdurchfahrt. Und Jonas hat am Frankenschnellweg noch was gesehen.
8: Unter der Jansenbrücke von Nürnberg Richtung Erlangen.
7: Vielen Dank dir. Ansonsten Staus und Blitzer von eurer Seite noch was. Gerne durchmelden, kostenlos per Anruf oder WhatsApp. Sprachnachricht 0800 92 9 0 92 9. Danke und gute Fahrt.
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6: Mit Luisa, hi. Und es ist soweit, wir hatten in der Nacht den ersten Frost. Am Nürnberger Flughafen hatten wir bis zu -3 Grad. Aber dafür ist es ja jetzt tagsüber schön sonnig und auch in den nächsten Tagen in Richtung Wochenende teilweise sogar nochmal bis zu 20 Grad. Also genießt es, raus mit euch in die Sonne. Und wir haben natürlich auch jede Menge Sommer-Sonnen-Sound in der Playlist. Golden Summer von Double Francis ist gleich mit dabei. Robin Schulz und Shakira, der offizielle Sommerhit in diesem Jahr. Gleich.
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Ja, hi. Ich glaube, ihr müsst noch eine Tiefkühlpizza retten. Ne? Nicht, dass das in Franken genauso passiert wie in Frankreich. Über Nacht haben da tatsächlich Hacker Kühl- und Gefrierschränke von Supermärkten angegriffen. Also quasi die Gefrierschränke auf Auftauen gestellt. 150 Supermärkte sind davon betroffen. Und das ist jetzt natürlich eine riesige Sauerei, weil jede Menge Lebensmittel einfach weggeschmissen werden müssen, weil da die Krabben, die Pizzen, die was auch immer da drin war, aufgetaut ist. Teilweise auch hier weggeschwommen. Der Schaden könnte sogar in die Millionen gehen. Also ich frage mich schon, wie kommt man auf die Idee, einen Gefrierschrank zu hacken? Wie macht man das, also dass das überhaupt geht? Ist da die Konkurrenz im Spiel? Weil was bringt jetzt ein paar aufgetaute Pizzen und so? Also dieser Schaden, also ich habe viele Fragezeichen im Kopf. Mal gucken, ob wir das jemals rausfinden werden. Und in diesem Sinne, ne, vielleicht dann doch heute mal in den Supermarkt und die ein oder andere Tiefkühlpizza retten. Nur so mal pro forma und damit lieber ab in unserem Bauch.

0: Kurz nach 12 ist er bei Hitradio N1. Grüße in die fränkischen Autowerkstätten. An alle, die gerade werkeln auf dem Bau. Wir sind bei euch mit den besten aktuellen Hits. Gleich Chris Serrani und Good Old Days. Tom Gregory ist mit dabei. Topic und Kamrat seine neue Nummer mit Love Sober. Gleich bei euch.
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1: Danke, Michael Rösch. 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

0: Kurz vor 12, ihr seid bei Hitradio N1, gleich Hugel mit am Start. Der steht ja auch definitiv auf meiner Bucketlist, den mal live zu sehen. Sehr, sehr cooler DJ. Michael Schulze und Tiffany Harris gleich nach 12.
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10: Ich bin Moritz Einzel. Künstliche Intelligenz hat bisher kaum Jobs in Deutschland gekostet. Das zeigt eine Untersuchung des Nürnberger Instituts für Arbeitsmarkt- und Berufsforschung. Insgesamt habe sich die Vollzeitbeschäftigung in Berufen, die in hohem Maß von KI beeinflusst sind, sogar besser entwickelt als in anderen Berufen. Gefahren durch künstliche Intelligenz sehen die Forscher vor allem in nicht-akademischen Berufen in der Industrie. Jeder fünfte Schüler in Deutschland ist schon mal Opfer von Cybermobbing geworden. Das zeigt eine neue Studie. Es geht etwa um Beleidigungen oder Deepfakes. Fast alle Fälle passieren demnach im Umfeld der Schule. Die Experten warnen vor einer Eskalation, denn ein Viertel der Betroffenen soll schon mal über Suizid nachgedacht haben. Viele griffen zu Alkohol oder Tabletten. Bundeskanzler Merz hat nochmal zugesichert, die geplanten Sozialreformen werden kommen, insbesondere im Interesse der jungen Menschen in Deutschland. Das sagte Merz beim Arbeitgebertag in Berlin.
11: Wir wollen hier für neues Vertrauen sorgen. Denn nur ein Sozialstaat, der verlässlich schützt und der zugleich nachhaltig finanziert ist, wird auch von der jungen Generation

0: dauerhaft mitgetragen und akzeptiert.
1: Er werde weiter dafür kämpfen, dass sich trotz mancher Meinungsverschiedenheiten in der Bundesregierung immer wieder das Richtige und Notwendige durchsetzt.
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3: Mit Tanja Scholl. Ein LKW-Brand auf der A3 bei Nürnberg hat am Morgen massive Behinderungen verursacht. Ein 52-jähriger Kraftfahrer war in der Nacht in Richtung Regensburg unterwegs. Auf Höhe der Anschlussstelle Nürnberg Nord platzte ein Reifen des Sattelauflegers und geriet in Brand. Dem Fahrer gelang es gerade noch, auf dem Standstreifen die Zugmaschine abzukoppeln und sich in Sicherheit zu bringen. Der Sattelaufleger brannte anschließend vollständig aus. Der entstandene Schaden beläuft sich nach ersten Schätzungen auf einen mittleren fünfstelligen Betrag. Die Autobahn war zeitweise komplett gesperrt. Der Verkehr staute sich über Kilometer.
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4: Mit Felix und damit Servus zu euch auf die Straßen. Eigentlich habt ihr gute freie Fahrt, außer ihr seid auf der A6 Nürnberg Richtung Heilbronn unterwegs. Hier ist aktuell eine Vollsperrung nach einem größeren LKW-Unfall zwischen Nürnberg-Langwasser und dem Kreuz Nürnberg-Süd. Es staut sich zurück bis zum Kreuz Nürnberg-Ost und ihr braucht dort eine ganze Stunde länger. Ansonsten wird noch geblitzt. Frankenschnellweg Nürnberg Richtung Fürth, Höhe Jansenbrücke. Dann in Nürnberg Wildstraße Richtung Fürther Straße auf Höhe der Feuerwehr. Sowie in der Eibacher Hauptstraße stadtauswärts. Dann gibt's noch einen in der Waldstraße in Fürth und Pfeifferhütte. Da steht einer an der Lindelburger Straße. Falls euch noch was aufgefallen ist unterwegs, gerne allen anderen Bescheid geben. Kostet gar nichts für euch. 0800 92 9 092 9. Meldet Staus und Blitzer einfach per Anruf oder WhatsApp-Sprachnachricht. Vielen Dank euch und gute Fahrt.
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5: Mit Lisa und gleich ein paar sehr coole Stars aus Deutschland. Alvaro Soler ist mit dabei, hat einen deutschen Papa und eine spanische Mama. Nico Santos darf natürlich nicht fehlen und Michael Schulte gibt's gleich für euch. Habt einen schönen Mittag.

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Hi, und wie toll ist das denn bitte? Über 1400 Menschen sind in ganz Bayern unterwegs als Sicherheitswacht. Ich wusste gar nicht, dass es sowas gibt. Ne, wieder was gelernt. Aber vielleicht habt ihr die auch schon mal gesehen. Das sind Menschen in Uniform, die eben nicht von der Polizei oder vom Ordnungsamt sind, sondern eben von der Sicherheitswacht. Ehrenamtlich gehen die auf Streife und schauen, ob irgendwo Hilfe gebraucht wird und unterstützen so dann eben auch die Polizei. Wow. Ne? Und jetzt gestern die Landeskonferenz der Sicherheitswacht hier in Nürnberg. Und das Tolle ist, es sollen immer mehr Leute werden, die sich dafür engagieren. Vielleicht ja jetzt auch, wenn ihr das hört. Wie gesagt, ich wusste es nicht, vielleicht ihr auch nicht. Vielleicht ist das ja auch was für euch. Nächstes Jahr sollen weitere 600 Freiwillige dazukommen. 1400 gibt es schon. Und ja, jetzt werden auch immer wieder einige für ihren besonderen Einsatz ausgezeichnet. Zwei haben zum Beispiel bei einer Streife eine junge Frau entdeckt, die von einer Autobahnbrücke springen wollte und konnten mithelfen, ihr Leben zu retten. Wie toll ist das, Herr Mütter? Also ich finde, eine ziemlich wichtige Aufgabe. Und falls ihr sagt, das ist was für euch, bewerben könnt ihr euch jederzeit beim zuständigen Polizeipräsidium.

0: durch eure Mittagspause mit uns. Ihr seid bei Hitradio N1, gleich mit Leonie und Cat's Eye. Clean Bandit ist mit dabei und Flo, eine sehr, sehr coole Girls Band, die vielleicht so ein bisschen die neue Ära der Girl Bands einläutet. Ich bin auf jeden Fall am Start. Leak It gibt's gleich für euch, die besten aktuellen Hits.
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Hi, und vielleicht seid ihr auch gerade auf Haussuche. Ist ja wirklich crazy, was Bezahlbares, Schönes nach den eigenen Vorstellungen zu bekommen. Aber ja, wenn ihr 400.000 Euro als Budget habt, wieso dann ein Haus, wenn ihr eine ganze Insel haben könnt? Vor der Küste von Schottland kann man jetzt eben eine einsame Insel für 400.000 Euro kaufen. Gibt aber einen Haken. Die Insel ist nur mit dem Boot erreichbar, auch nicht an Handelsrouten angebunden. Heißt, man muss sich komplett selbst versorgen. Und ich würde mal sagen, so eine Insel in Schottland ist jetzt schon was anderes, als wenn wir jetzt auf den Bahamas wären. Also da ist wahrscheinlich auch kalt und regnerisch und grau. Also wäre ich jetzt raus. Ne? Aber wer schon immer mal den Traum von einer Insel hatte, bitteschön, ab nach Schottland. Habt einen schönen

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14: Ich bin Moritz Einzel. Der Nürnberger Flughafen steht aktuell still. Der Airport ist wegen eines Polizeieinsatzes gegen Mittag für den Flugverkehr gesperrt worden. Grund ist laut einem Sprecher eine unbestätigte Luftnotlage. Ein Flugzeug aus Korfu sei sicher gelandet. Der Flieger sei vor der Landung von Eurofightern begleitet worden, hieß es. Die Hintergründe sind noch unklar. Nach dem Rücktritt von Arbeitsministerin Baas übernimmt heute der frühere rheinland-pfälzische Ministerpräsident Schweizer die Nachfolge. Er wird dann direkt befasst sein mit der umstrittenen Rentenreform. Die hat Bundeskanzler Merz heute beim Arbeitgebertag nochmal verteidigt.
15: Auch das Ende der abschlagsfreien Frühverrentung macht die Rente gerechter.
14: Der Gesetzentwurf zur Rentenreform solle noch in diesem Jahr im Kabinett und im ersten Quartal 2027 im Bundestag beschlossen werden. BMW hat im dritten Quartal 6,3% weniger Autos verkauft als vor einem Jahr. Insgesamt rund 550.000 Fahrzeuge. Grund ist der Markteinbruch in China. In Europa und den USA konnte BMW dagegen zulegen.
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16: Mit Tanja Scholl. Ein LKW-Unfall auf der A6 im Nürnberger Süden sorgt aktuell für massive Behinderungen. Zwischen Langwasser und dem Südkreuz sind am Vormittag 3 LKW aufeinander gefahren. Der vorderste Laster hatte offenbar pannenbedingt auf einem Ausfädelstreifen halten müssen. Die weiteren 2 LKW konnten nicht rechtzeitig bremsen. Bei dem Unfall wurde ein Fahrer leicht verletzt. Bereits am Morgen war es auf der A3 bei Nürnberg Nord zu einem kilometerlangen Stau gekommen. Dort hatte der Auflieger eines Sattelzugs gebrannt.
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17: Es ist aktuell zwar bewölkt in Franken, aber noch recht freundlich. Und wir schauen mal zu uns nach Nürnberg an die Wörther Wiese. Da haben wir gerade 14 Grad und 13 messen wir bei euch in Fürth-Stadeln. Ja, es kann dann so ein leichter Regen jetzt am Nachmittag noch mit dazukommen. Und wir schauen mal auf die nächsten Tage. Das ist der N1-Wetter-Trend. Der Regen, der ist dann auf jeden Fall verschwunden in den nächsten Tagen. Es bleibt aber bewölkt bei maximal 18 Grad dann.

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1: Hi Autofahrer, kurzes Update. Ihr habt es gerade in den Nachrichten gehört. A6 Nürnberg Richtung Heilbronn. Hier hat es einen Unfall gegeben mit 3 LKWs. Wir haben deshalb 6 Kilometer Stau zwischen dem Kreuz Altdorf und dem Kreuz Nürnberg Süd. Ihr braucht hier aktuell eine Dreiviertelstunde länger. Außerdem Nürnberg Flughafenstraße zwischen der Marienbergstraße und dem Flughafen gesperrt. Auch das habt ihr in den Nachrichten gehört. Da gibt es ja gerade auch ein bisschen Probleme. Und wir schauen mal auf die Blitzer. Frankenschnellweg Nürnberg Richtung Fürth unter der Janssenbrücke ist der aktuellste. Den hat uns der Anton gemeldet. Vielen Dank dafür. Weitere Staus und Blitzer gerne jederzeit kostenlos bei uns melden an die 0800 92 9 0 92 9. Danke euch und gute Fahrt.
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1: Um kurz nach 1 mit Moritz an diesem Dienstagnachmittag. Ich freue mich, dass ihr mit am Start seid und gemeinsam schippern wir noch ein bisschen durch die nächsten Stunden, gell? Und machen es uns auch so ein bisschen gemütlich. Und wir haben den passenden Soundtrack für euch in der Playlist. Jetzt eine ganz entspannte Nummer von Harry Styles, sein aktueller Hit American Girls vom aktuellen Album.

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0: So kommen wir noch richtig gut durch unseren Dienstagnachmittag. Da sind die besten aktuellen Hits hier auf Hitradio N1. Es ist kurz vor 2 und gleich starten wir wieder durch mit Pop Queen Taylor Swift. I Knew It, I Knew You. Ja, der Song, der etwas country-lastiger geworden ist, ist aber auch der Soundtrack für Toy Story 5. Deswegen musste sie sich da ein bisschen anpassen. Sind aber auch ihre Wurzeln, deswegen passt das eigentlich auch ganz gut. Den gibt's gleich für euch auf die Ohren und natürlich hört ihr uns auch über unseren Webstream auf Hitradio N1.de.
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11: Hi Autofahrer, kurzes Update. A6 Nürnberg Richtung Heilbronn löst sich so langsam auf, aber wir haben noch 3 Kilometer Stau zwischen dem Kreuz Nürnberg Ost und dem Kreuz Nürnberg Süd. Ihr verliert hier aktuell 10 Minuten noch. Außerdem Nürnberg Flughafenstraße komplett gesperrt hier wegen dem Polizeieinsatz und der aktuellste Blitzer steht am Frankenschnellweg. Nürnberg Richtung Fürth unter der Janssenbrücke direkt. Den hat uns der Anton gemeldet. Vielen Dank. Habt ihr auch noch was entdeckt, einen Stau oder einen Blitzer, dann gerne jederzeit kostenlos bei uns melden an die 0800 92 9 0 92 9. Danke euch.
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1: Hi Leute, Moritz hier. Ja, draußen wird es ja so langsam auch ungemütlich, dunkel und teilweise ist es auch regnerisch. Das heißt, der Herbst, der ist jetzt voll am Start, aber es ist auch die perfekte Zeit, um sich schön aufs Sofa zu flacken, schön in die Decke einzukuscheln und so ein heißes Getränk in der Hand. Ne? Das wär's doch auf jeden Fall. Und passend dazu haben wir jetzt für euch die Serientipps. Das sind die Top 3 der nächsten Wochen. Donnerstag in einer Woche kommt die romantische Komödie Nobody Wants This wieder raus, und zwar Staffel 3 ist das schon auf Netflix. Wenn ihr etwas mehr Action wollt, dann ist Lupin für euch was, Teil 4, ähnlicher Start, auch auf Netflix. Und alle Herr der Ringe-Fans, die freuen sich jetzt schon auf Die Ringe der Macht Staffel 3, die kommt dann raus in gut einem Monat. So, und jetzt habt ihr ja, denke ich, ausreichend Inspo, und damit kommen wir definitiv gut durch diesen nassen Herbst und diese etwas ungemütlichere Zeit. Gern geschehen.
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Kurz vor zwei haben wir's. Ihr hört Hitradio in 1 mit den besten aktuellen Hits. Und wir kriegen gleich nochmal ein bisschen Summer-Vibes von DJ Gosha. Zusammen mit Jason Derulo, Michiko gleich für euch am Start. Na, der holt uns den Sommer gleich nochmal ein bisschen zurück mit allem Drum und Dran. Da können wir nochmal uns überlegen, wie das war. Mit der Sonne im Gesicht und dem kühlen Getränk in der Hand. Gleich hier auf Hitradio N1.

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13: Ich bin Moritz Einzel. Entwarnung in Nürnberg. Dort war der Flugverkehr wegen einer möglichen Luftnotlage gestoppt worden. Eine Maschine, die von der griechischen Insel Korfu kam, wurde von 2 Eurofightern der Bundeswehr bei der Landung begleitet. Bereits am frühen Morgen hatte eine mögliche Drohnensichtung am Nürnberger Airport für Probleme gesorgt. Cybermobbing wird für Kinder und Jugendliche ein immer größeres Problem. In einer bundesweiten Befragung haben mehr als 20% der Schülerinnen und Schüler gesagt, dass sie schon mal Ziel einer solchen Attacke im Netz gewesen seien. Laut dem Bündnis gegen Cybermobbing gibt es inzwischen fast 2,4 Millionen junge Betroffene. Bundeskanzler Merz hat die Abkehr von der viel diskutierten Rente mit 63 verteidigt. Beim Arbeitgebertag in Berlin sagte er:
14: Gesund und fit, abschlagsfrei. Früher in Rente zu gehen, das ist weder gerecht, noch können die Rentenversicherung und unsere Volkswirtschaft es sich leisten, wenn immer weniger Arbeitende immer mehr Rentnerinnen und Rentner finanzieren müssen.
13: Vom neuen Arbeitsminister Schweizer, der heute ernannt wird, erwartet Merz Tempo bei der Umsetzung der geplanten Rentenreform.
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15: Mit Tanja Scholl. Egal ob fahrend, stehend oder liegend, E-Scooter sind vielerorts unübersehbar. Die Stadt Fürth will das jetzt ändern und gegen das wilde Abstellen der Roller vorgehen. Deswegen hat die Stadt ihr Abstellkonzept für ihr Roller erweitert. Insgesamt gibt es nun 160 markierte Sammelparkplätze. Künftig dürfen Nutzer die E-Scooter im Stadtinneren nur noch auf den markierten Flächen abstellen. So soll der öffentliche Raum sicherer und attraktiver werden. Eine Übersichtskarte gibt es auf der Website der Stadt. Außerhalb des Geltungsbereichs darf man die Roller weiterhin überall abstellen. Ausnahmen sind Flusstäler und Grünanlagen.
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17: Bei euch in der Nürnberger Gartenstadt, da messen wir gerade 15 Grad und so viel haben wir da auch direkt am Haller Tor in Nürnberg. Also es bewölkt jetzt für unseren Nachmittag und ich habe den Regenradar für euch offen und kann euch beruhigen. Also in der nächsten Stunde schaut's noch relativ gut aus. Gegen 15 Uhr oder ein Stückchen vorher kann es dann aber zu leichten Regen kommen. Aber ist wirklich nicht tragisch. Wir schauen mal auf die nächsten Tage, das ist der N1-Wetter-Trend. Der Regen ist wieder verschwunden morgen und auch in den nächsten Tagen. Es bleibt aber weiterhin bewölkt bei maximal 18 Grad.
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17: Hi Autofahrer, kurzes Update. B14 Nürnberg Richtung Hersburg. Vorsicht zwischen Reichenschwand und der Abzweigung nach Altensittenbach. Hier steht ein defekter LKW.

0: FM. A6 Nürnberg Richtung Heilbronn braucht ihr noch 10 Minuten länger zwischen dem Kreuz Nürnberg Ost und dem Kreuz Nürnberg Süd. Hier staut es sich über 2 Kilometer und der Anton hat uns einen Blitzer gemeldet auf dem Frankenschnellweg Nürnberg Richtung Fürth direkt unter der Janssenbrücke. Vielen Dank dafür. Habt ihr auch noch was gesehen, einen Stau oder einen Blitzer, dann gerne jederzeit kostenlos bei uns melden an die 0800 92 9 0 92 9. Danke euch und gute Fahrt.
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0: Um kurz nach 2 mit Moritz. Ich freue mich, dass ihr mit am Start seid. Und Leute, ja, es könnte ein bisschen mehr Sonne heute draußen sein. Für meinen Geschmack zumindest. Da ist er doch bewölkt da so ein bisschen. Aber wir können uns jetzt mal ein bisschen zurücklehnen und ein bisschen zurückträumen in den Sommer. Ne? Wie war das im Urlaub? Nur am Meer, Meeresrauschen, ein kühles Getränk in der Hand und die Sonne scheint einem so ins Gesicht, dass es fast schon zu heiß ist. Genau dieses Feeling bekommen wir jetzt halt mit Michiko von DJ Gosha und Jason Derulo jetzt für euch am Start.

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Hi, hier ist Hitradio N1 und es könnte etwas besser gelaufen sein. Am Wochenende war für die Eisbären leider nichts zu holen. Sehr, sehr schade. Ja, zweimal eine Niederlage. Aber hey, Leute, davon lassen wir uns jetzt nicht unterkriegen, denn die Eisbären, die sind immer noch auf Platz 3 in der Tabelle und das ist auch schon mal ganz okay. 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

0: Ihr hört Hitradio N1 zum kurz vor halb drei und natürlich haben wir auch gleich wieder für euch ganz entspannte Mucke am Start. Bowser mit Magnetic zum Beispiel und ganz frisch mit reingekommen. Kamrate, Love Sober, sein neuer Hit. Hören wir gleich gemeinsam mal zusammen rein. Ja, und so kommen wir dann auf jeden Fall noch gut durch unseren Dienstag im Nachmittag hier auf Hitradio N1. Leute, ich habe so langsam auch Lust auf warme Getränke, ne? So ein Käffchen oder halt eben auch so ein Tee. Beides heute schon getrunken und tut einfach auch gut, wenn es draußen einmal wieder so bewölkt ist. Ne? Dazu dann den passenden Soundtrack von uns. Besser kann es ja eigentlich gar nicht sein. Und ihr hört uns natürlich auch über eure Smart Speaker. Ganz egal, ob ihr gerade im Büro seid oder schon zu Hause. Einfach gerne mal ausprobieren.
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7: Hi Autofahrer, kurzes Update. B2 Nürnberg Richtung Weißenburg zwischen Rot-Alersberger Straße und der Hüppolsteiner Straße. Vorsicht, hier liegen Reifenteile auf der Fahrbahn. B14 Nürnberg Richtung Hersburg. Vorsicht auch hier immer noch zwischen Reichenschwand und der Abzweigung nach Altenzittenbach. Hier steht ein defekter LKW. Und wir haben 2 Kilometer Stau aktuell auf der A6 Nürnberg Richtung Heilbronn zwischen dem Kreuz Nürnberg Ost und dem Kreuz Nürnberg Süd. Ihr verliert hier 10 Minuten. Habt ihr auch noch was gesehen? Ein Stau oder Blitzer? Dann gerne jederzeit kostenlos bei uns melden. An die 0800 92 9 0 92 9. Danke euch.
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0: Hier ist Hitradio N1 am Nachmittag mit Moritz. Und kurzer Blick aufs Wochenende. Ich muss da definitiv meine Kids beschäftigen. Also schauen wir doch mal, was geht eigentlich bei uns in der Region. Und da bin ich bei der Recherche auf das hier gestoßen. Ein Kürbis-Halloween-Fest. Da könnt ihr dann zum Beispiel Kürbisse schnitzen. Aber es gibt natürlich auch Kinderschminken und ein Hexencafé. Abends gibt es da natürlich auch Konzerte und auch eine schaurige Nachtwanderung zum Beispiel. Ist dann aber vermutlich eher nichts für meine zwei. Also vielleicht eher für die Erwachsenen unter euch was. Und das Ganze findet auf jeden Fall in den nächsten drei Wochenenden statt. Das Kürbis-Halloween-Fest bei euch in Erlangen beim Huckepack. Der Eintritt kostet 3 €, aber nur für alle, die über 1,20 Meter groß sind. Herbst-Halloween-Feeling also bei uns in Franken.
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0: Es ist kurz vor drei, ihr hört Hitradio N1 mit den besten aktuellen Hits und mit denen starten wir natürlich auch rein in die neue Stunde. Crystal Sarandi wartet auf euch mit Good Old Days. Da feiern wir gleich das Hier und Jetzt.
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7: Ich bin Moritz Einzel. Große Aufregung am Nürnberger Flughafen, den hat die Polizei am Mittag abgesperrt. Hintergrund war offenbar eine Luftnotlage bei einem Flugzeug aus Griechenland. Mittlerweile hat die Polizei Entwarnung gegeben. Fabian Schaffer berichtet.
8: Die Maschine war auf dem Weg von Korfu nach Nürnberg und hatte offenbar einen Notfallcode abgesetzt. Daraufhin stiegen zwei Eurofighter aus Neuburg an der Donau auf und begleiteten das Flugzeug bis nach Nürnberg, wo es sicher landete. Warum es zu dem Alarm kam, ist bislang unklar.
7: Durch die hohen Energiepreise ist die Inflation zum ersten Mal nach fast 3 Jahren wieder über die 3%-Marke gestiegen. Konkret liegt sie laut Statistischem Bundesamt bei 3,3%. Vor allem zeigt sich das an der Tankstelle und beim Heizöl. Hier haben die Preise um gut 15% zugelegt. Papst Leo XIV. Liegt im Krankenhaus. In der Gemelli-Klinik in Rom lässt sich der 71-Jährige heute auf Anraten seiner Ärzte einen Knoten aus der Lunge entfernen. Dieser war bei Kontrollen entdeckt worden, wohl in einem sehr frühen Stadium. Ein Vatikansprecher sagte, nach dem Eingriff brauche Leo etwa eine Woche Erholung.
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9: Mit Tanja Scholl. Die Nürnberger Stadtspitze macht sich fit für die Grippesaison. Oberbürgermeister Markus König hat sich heute gemeinsam mit weiteren Mitgliedern des Stadtrats gegen Influenza impfen lassen. Laut König kann man mit dem kleinen Pieks einen wichtigen Beitrag zum eigenen Schutz und zum Schutz anderer leisten. Die Stadt ruft dazu auf, den eigenen Impfschutz jetzt zu überprüfen. Besonders empfohlen wird die jährliche Grippeimpfung unter anderem für Menschen ab 60, Schwangere, chronisch Kranke und Bewohner von Pflegeeinrichtungen. Der Impfschutz baut sich innerhalb von etwa 2 Wochen auf. Es ist aber auch möglich, die Impfung noch später in der Grippesaison nachzuholen.
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11: Es ist bewölkt für unseren Nachmittag draußen und ich habe den Regen da offen und das ist nicht so schlimm. Also wenn dann, kommt so ein leichter Regen bei euch noch runter, aber ist alles noch nicht dramatisch. Und wir schauen mal nach Nürnberg ans Tucher Schloss, da haben wir gerade 15 Grad. So viel messen wir auch bei euch in Fürth direkt am Rathaus. Der N1-Wettertrend, morgen ist der Regen wieder verschwunden, so rum. In den nächsten Tagen dann sowieso und es bleibt bewölkt bei 18 Grad maximal.
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11: Hi Autofahrer, kurzes Update, A3 Nürnberg Richtung Würzburg. Vorsicht zwischen Erlangen-West und Höchstadt-Ost. Hier liegt ein Werkzeugkasten auf der Autobahn. B14 Nürnberg Richtung Hersburg haben wir immer noch einen Pannen-LKW. Vorsicht zwischen Reichenschwand und der Abzweigung nach Altensittenbach. Und Nürnberg Kreuzung Nordring Schopenhauer Straße. Ist gerade die Ampelanlage ausgefallen. Ist noch niemand vor Ort, der hier den Verkehr regeln könnte. Also Vorsicht bitte. Habt ihr auch noch was entdeckt? Einen Stau oder einen Blitzer oder irgendwas anderes? Dann immer gerne jederzeit kostenlos bei uns melden. An die 0800 92 9 0 92 9. Danke euch und gute Fahrt.
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11: Um kurz nach 3, der Moritz hier. Hi, ich wünsche euch einen schönen Nachmittag. Und Leute, es wird wieder Zeit für eine Tasse Kaffee, das merke ich gerade. Das heißt, ich dackle jetzt gleich nochmal zur Kaffeemaschine und während der Kaffee durchläuft, ne, da gönnen wir uns Christopher Randy mit Good Old Days.

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0: Hi Leute, Moritz hier und ich weiß echt nicht, was Kollege Dippi da wieder aus dem Internet gefischt hat. Das ist die Produktbewertung bei unserem großen Produkteraten in dieser Woche.
1: Damit fängt der Tag gut an. Das Ergebnis ist sauber und gleichmäßig. Allerdings kündigt das Gerät sein Werk am Ende mit einem Geräusch an, das klingt, als wäre im Gebäude etwas Schlimmes passiert.
0: Okay, weiß nicht, ob das eine gute Eigenschaft ist. Irgendwas, was sauber macht. Also ich bin völlig kreativlos und sage jetzt einfach mal, das ist irgendwie so ein Staubsaugerroboter, ne, den man irgendwie auf der Arbeit hat, der vorher nochmal irgendwie durchgeht. Aber wenn er dann so einen Krach macht, dann weiß ich nicht, ob man das wirklich im Büro haben will. So, das wäre mein Tipp. Aber wenn ihr jetzt sagt, Moritz ist völliger Quatsch, dann lasst mich gerne eure Ideen mal hören. Schickt mir eine WhatsApp-Audio an die 0800 92 9 0 92 9. Und die Auflösung, die bekommt ihr morgen früh bei uns in der Morning Show um kurz vor 8 und um kurz nach 9:30. Das ist das große N1-Produkte-Rad.

0: Es ist kurz vor 4:30 Uhr, ihr hört Hit Radio N1 mit den besten aktuellen Hits. Und gleich sind Martin Garrix und Ed Sheeran für euch am Start mit Repeated, ihr Hammer-Feature hier bei uns in der Playlist. Und das hört ihr natürlich auch über unsere kostenlose N1-App. Einfach praktisch downloaden auf euer Handy.
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7: Hi Autofahrer, kurzes Update. A6 Amberg Richtung Nürnberg, Vorsicht beim Kreuz Altdorf in der Überleitung zur A3 Richtung Passau. Hier sind Wildschweine auf der Autobahn unterwegs. B14 Nürnberg Richtung Hersbruck zwischen Reichenschwand und der Abzweigung Altensittenbach. Hier auch Vorsicht, hier steht immer noch ein Pannen-LKW. Wenn ihr jetzt auch was gesehen habt, Staus, Blitzer oder halt Wildschweine auf der Fahrbahn, dann sehr gerne kostenlos bei uns melden. An die 0800 92 9 0299. Danke euch!
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0: kommt unser Hit-Tipp der Woche.
1: Und der bringt uns jetzt eine ordentliche Portion Leichtigkeit für unseren Dienstagnachmittag. Mark Forster ist am Start mit Cool. Und wie gewohnt bekommen wir von ihm ja so einen sehr entspannten Deutsch-Pop-Track. Den hat er auch zuerst vorgestellt im ZDF-Magazin Royal. Und deswegen macht er auch schon online ordentlich die Runde. Und der

0: Kurz vor vier haben wir es, ihr hört Hitradio N1 und mittlerweile ist klar, der Nürnberger Airport, der stand heute still wegen einem Entführungsalarm bei einer Maschine. Was da genau los war, das weiß mein Kollege Moritz Einzel gleich in den Hitradio N1 Nachrichten. Er bringt euch auf den aktuellsten Stand. Und dann starten wir rein in die neue Stunde zusammen mit Kygo, Khaled und Griffin. A Save My Love, ganz entspannte Nummer. Und neu mit dabei ist Miley Cyrus, beziehungsweise Cyrus hat sie ja jetzt gestrichen. Buzz Percy jetzt, eine ganz neue Nummer, die auch so ein bisschen einen neueren Sound mit sich bringt und ich würde auch behaupten, auch so eine neue Ära einleitet. Die gibt's dann gleich brandneu bei uns in der Hitradio N1 Playlist und damit kommen wir definitiv dann noch sehr gut durch unseren Dienstagnachmittag.
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6: Ich bin Moritz Einzel. Kurz vor seiner Ernennung zum neuen Bundesarbeitsminister hat Alexander Schweizer betont, dass er seine Regierungserfahrung in die schwarz-rote Koalition einbringen will. Er wisse, wie man in Koalitionen gut zusammenarbeitet, sagte der frühere rheinland-pfälzische Ministerpräsident von der SPD in einem Statement.
7: Und so ein bisschen Rheinland-Pfalz in Berlin kann auch nicht schaden. Wir wissen auch, wie man ordentlich miteinander umgeht und wie man Ergebnisse erreicht und wie man sich über gemeinsame Ergebnisse auch gemeinsam freut.
6: Schweizer folgt als Arbeitsminister auf Bärbel Baas, die gestern zurückgetreten war. Ein Entführungsalarm hat am Nürnberger Flughafen einen Großeinsatz ausgelöst. Eine Maschine von der griechischen Insel Korfu hat den entsprechenden Notfallcode gesendet. Eurofighter haben den Flieger bis zur sicheren Landung begleitet. Der Flughafen wurde vorübergehend gesperrt. Inzwischen hat die Polizei Entwarnung gegeben. Allen Insassen geht's gut. Als Ursache vermuten die Ermittler einen technischen Defekt. Die Warenhauskette Galeria ist ja mal wieder insolvent. Jetzt gibt es immerhin eine gute Nachricht für die Beschäftigten. Sie erhalten Insolvenzgeld von der Bundesagentur für Arbeit. Galeria hatte Anfang des Monats den 4. Insolvenzantrag innerhalb von 6 Jahren gestellt. Der Betrieb in den 83 Filialen läuft vorerst weiter.
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8: Mit Tanja Scholl. In Erlangen soll dort, wo jetzt der Großparkplatz ist, ein neues Stadtquartier entstehen. Ein lebendiger, gemischt genutzter Bereich. Geplant sind Wohnungen, Büros und Schulgebäude. Dabei soll der Bereich aber vor allem auch als Mobilitätsdrehscheibe und Parkraum für die Innenstadt erhalten bleiben. Heute Nachmittag ist das Projekt erneut Thema im Umweltverkehrs- und Planungsausschuss. Denn auch die geplante Stadtumlandbahn muss integriert werden, so Erlangens Baureferent Harald Lang.
9: Wir haben dort den Punkt der Stadtumlandbahn, der durch die Unterquerung der Eisenbahn und die Unterquerung der Autobahn ja große Ingenieurbauwerke erfordert. Und ein komplettes planerisches Umbauen des bisherigen Großparkplatzes an der Stelle, das ist eine große Kraftanstrengung und auch ein großes Bauvorhaben, was sonst vonstatten gehen muss.
8: Baubeginn dafür soll schon in rund 3 Jahren sein. Mit der Umsetzung der anderen Gebäude wird es deutlich länger dauern. Komplett fertig sein könnte die Regnitzstadt frühestens 2038.
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10: Wir schauen mal zu euch nach Nürnberg-Katzwang. Da haben wir gerade 15 Grad und so viel messen wir auch bei euch in Erlangen direkt bei den Arkaden. Ja, und es zieht so eine Regenwolke jetzt über Franken hinweg. Das heißt, so ein leichter Regen, der ist mit dabei. Mehr wird's aber dann tatsächlich auch nicht. Und dann eigentlich Richtung Abend haben wir, wenn dann auch nur noch so einen leichten Regen mit dabei. Wir schauen mal auf die nächsten Tage. Das ist der N1-Wettertrend. Da ist der Regen dann wieder komplett verschwunden. Ja, es bleibt trocken in den nächsten Tagen, aber bewölkt bei maximal 18 Grad.
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10: Hi Autofahrer, kurzes Update, schaut gerade richtig gut aus. Ich habe keine Meldungen für euch, ihr habt also komplett freie Fahrt. Aber ihr werdet geblitzt bei euch in Nürnberg-Aibach, in der Weißenburger Straße Richtung Röthenbach, wenn ihr unterwegs seid. Und der Markus hat uns gleich 2 Blitzer gemeldet. Erlangen, Fürther Straße Richtung Herzogenaurach, wenn ihr unterwegs seid. Und da direkt am Ende der Fürther Straße dann gleich nochmal beim Ortsausgang Richtung Herzogenaurach. Also vielen Dank dafür, ist ordentlich was los bei euch in Erlangen. Habt ihr auch noch was gesehen? Staus, Blitzer, dann gerne jederzeit kostenlos bei uns melden an die 0800 92 9 0929. Danke euch.
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10: Um kurz nach 4 mit Moritz. Ich freue mich, dass ihr mit am Start seid. Und Leute, was würdet ihr mit 100 Euro machen? Ich würde sagen, die schmecken schon. Ne? Da kann man sich ein bisschen was raussuchen. Ich habe gerade so einen Herbstmantel irgendwie im Warenkorb liegen. Ne? Der wäre auf jeden Fall auch drin. Ihr könnt bei uns immer absahnen bei der

N1 Moneyleiter, wie das Ganze dann funktioniert und wie ihr euch anmelden könnt. Gleich dazu mehr in gut 20 Minuten verrate ich es euch. Und jetzt geht's erstmal ganz entspannt rein und durch unseren Nachmittag. Das sind Kygo, Khaled und Griffin. Save my love.

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2: Hi Autofahrer, kurzes Update. Schaut gerade richtig gut aus. Ich habe keine Meldungen für euch. Ihr habt also komplett freie Fahrt. Aber ihr werdet geblitzt bei euch in Nürnberg-Aibach in der Weißenburger Straße Richtung Röthenbach, wenn ihr unterwegs seid. Und der Markus hat uns gleich zwei Blitzer gemeldet. Erlangen, Fürther Straße Richtung Herzogenauracher Damm, wenn ihr unterwegs seid. Und da direkt am Ende der Fürther Straße dann gleich nochmal beim Ortsausgang Richtung Herzogenaurach. Also vielen Dank dafür. Ist ordentlich was los bei euch in Erlangen. Habt ihr auch noch was gesehen? Staus, Blitzer dann gerne jederzeit kostenlos bei uns melden an die 0800 92 9 0299. Danke euch.
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0: Hi Leute, Moritz hier. Ja, draußen wird es ja so langsam auch ungemütlich, dunkel und teilweise ist es auch regnerisch. Das heißt, der Herbst, der ist jetzt voll am Start, aber es ist auch die perfekte Zeit, um sich schön aufs Sofa zu flacken, schön in eine Decke einzukuscheln und so ein heißes Getränk in der Hand, ne? Das wär's doch auf jeden Fall. Und passend dazu haben wir jetzt für euch die Serientipps. Das sind die Top 3 der nächsten Wochen. Donnerstag in einer Woche kommt die romantische Komödie Nobody Wants This wieder raus, und zwar Staffel 3 ist das schon auf Netflix. Wenn ihr etwas mehr Action wollt, dann ist Lupin für euch was. Teil 4, ähnlicher Start, auch auf Netflix. Und alle Herr-der-Ringe-Fans, die freuen sich jetzt schon auf Die Ringe der Macht Staffel 3. Die kommt dann raus in gut einem Monat. So, und jetzt habt ihr, denke ich, ausreichend Inspo, und damit kommen wir definitiv gut durch diesen nassen Herbst und diese etwas ungemütlichere Zeit. Gern geschehen.
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0: Erstes kurz vor 5 und ab geht's in Richtung Feierabend. Gleich unter anderem zusammen mit Loy und Golden Summer, ihre ganz neue Nummer, ganz frisch bei uns in der Playlist gelandet. Ich würde sagen, es ist genau der richtige Soundtrack hier gegen die grauen Wolken und den Regen da draußen. Gibt's gleich für euch auf die Ohren.
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2: Ich bin Moritz Einzel. Alarm am Nürnberger Flughafen. Ein Passagierflugzeug aus Korfu hat heute einen Notfallcode gesendet. Daraufhin stiegen Eurofighter der Bundeswehr auf. Inzwischen ist klar, für die Passagiere bestand keine Gefahr. Mehr von Fabian Schaffer.
3: Aus dem Cockpit einer Boeing 737 war ein Notfallcode gesendet worden. Ein internationales Signal für eine Flugzeugentführung. Zwei Eurofighter aus Neuburg an der Donau begleiteten die Maschine bis zur Landung. Der Flughafen wurde vorsorglich gesperrt. Nach knapp einer Stunde dann die Entwarnung. Allen Passagieren und der Besatzung geht es gut. Nach ersten Erkenntnissen könnte ein defektes Funkgerät den falschen Alarm ausgelöst haben.
2: Bundesverteidigungsminister Pistorius hat eine Kandidatur als SPD-Chef beim anstehenden Parteitag ausgeschlossen. Stattdessen sei er dafür, dass der aktuelle Vorsitzende Klingbeil erneut antritt. Nach dem Rücktritt von Co-Parteichefin und Arbeitsministerin Baas will die SPD im Winter ihre gesamte Parteiführung neu wählen. Der künftige Arbeitsminister Schweizer will bei der Rentenreform zügig, aber gründlich vorgehen. Zunächst müssten Union und SPD offene Fragen klären, sagte er in Berlin. Kanzler Merz hatte zuvor gefordert, den Gesetzentwurf bis Jahresende ins Kabinett zu bringen. Umstritten ist vor allem das geplante Ende der abschlagsfreien Rente nach 45 Beitragsjahren.
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4: Mit Tanja Scholl. Wer an der Nürnberger Kongresshalle vorbeikommt, kann jetzt einen Blick in die Zukunft werfen. Vor dem Zugang zum Innenhof steht ein neuer Infocontainer. Dort gibt es alles Wichtige zu den laufenden Bauarbeiten und zur späteren kulturellen Nutzung des Gebäudes. Gezeigt werden Zahlen, Daten und Fakten zur Baustelle. Außerdem sind Materialien und Gestaltungselemente aus dem künftigen Innenausbau zu sehen. Auf einem Bildschirm laufen unter anderem ein Zeitraffer zum Baufortschritt und Interviews mit Fachleuten. Im Mittelpunkt stehen zwei Projekte, der Ausweichbau fürs Opernhaus und der Ausbau des Rundbaus. Der Infocontainer ist täglich von 9 bis 18 Uhr geöffnet, der Eintritt ist frei.
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5: Ja, es ist bewölkt draußen und so ein leichter Regen ist jetzt auch mit am Start. Ja, Herbstwetter, halt würde ich mal sagen. Und wir schauen mal in die Nürnberger Innenstadt beim Zukunftsmuseum. Da haben wir gerade 13 Grad. So viel messen wir auch bei euch in Erlangen direkt am Paulibrunnen. Ja, bis heute Nacht bleibt es bewölkt. Immer wieder ein leichter Regen natürlich auch mit am Start. Und der N1-Wettertrend. Der Regen ist wieder verschwunden in den nächsten Tagen. Es bleibt aber weiterhin bewölkt bei maximal 18 Grad.
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5: Hi Autofahrer, kurzes Update. Ist einiges los. Ich habe unter anderem gerade einen Anruf bekommen.
6: Hallo, die Sandra hier. Und zwar wollte ich einen Unfall melden. Es war auf der A3, der ist jetzt gerade eben passiert von Tennenlohe Richtung Beringersdorf. Es ist gerade ein Unfall passiert auf der linken Fahrspur und es staut sich schon nach hinten.
5: Einen Kilometer Stau haben wir da in Höhe Tennenlohe mittlerweile. Vielen Dank, Sandra. Außerdem A73 feucht Richtung Nürnberg. Vorsicht bei der Ausfahrt Kreuz Nürnberg Süd. Hier der rechte Fahrstreifen blockiert. Auch hier hat's gekracht. Dann werde noch geblitzt. Da hat die Sarah einen bei uns in Nürnberg entdeckt.
7: Vom Nordring Richtung Maximilianstraße steht ein Blitz auf der linken Seite.
5: Danke auch dir. Und die Steffi hat uns noch eingemeldet in Fürth. Hochstraße, stadtauswärts, wenn ihr unterwegs seid. Danke auch dir, Steffi. Und wenn ihr jetzt noch was habt, immer her damit. 0800 92 9 0 92 9. Danke euch.
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5: Um kurz nach 5 mit Moritz gemeinsam schippern wir jetzt in Richtung Feierabend. Ne? Und bei dem Wetter da draußen wollen wir uns vielleicht heute Abend einfach mal noch ein heißes Getränk machen, ne? Und am Sofa schön gemütlich machen. Das ist genau die Mut, die wir jetzt haben. Aber wir wollen auch mal aufs Wochenende blicken. In einer guten Viertelstunde habe ich für euch mal einen schönen Event-Tipp in der Region, der vor allem auch mit Kids wunderbar funktioniert. Also genau das Richtige für alle Familienväter und Mütter da draußen. Und wir starten jetzt rein in diese neue Stunde ganz entspannt mit Taylor Swift, I Knew It, I Knew You, der Soundtrack zu Toy Story 5.

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0: Hi, hier ist Hitradio in 1 am Nachmittag mit Moritz. Und kurzer Blick aufs Wochenende. Ich muss da definitiv meine Kids beschäftigen. Also schauen wir doch mal, was geht eigentlich bei uns in der Region. Und da bin ich bei der Recherche auf das hier gestoßen. Ein Kürbis-Halloween-Fest. Da könnt ihr dann zum Beispiel Kürbisse schnitzen, aber es gibt natürlich auch Kinderschminken und ein Hexencafé. Abends gibt's da natürlich auch Konzerte und auch eine schaurige Nachtwanderung zum Beispiel. Ist dann aber vermutlich eher nichts für meine 2. Also vielleicht eher für die Erwachsenen und euch was. Und das Ganze findet auf jeden Fall in den nächsten 3 Wochenenden statt. Das Kürbis-Halloween-Fest bei euch in Erlangen beim Huckepack. Der Eintritt kostet 3 €, aber nur für alle, die über 1,20 Meter groß sind. Herbst-Halloween-Feeling also bei uns in Franken.
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0: Das sind die besten aktuellen Hits und mit denen kommt ihr noch gut zu Hause an. Wir haben kurz vor 5:30 und hier ist Hitradio N1. Wir begleiten euch natürlich auch auf dem Weg nach Hause, ne? Und das auch komplett rauschfrei über DAB Plus, zum Beispiel bei euch im Auto. Gleich gibt es nochmal ordentliche Summer Vibes gegen diese grauen Wolken da draußen. Das ist DJ Kosha zusammen mit Jason Derulo, mit Chico. Okay, ja, gleich, hört auf zu singen. Die können das wesentlich besser. Gibt's gleich für euch auf die Ohren hier auf Hitradio N1.
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0: Hi Autofahrer, kurzes Update. A3 Würzburg Richtung Nürnberg haben wir 6 Kilometer Stau und Stop and Go zwischen Tennlohe und Nürnberg Nord. Hier verliert ihr gerade eine Viertelstunde. Außerdem werdet ihr geblitzt bei uns in Franken und die Sarah hat da einen bei uns in Nürnberg entdeckt.
6: Vom Nordring Richtung Maximilianstraße steht ein Blitz auf der linken Seite.
0: Und die Steffi hat noch einen gesehen, der steht bei euch in Fürth in der Hochstraße stadtauswärts, wenn ihr unterwegs seid. Vielen Dank euch beiden fürs Melden und wenn ihr jetzt noch was gesehen habt, einen Stau oder einen Blitzer, gerne jederzeit kostenlos bei uns durchklingeln oder WhatsApp-Audio schicken an die 0800
5: 92 9 0 92 9.
0: Danke euch!
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0: Hi Leute, Moritz hier und ich weiß echt nicht, was Kollege Dippi da wieder aus dem Internet gefischt hat. Das ist die Produktbewertung bei unserem großen Produkteraten in dieser Woche.
1: Damit fängt der Tag gut an. Das Ergebnis ist sauber und gleichmäßig. Allerdings kündigt das Gerät sein Werk am Ende mit einem Geräusch an. Das klingt, als wäre im Gebäude etwas Schlimmes passiert.
0: Okay, weiß nicht, ob das eine gute Eigenschaft ist. Irgendwas, was sauber macht. Also ich bin völlig kreativlos und sage jetzt einfach mal, das ist irgendwie so ein Staubsaugerroboter, ne, den man irgendwie auf der Arbeit hat, der vorher nochmal irgendwie durchgeht. Aber wenn er dann so einen Krach macht, dann weiß ich nicht, ob man das wirklich im Büro haben will. So, das wäre mein Tipp. Aber wenn ihr jetzt sagt, Moritz ist völliger Quatsch, dann lasst mich gerne eure Ideen mal hören. Schickt mir eine WhatsApp-Audio an die 0800 92 9 0299. Und die Auflösung, die bekommt ihr morgen früh bei uns in der Morningshow um kurz vor 8 und um kurz nach 9:30. Das ist das große N1-Produkte-Rad.

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1: Ihr hört Hitradio in 1 um kurz vor 6 mit Moritz und gemeinsam starten wir noch rein in der nächsten Stunde in das Hit-Update. Das heißt, wir checken sie gemeinsam mal aus, die frischesten Songs, die gerade eben erst erschienen sind. Und da darf ich schon mal verraten, Holly Humberstone ist schon wieder am Start mit Too Cute to be Lonely. Ihre ganz neue Nummer, ich stelle sie euch gleich vor und dann hören wir auch mal gemeinsam rein, direkt nach den Nachrichten hier auf Hitradio N1.
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9: Ich bin Moritz Einzel. Bundespräsident Steinmeier hat den SPD-Politiker Alexander Schweizer zum neuen Bundesarbeitsminister ernannt. Das Staatsoberhaupt sagte, vor Schweizer lägen große Aufgaben, von der Zukunftssicherung des Sozialstaats inklusive Rente bis zur Sicherung der Arbeit in Zeiten des Wandels.
10: Dafür braucht es Mut, Zuversicht,

0: Führungsstärke, einen kühlen Kopf und auch Überzeugungskraft. Ich gratuliere Ihnen zu Ihrem neuen Amt, wünsche Ihnen viel Erfolg und eine glückliche Hand.
1: Schweizer ist Nachfolger von Bärbel Baas, die gestern zurückgetreten war. Baas hatte ihren Rückzug nicht nur mit einem Trauerfall begründet, sondern auch mit Angriffen aus der Union. Kanzler Merz hat diesen Vorwürfen heute in einer Fraktionssitzung klar widersprochen. Wie die Rheinische Post berichtet, betonte Merz, er werde unlautere Behauptungen der SPD nicht hinnehmen. Mecklenburg-Vorpommerns Ministerpräsidentin Schwesig hatte der Union einen unmenschlichen Umgang mit Baas vorgeworfen. Ob Kinder nach einem sexuellen Übergriff Hilfe bekommen, hängt bislang auch vom Zufall ab. Das hat die Missbrauchsbeauftragte des Bundes, Klaus, bei der Vorstellung ihres ersten Berichts kritisiert. Bund, Länder und Kommunen müssten junge Menschen vor sexualisierter Gewalt besser schützen. Die rasante digitale Entwicklung stelle dabei eine besondere Herausforderung dar.
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3: Mit Tanja Scholl. Neue Zugverbindungen für Nürnberg. Die Deutsche Bahn hat ihren Fahrplan fürs nächste Jahr vorgestellt. Ab dem 13. Dezember kommen zwei weitere ICE-Sprinter dazu, die Nürnberg täglich ohne Zwischenhalt mit Stuttgart und Berlin verbinden. Mit der Sprinterverbindung brauchen Bahnkunden nur etwa 2 Stunden nach Stuttgart. Die Fahrt in die Hauptstadt dauert ca. 2 Stunden und 45 Minuten. Nach langen Bauarbeiten geht auch die frisch sanierte Strecke Nürnberg-Regensburg-Passau zum Fahrplanwechsel wieder komplett in Betrieb. Bahnfahrer können dann auch wieder die Direktverbindung von Nürnberg nach Wien und Linz nutzen.
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5: Beim Pfalzner Weiher in Nürnberg, da haben wir gerade 13 Grad und so viel messen wir auch bei euch am Maffei-Platz. Ja, und es ist bewölkt jetzt noch für unseren Abend und immer wieder kann es noch regnen, zumindest leicht bis in die Nacht rein. Und die Temperaturen, die sinken dann auf 10 Grad. Wir schauen mal auf die nächsten Tage, das ist der N1-Wettertrend. Der Regen ist dann wieder verschwunden morgen und übermorgen. Es bleibt aber bewölkt bei maximal 18 Grad.
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5: Hi Autofahrer, kurzes Update. A3 Würzburg Richtung Nürnberg haben wir 6 Kilometer Stau und Stop and Go zwischen Tennenlohe und Nürnberg Nord. Hier verliert ihr gerade eine Viertelstunde. Außerdem werdet ihr geblitzt. Die Sarah hat da einen bei uns in Nürnberg entdeckt.
6: Vom Nordring Richtung Maximilianstraße steht ein Blitz auf der linken Seite.
5: Und die Steffi hat noch einen gesehen, der steht bei euch in Fürth in der Hochstraße stadtauswärts, wenn ihr unterwegs seid. Vielen Dank euch beiden fürs Melden und wenn ihr jetzt noch was gesehen habt, einen Stau oder einen Blitzer, gerne jederzeit kostenlos bei uns durchklingeln oder WhatsApp-Audio schicken an die 0800 92 9 0 92 9. Danke euch!
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5: Ihr hört das Hit-Update hier auf Hitradio N1 und Holly Humberstone legt jetzt einfach nochmal direkt eine neue Single nach. Too Cute to be Lonely. Ja, und die checken wir jetzt mal gemeinsam aus. Hi, ich bin der Moritz und das sind die frischesten Songs, die gerade eben erst erschienen sind. Ein tanzbarer Pop-Track ist das, den sie auch schon live gespielt hat auf einigen Festivals. Also der ist perfekt für alle, die so ein bisschen auch Indie-Pop lieben. Das ist Holly Humberstone für euch hier beim Hit-Update.

0: Schönen Abend wünsche ich euch, Moritz hier auf Hitradio N1. Gemeinsam checken wir sie aus, die frischesten Songs, die gerade eben erst erschienen sind, hier beim Hit-Update. Und die nächste Musikerin, die stellt sich am besten selbst vor und ihren Song gleich mit.
1: Hey, ich bin Tiffany Harris und ihr hört meine neue Single Find Me. Und ich habe diesen Song geschrieben für alle da draußen, die sich wie eine Last fühlen, die ihren Mitmenschen nicht das Leben schwer machen wollen, weil es ihnen gerade mal nicht gut geht, um euch zu sagen, ihr seid keine Last und ihr müsst nicht alleine kämpfen. Also viel Spaß mit Find Me.

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Leonie ist jetzt am Start hier beim Hit-Update und liefert mit Way Too Late ihre erste Solo-Single des Jahres ab. Hi, ich bin der Moritz und gemeinsam checken wir sie aus in dieser Stunde, die frischesten Songs, die gerade eben erst erschienen sind. Und da muss der definitiv auch mit rein in die Playlist. Dem geht es darum, dass man nach einer Trennung eher stärker aufblühen kann, dass man auch merkt, dass eine spätere Entschuldigung vom Ex vielleicht auch einfach viel zu spät kommt. Ist richtig cool verpackt in einem schönen Dancefloor-Pop und den gibt's jetzt für euch auf die Ohren hier auf Hitradio N1.

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Ihr hört das Hit-Update hier auf Hitradio N1 mit Moritz. Zusammen checken wir sie aus, die frischesten Songs, die gerade eben erst erschienen sind. Und da sind Cat's Eye jetzt am Start mit ihrer ganz neuen Single Animal. Und die Story dahinter, die ist einfach nur richtig krass. Nämlich Ed Sheeran höchstpersönlich hat verraten, dass er großer Fan der Girls ist und dass er deshalb

einfach mal den geschrieben hat und geschrieben hat, er ist ein großer Fan, er würde gern mit ihm zusammenarbeiten. Und so ist tatsächlich dieser Song entstanden. Und er ist richtig abgegangen, auf jeden Fall, seit er veröffentlicht wurde. Echt richtig, richtig beliebt. Vor allem natürlich sowohl auch fürs Radio als auch die große Festivalbühne. Und die Kritiker, die haben da schon gesagt, das geht definitiv auf Ed Sheeran zurück. Der er das Songwriting gemacht hat, ist der einfach auch so richtig, richtig rund und gut geworden. Und wir hören uns jetzt gemeinsam mal an, hier auf Hitradio N1.

0: Ihr hört das Hit-Update hier auf Hitradio N1. Ich bin der Moritz und wir checken sie gemeinsam mal aus. Die frischesten Songs, die gerade eben erst erschienen sind. Und bei dem hier ist Gänsehaut vorprogrammiert. Michael Schulte mit seiner neuen Nummer. Und da wird's richtig persönlich.
1: Ist ein Song, den ich geschrieben habe für meine beiden Söhne, Luis und Lenny. In dem Song geht's darum, wie wichtig es ist, dass Kinder heutzutage aber generell einfach behütet aufwachsen, dass sie immer das Gefühl haben, da ist jemand da, der mir hilft, wenn es mal nicht so läuft. Es ist alles gar nicht so easy, auch für Kinder hier irgendwie zurechtzukommen. Deswegen einfach das Gefühl zu haben, ich habe zu Hause ganz viel Liebe, ich habe jemand da, der aufpasst auf mich. Und wenn es eben in der Welt zu dunkel wird und ich den Weg nicht mehr finde, einfach da ein Licht zu machen und den Weg zu zeigen. Und jetzt wünsche ich erstmal ganz viel Spaß mit dem Track. Hoffe, er gefällt.

Das war das Hit-Update hier auf Hitradio N1. Ich bin der Moritz und verabschiede mich jetzt in meinen Feierabend. Wünsche euch noch einen ganz tollen Abend und den verbringen wir hier gemeinsam bei uns mit den besten aktuellen Hits.

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15: Ich bin Dominik Schweiger. Bundespräsident Steinmeier hat den SPD-Politiker Alexander Schweizer zum neuen Bundesarbeitsminister ernannt. Der Staatsoberhaupt sagte, vor Schweizer lägen große Aufgaben, von der Zukunftssicherung des Sozialstaats inklusive Rente bis hin zur Sicherung der Arbeit in Zeiten des Wandels. Schweizer ist der Nachfolger von Bärbel Baas, die gestern zurückgetreten war. Kanzler Merz hat längere Arbeitstage als Chance für Beschäftigte dargestellt. Wer 3x12 Stunden arbeite, habe mehr Zeit für die Familie. Das setzt aber voraus, dass die Beschäftigten

0: Beschäftigten ihre Arbeitszeiten selbst mitbestimmen können. Experten warnen vor Gesundheits- und Unfallrisiken durch lange Arbeitstage. Auch Kinderbetreuung oder Pflege müssen an diesen Tagen organisiert werden. Mehr Flexibilität bedeutet deshalb nicht automatisch mehr Freiheit für Arbeitnehmer. Bayerns Ministerpräsident Söder nennt ihn den Bayerischen Walk of Fame. Im Freistaat werden herausragende Persönlichkeiten jetzt mit einem Stern geehrt, in einem Säulengang bei der Staatskanzlei in München, ähnlich wie in Hollywood. Die ersten beiden Sterne gehen an Charlotte Knobloch, die Präsidentin der israelitischen Kultusgemeinde für München und Oberbayern, und an Herzog Franz von Bayern.
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2: Mit Tanja Scholl. Die Nürnberger Stadtspitze macht sich fit für die Grippesaison. Oberbürgermeister Markus König hat sich gemeinsam mit weiteren Mitgliedern der Stadtspitze gegen Influenza impfen lassen. Laut König kann man mit dem kleinen Pieks einen wichtigen Beitrag zum eigenen Schutz und zum Schutz anderer leisten. Die Stadt ruft dazu auf, den eigenen Impfschutz jetzt zu überprüfen. Besonders empfohlen wird die jährliche Grippeimpfung unter anderem für Menschen ab 60, Schwangere, chronisch Kranke und Bewohner von Pflegeeinrichtungen. Der Impfschutz baut sich innerhalb von etwa 2 Wochen auf. Es ist aber auch möglich, die Impfung später in der Grippesaison noch nachzuholen.
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4: Mit Moritz. Bis heute Nacht bleibt es weiterhin bewölkt in Franken und auch so ein bisschen regnerisch, zumindest so leicht. Und die Temperaturen, die gehen dann runter auf 10 Grad. Der N1-Wettertrend. Der Regen ist wieder verschwunden in den nächsten Tagen. Es bleibt aber bewölkt bei maximal 18 Grad.
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5: Ich bin Dominik Schweiger. Bundespräsident Steinmeier hat den neuen Arbeitsminister ernannt. Der ehemalige rheinland-pfälzische Ministerpräsident Schweizer hat jetzt am Abend seine Ernennungsurkunde bekommen. Er folgt auf Bärbel Baas, die gestern ihren Rücktritt erklärt hat. Mehr von Ursula Winkler.
6: Das Amt des Arbeitsministers kennt Schweizer schon aus Rheinland-Pfalz. Schon zweimal leitete er das Landesministerium, bevor er nach dem Rücktritt von Malu Dreyer Ministerpräsident wurde. Viel Zeit, sich im neuen Job in Berlin einzuarbeiten, wird er nicht haben. Er steht unter Reformdruck, vor allem bei der Rente. Ein Knackpunkt ist die geplante Abschaffung der abschlagsfreien Rente nach 45 Beitragsjahren. Die Empfehlung der Rentenkommission lehnt Schweizer aber ab.
5: In Berlin läuft nach der Wahl in der Stadt die Regierungsbildung. Die Grünen und die SPD haben die Sondierungsgespräche mit den Linken jetzt erstmal unterbrochen. Zuerst müsste eine Erklärung zum Umgang mit Antisemitismus bewertet werden. Die haben alle Mitglieder der linken Fraktion unterschrieben. Einer linken Abgeordneten wird vorgeworfen, Israel im Wahlkampf das Existenzrecht abgesprochen zu haben. Wissenschaftler haben die geplante Abschwächung des bayerischen Klimaschutzgesetzes scharf kritisiert. Physiker Harald Lesch hat im Landtag unter anderem vor zunehmendem Wassermangel gewarnt. Die Staatsregierung will das Ziel der Klimaneutralität von 2040 auf 2045 verschieben. Schon die bisherigen Ziele verfehlt Bayern nach Einschätzung der Experten deutlich. Der Landtag muss über den Entwurf noch entscheiden.
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7: Mit Tanja Scholl. Die Vorfreude auf die Weihnachtsstadt Nürnberg steigt. Dazu gehört auch wieder das Sternenhaus. Im festlich geschmückten Heiliggeisthaus gibt's ab dem ersten Adventswochenende wieder ein himmlisches Kinderkulturangebot. Was alles dazu gehört, Sternenhausleiterin Kiki Schmidt.
8: Weihnachtsklassiker, Nussknacker, Ballett Schwanensee, viele Erzählerinnen und Erzähler, Kindertheater Peterson und Findus bekommt Weihnachtsbesuch, aber auch Sachen wie Mission Klobürste, die einfach pädagogisch wertvoll sind und viel Spaß machen.
7: Ein Highlight ist auch die Märchenstunde mit dem Nürnberger Christkind. Der Vorverkauf für das Familienprogramm ist jetzt gestartet. Die Nachfrage ist groß.
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9: Mit Moritz. Bis heute Nacht sinken die Temperaturen auf ca. 10 Grad. Es bleibt weiterhin bewölkt und auch so ein leichter Regen ist immer mit am Start. Wir schauen auf die nächsten Tage. Das ist der N1-Wettertrend. Der Regen ist

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2: Ich bin Hendrik Daum. Bei der Operation von Papst Leo ist Lungenkrebs festgestellt worden. Das teilte das Gemelli-Krankenhaus in Rom gerade eben mit. Bei dem Eingriff sei ein Knoten sowie der Unterlappen des rechten Lungenflügels des 71-Jährigen entfernt worden. Anschließende Untersuchungen hätten ergeben, dass es sich um einen bösartigen Tumor gehandelt habe. Ob sich der Krebs weiter ausgebreitet hat, ist noch unklar. Der Vatikan hatte zunächst lediglich erklärt, dass Leo die Operation gut überstanden habe. Die Stadt Eichstätt ist nach dem Cyberangriff weitgehend lahmgelegt. Die Verwaltung hat vorsorglich alle Server vom Netz genommen. Viele städtische Dienste funktionieren nicht, E-Mail und Telefon sind ausgefallen. Für dringende Fälle ist das Rathaus über eine Hotline erreichbar. Ermittler prüfen jetzt, ob Daten verschlüsselt oder abgeflossen sind. Der oder die Täter sind noch unbekannt. Die Stadt warnt Bürger auch vor gefälschten Mitteilungen oder sogar Rechnungen, die angeblich von der Verwaltung stammen. Die Bundesregierung hat sich auf einen Kompromiss bei der Zuckersteuer geeinigt. Morgen soll das Kabinett die sogenannte Formulierungshilfe beschließen. Im Kern geht es um Getränke, die mindestens 5 Gramm Zucker pro 100 Milliliter enthalten. Das berichtet das Redaktionsnetzwerk Deutschland. Das wäre zum Beispiel bei Saftschorlen oder vielen Eistees der Fall. Ab Juli nächstes Jahr soll darauf ein Steuersatz von 26 Cent pro Liter erhoben werden. Ab 8 Gramm Zucker soll dieser Satz auf 32 Cent steigen.
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3: Mit Tanja Scholl. Die Nürnberger Stadtspitze macht sich fit für die Grippesaison. Oberbürgermeister Markus König hat sich gemeinsam mit weiteren Mitgliedern der Stadtspitze gegen Influenza impfen lassen. Laut König kann man mit dem kleinen Pieks einen wichtigen Beitrag zum eigenen Schutz und zum Schutz anderer leisten. Die Stadt ruft dazu auf, den eigenen Impfschutz jetzt zu überprüfen. Besonders empfohlen wird die jährliche Grippeimpfung unter anderem für Menschen ab 60, Schwangere, chronisch Kranke und Bewohner von Pflegeeinrichtungen. Der Impfschutz baut sich innerhalb von etwa 2 Wochen auf. Es ist aber auch möglich, die Impfung später in der Grippesaison noch nachzuholen.
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1: Heute mit dem Philipp. Guten Morgen.
2: Morgen, hi.
1: Philipp, hast du schon mal etwas gewonnen in deinem Leben?
2: Nichts Großes jetzt.
1: Nein, na, das ändern wir hoffentlich gleich. Ich stelle dir eine Frage zum Einstieg und wenn du die richtig beantwortest, dann starten wir auf der N1 Moneyleiter mit 20 Euro und gehen dann in 10 Euro Schritten nach oben. Bis zu 100 Euro kannst du gewinnen. Und deine Aufgabe ist es, irgendwann ganz laut Stopp zu sagen und der Betrag, der da genannt wurde, der gehört dir. Ein bisschen Risiko ist auch mit dabei. Jederzeit könnte dir nämlich der N1 Money Crasher in die Quere kommen. Der klingt so. Wenn du also zu spät Stopp sagst, ist alles verloren. Hast du soweit alles verstanden?
2: Alles verstanden.
1: Ja. Sehr gut, dann kommt jetzt deine Einstiegsfrage. Wie nennt man das Bezahlen mit einer Bankkarte ohne Einstecken der Karte?
2: Kontaktloses Bezahlen.
1: Richtig, sehr gut. Herzlichen Glückwunsch. Die Einstiegsfrage hast du schon mal hinter dir. Dann starten wir jetzt auf der N1 Moneyleiter. Wir sind bei 30 Euro.
2: Machen wir mal weiter noch.
1: Bei 40 Euro.
2: Nochmal weiter.
1: 50 Euro.
2: Und Stopp.
1: Herzlichen Glückwunsch, 50 Euro gehören dir.
2: Dankeschön.
1: Sehr gut, so schnell kann es gehen. Wofür brauchst du die Kohle?
2: Ja, wir haben ein kleines Baby, 10 Monate alt und ich denke mal, so ein paar Windeln lassen sich da gut organisieren dafür.
1: Ja, ich glaube, bei einem kleinen Kind, da gibt es eigentlich immer was, was man brauchen kann.
2: Das stimmt, ja, genau.
1: Dann kannst du für 50 Euro bestimmt ein paar Windeln kaufen. Danke dir fürs Mitspielen.
2: Ja. Danke.
1: Und wenn ihr auch Bock habt, mitzuzocken, dann meldet euch sehr gerne an auf unserer Website hitradio1.de. Vielleicht seid dann auch ihr bald dabei bei der N1 Moneyleiter.
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2: Ich bin Hendrik Daum. Bei der Operation von Papst Leo ist Lungenkrebs festgestellt worden. Das teilte das Gemelli-Krankenhaus in Rom gerade eben mit. Bei dem Eingriff sei ein Knoten sowie der Unterlappen des rechten Lungenflügels des 71-Jährigen entfernt worden. Anschließende Untersuchungen hätten ergeben, dass es sich um einen bösartigen Tumor gehandelt habe. Ob sich der Krebs weiter ausgebreitet hat, ist noch unklar. Der Vatikan hatte zunächst lediglich erklärt, dass Leo die Operation gut überstanden habe. Die Stadt Eichstätt ist nach dem Cyberangriff weitgehend lahmgelegt. Die Verwaltung hat vorsorglich alle Server vom Netz genommen. Viele städtische Dienste funktionieren nicht, E-Mail und Telefon sind ausgefallen. Für dringende Fälle ist das Rathaus über eine Hotline erreichbar. Ermittler prüfen jetzt, ob Daten verschlüsselt oder abgeflossen sind. Der oder die Täter sind noch unbekannt. Die Stadt warnt Bürger auch vor gefälschten Mitteilungen oder sogar Rechnungen, die angeblich von der Verwaltung stammen. Die Bundesregierung hat sich auf einen Kompromiss bei der Zuckersteuer geeinigt. Morgen soll das Kabinett die sogenannte Formulierungshilfe beschließen. Im Kern geht es um Getränke, die mindestens 5 Gramm Zucker pro 100 Milliliter enthalten. Das berichtet das Redaktionsnetzwerk Deutschland. Das wäre zum Beispiel bei Saftschorlen oder vielen Eistees der Fall. Ab Juli nächstes Jahr soll darauf ein Steuersatz von 26 Cent pro Liter erhoben werden. Ab 8 Gramm Zucker soll dieser Satz auf 32 Cent steigen. Einen Tag nach dem Rücktritt von Bundesarbeitsministerin Baas ist der ehemalige rheinland-pfälzische Ministerpräsident Schweizer zu ihrem Nachfolger ernannt worden. Bundespräsident Steinmeier überreichte dem SPD-Politiker am Abend die Ernennungsurkunde. Bundeskanzler Merz verlangt vom neuen Arbeitsminister sofortiges Tempo bei den Reformen. SPD-Chef Klingbeil ist zuversichtlich, dass es bald eine Einigung geben wird, vor allem auch bei der Rentenreform.
3: Diese Regierungskonstellation hat die Chance, eine große Rentenreform auf den Weg zu bringen. Es gibt Klärungsbedarf noch in vielen inhaltlichen Punkten, aber diese Regierung kann das schaffen, wenn alle bereit sind, sich inhaltlich zu bewegen. Und das ist eines der großen Themen jetzt für die nächsten Monate.
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4: Mit Tanja Scholl. Die Vorfreude auf die Weihnachtsstadt Nürnberg steigt. Dazu gehört auch wieder das Sternenhaus. Im festlich geschmückten Heiliggeisthaus gibt's ab dem ersten Adventswochenende wieder ein himmlisches Kinderkulturangebot. Was alles dazu gehört, Sternenhausleiterin Kiki Schmidt.
5: Weihnachtsklassiker, Nussknacker, Ballett Schwanensee, viele Erzählerinnen und Erzähler, Kindertheater Pettersson und Findus bekommt Weihnachtsbesuch, aber auch Sachen wie Mission Klobürste, die einfach pädagogisch wertvoll sind und viel Spaß machen.
4: Ein Highlight ist auch die Märchenstunde mit dem Nürnberger Christkind. Der Vorverkauf für das Familienprogramm ist jetzt gestartet. Die Nachfrage ist groß.
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1: Leute, der Herbst hat einen neuen Modetrend und der kommt direkt aus dem Disney-Wald. 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Ne? Wir tragen ab sofort Bambi.
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1: In einem deutschen Provinzdorf in den 80er Jahren spielt Lügen über meine Mutter. Susanne lebt dort mit den Kindern und Ehemann Werner. Der nervt Susanne ständig wegen ihres Übergewichts.
2: Ich kann mir diese Beförderung abschminken. Ich werde niemals eine solche gehobene Stellung bekommen ohne eine vorzeigbare Frau. Man kann dich nicht einmal zu einer Betriebsfeier mitnehmen.
3: Wenn du glaubst, dass ich der Grund bin, dass sie dich nicht befördern, dann ist dir nicht zu helfen.
2: Guck dich doch an, wie du schon wieder aussiehst. Ist doch kein Wunder, dass du keine von deinen Diäten durchhältst. Du hast einfach keinen Biss.
1: Ja, Werner ist ein echt übler Mensch. Kein Wunder, denn seine Mutter ist sogar noch ekliger. Werner glaubt einfach, dass Susannes Übergewicht an allem schuld ist, was in seinem Leben schiefläuft. Helfen soll Tochter Elsa.
2: Weißt du, das Problem ist, dass deine Mutter lügt. Wenn du mal mit ihr redest, vielleicht hört sie ja auf dich.
4: Was meinst du?
2: Sag du ihr, dass sie endlich abnehmen soll. Ach komm, lass. Das ist nicht deine Aufgabe, vergiss, dass ich das gesagt habe. So, und jetzt gute Nacht.
1: Werners perfider Plan, Elsa dazu zu bringen, dass Susanne endlich abnimmt, geht schon bald auf. Nämlich als Elsa ihre Mutter bei einer Fressattacke erwischt.
4: Mama?
3: Ja?
4: Warum ist das wichtig, wie viel man wiegt?
3: Für den Papa ist es wichtig.
4: Und warum?
3: Keine Ahnung. Ich glaube, weil er...
4: Er hat gesagt, weil das ungesund ist.
3: Ach, das hat er gesagt?
4: Ja, für die Gelenke und weil man sich dann nicht so gut bewegen kann.
3: Wenn du die Antwort schon weißt, wieso fragst mich dann?
1: Klar, das hier ist kein angenehmer Film. Hauptdarstellerin Rosalie Thomas hat für Lügen über meine Mutter auch das Drehbuch geschrieben. Das wiederum basiert auf dem autobiografischen Roman von Daniela Dröscher. Stefan Grundler, Hitradio N1 Kinoredaktion.
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3: Ich bin Hendrik Daum. Bei der Operation von Papst Leo ist Lungenkrebs festgestellt worden. Das teilte das Gemelli-Krankenhaus in Rom am späten Abend mit. Bei dem Eingriff sei ein Knoten sowie der Unterlappen des rechten Lungenflügels des 71-Jährigen entfernt worden. Anschließende Untersuchungen hätten dann ergeben, dass es sich um einen bösartigen Tumor gehandelt habe. Ob sich der Krebs allerdings weiter ausgebreitet hat, ist noch unklar. Der Vatikan hatte zunächst lediglich erklärt, dass Leo die Operation gut überstanden habe. Die Stadt Eichstätt ist nach dem Cyberangriff weitgehend lahmgelegt. Die Verwaltung hat vorsorglich alle Server vom Netz genommen. Viele städtische Dienste funktionieren nicht. E-Mail und Telefon sind ausgefallen. Für dringende Fälle ist das Rathaus über eine Hotline erreichbar. Ermittler prüfen jetzt, ob Daten verschlüsselt wurden oder abgeflossen sind. Der oder die Täter sind noch unbekannt. Die Stadt warnt jetzt ausdrücklich vor gefälschten Mitteilungen oder sogar Rechnungen, die angeblich von der Verwaltung stammen. Nach einem erneuten Blitzgegentor nach nur 71 Sekunden und einem Platzverweis für Michael Olisse hat der FC Bayern einen fest eingeplanten Sieg in der Champions League verpasst. Beim 3:3 Unentschieden bei Viking Starwanger drehten die Münchner zwar nach einem 0:2 Rückstand zunächst das Spiel, kassierten aber nach der gelb-roten Karte für Olisse in Unterzahl noch den Ausgleichstreffer in der 90. Minute. Leipzig gewann sein Heimspiel gegen Eindhoven mit 1:0.
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4: Mit Tanja Scholl. Wer an der Nürnberger Kongresshalle vorbeikommt, kann jetzt einen Blick in die Zukunft werfen. Vor dem Zugang zum Innenhof steht ein neuer Infocontainer. Dort gibt es alles Wichtige zu den laufenden Bauarbeiten und zur späteren kulturellen Nutzung des Gebäudes. Gezeigt werden Zahlen, Daten und Fakten zur Baustelle. Außerdem sind Materialien und Gestaltungselemente aus dem künftigen Innenausbau zu sehen. Auf einem Bildschirm laufen unter anderem ein Zeitraffer zum Baufortschritt und Interviews mit Fachleuten. Im Mittelpunkt stehen zwei Projekte, der Ausweichbau fürs Opernhaus und der Ausbau des Rundbaus. Der Infocontainer ist täglich von 9 bis 18 Uhr geöffnet, der Eintritt ist frei.
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1: Hier ist Hit Radio N1, die Morning Show. Ich bin Max, schön, dass ihr am Start seid. Leute, ich müsste daheim auch mal wieder ausmisten. Ne? Es staunt sich ja über die Jahre doch immer so ein paar Sachen an, die man eigentlich gar nicht braucht. Heino hat jetzt eine Runde ausgemistet und zwar nicht nur ein bisschen. Der hat jetzt nämlich einfach mal 1200 Sachen aus seinem Leben mit seiner verstorbenen Frau Hannelore aussortiert und zum Verkauf eingestellt. Ja, und da ist wirklich alles dabei. Ne? Möbel, 30 Kilo Schmuck, der Bentley und sogar das Keyboard, auf dem er seine Hits einstudiert hat. Am lustigsten finde ich ja, dass er sogar sein altes Ehebett verkauft. Für mindestens 2000 Euro könnt ihr euch das nach Hause holen. Also ja, ich weiß ja nicht, ob ich das wollen würde. Also im Ehebett von Heino zu schlafen, ich meine, dann stellt man sich doch immer beim Schlafen vor. Ja, da ist Heino schon drin gelegen mit seiner Frau Hannelore, ist bestimmt total durchgelegen. Auch nee. Also könnte ich mir jetzt nicht vorstellen. Dann lieber das Keyboard irgendwie ja ins Wohnzimmer. Wobei, auch das würde ich nicht wollen. Aber falls ihr Bock habt, hier das Keyboard oder das alte Ehebett von Heino zu ersteigern, ja, haut raus, macht ruhig.
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0: Alte Liebe, seit fast 40 Jahren verheiratet. Zwischen den beiden fliegen regelmäßig die Fetzen. Es geht um alte Liebschaften, unerfüllte Träume und die Frage, was und wie viel es beim Einkaufen zum Essen geben soll.
1: Bratwurstschnecken. 4.
2: 2 Bratwurstschnecken.
3: Wieso denn nicht 4?
4: Da bleibt die Hälfte übrig und wieder ist ein Schwein umsonst.

0: Über eins sind sich die beiden einig. Dass ihre Tochter schon wieder heiratet, finden sie befremdlich. Denn es wäre bereits ihre dritte Ehe.
1: Also ihr desaströses Privatleben geht mir allmählich am Arsch
2: vorbei. War mir klar, dass du das sagst.
1: Warum fragst du denn dann? Warum muss sie eigentlich ständig heiraten? Wie spießig ist das denn?
2: Ja, wir haben doch auch geheiratet.
1: Ja, einmal. Damals. Aus Liebe.
2: Liebe?
1: Ach, jetzt war es nicht mal mehr Liebe.
0: Doch war es schon. Es gibt ja auch Momente, in denen die frühere Leidenschaft wieder zurückkommt. Zum Beispiel, als sie das erste Mal seit langem wieder gemeinsam baden.
3: Früher haben wir oft zusammen gebadet.
1: Wann hat das eigentlich aufgehört?
3: Man wird alt, müde, langweilig.
1: Ich will aber nicht müde, alt und langweilig werden.
3: Bist du noch nicht?
1: Nein.
3: Noch nicht.
1: Du auch nicht.
0: Der Film von Andreas Dresen basiert auf Elke Heidenreichs gefeiertem Roman. Brillant gespielt wird das Ehepaar in Alte Liebe von Joachim Kroll und Ex-Franken-Tatort-Kommissarin Dagmar Manzel. Stefan Grundler, Hitradio N1 Kinoredaktion.
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1: Hi Leute, Moritz hier. Ja, draußen wird es ja so langsam auch ungemütlich, dunkel und teilweise ist es auch regnerisch. Das heißt, der Herbst, der ist jetzt voll am Start, aber es ist auch die perfekte Zeit, um sich schön aufs Sofa zu flacken, schön in eine Decke einzukuscheln und so ein heißes Getränk in der Hand. Ne? Das wär's doch auf jeden Fall. Und passend dazu haben wir jetzt für euch die Serientipps. Das sind die Top 3 der nächsten Wochen. Donnerstag in einer Woche kommt die romantische Komödie Nobody Wants This wieder raus. Und zwar Staffel 3 ist das schon auf Netflix. Wenn ihr etwas mehr Action wollt, dann ist Lupin für euch was. Teil 4, ähnlicher Start, auch auf Netflix. Und alle Herr-der-Ringe-Fans, die freuen sich jetzt schon auf Die Ringe der Macht Staffel 3. Die kommt dann raus in gut einem Monat. So, und jetzt habt ihr, denke ich, ausreichend Inspo. Und damit kommen wir definitiv gut durch diesen nassen Herbst und diese etwas ungemütlichere Zeit. Gern geschehen.
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6: Ich bin Hendrik Daum. Bei der Operation von Papst Leo ist Lungenkrebs festgestellt worden. Das teilte das Gemelli-Krankenhaus in Rom am späten Abend mit. Bei dem Eingriff sei ein Knoten sowie der Unterlappen des rechten Lungenflügels des 71-Jährigen entfernt worden. Anschließende Untersuchungen hätten dann ergeben, dass es sich um einen bösartigen Tumor gehandelt habe. Ob sich der Krebs allerdings weiter ausgebreitet hat, ist noch unklar. Der Vatikan hatte zunächst lediglich erklärt, dass Leo die Operation gut überstanden habe. Die Stadt Eichstätt ist nach dem Cyberangriff weitgehend lahmgelegt. Die Verwaltung hat vorsorglich alle Server vom Netz genommen. Viele städtische Dienste funktionieren nicht. E-Mail und Telefon sind ausgefallen. Für dringende Fälle ist das Rathaus über eine Hotline erreichbar. Ermittler prüfen jetzt, ob Daten verschlüsselt wurden oder abgeflossen sind. Der oder die Täter sind noch unbekannt. Die Stadt warnt jetzt ausdrücklich vor gefälschten Mitteilungen oder sogar Rechnungen, die angeblich von der Verwaltung stammen. Die Bundesregierung hat sich auf einen Kompromiss bei der Einführung einer Zuckersteuer auf Getränke geeinigt. Im Kern geht es um Getränke, die mindestens 5 Gramm Zucker pro 100 Milliliter enthalten. Das wäre zum Beispiel bei Saftschorlen oder vielen Eistees der Fall. Ab Juli nächstes Jahr soll darauf ein Steuersatz von 26 Cent pro Liter erhoben werden. Ab 8 Gramm Zucker soll der Satz auf 32 Cent steigen. Für kleinere Hersteller soll die Steuer offenbar nicht gelten. Nach einem erneuten Blitzgegentor nach nur 71 Sekunden und einem Platzverweis für Michael Olisse hat der FC Bayern einen fest eingeplanten Sieg in der Champions League verpasst. Beim 3:3 Unentschieden bei Viking Stavanger drehten die Münchner zwar nach einem 0:2 Rückstand zunächst das Spiel, kassierten aber nach der gelb-roten Karte für Olisse in Unterzahl noch den Ausgleichstreffer in der 90. Minute. Leipzig gewann sein Heimspiel gegen Eindhoven mit 1:0.
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7: Mit Tanja Scholl. Die Nürnberger Stadtspitze macht sich fit für die Grippesaison. Oberbürgermeister Markus König hat sich gemeinsam mit weiteren Mitgliedern der Stadtspitze gegen Influenza impfen lassen. Laut König kann man mit dem kleinen Pieks einen wichtigen Beitrag zum eigenen Schutz und zum Schutz anderer leisten. Die Stadt ruft dazu auf, den eigenen Impfschutz jetzt zu überprüfen. Besonders empfohlen wird die jährliche Grippeimpfung unter anderem für Menschen ab 60, Schwangere, chronisch Kranke und Bewohner von Pflegeeinrichtungen. Der Impfschutz baut sich innerhalb von etwa 2 Wochen auf. Es ist aber auch möglich, die Impfung später in der Grippesaison noch nachzuholen.
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1: Herzlich willkommen zu einer neuen Folge Stadtgespräch. Diesmal war ich zum Antrittsbesuch bei Nürnbergs zweiten Bürgermeister Andreas Kriegelstein zu Gast. Wir haben über seine Aufgaben und Ziele gesprochen, was ihm an seiner Heimatstadt Nürnberg am besten gefällt und wie er sich die Zukunft seiner Stadt vorstellt. Steigen wir direkt ein. Ja, wir sind zurück im Rathaus der Stadt Nürnberg und heute sind wir bei Bürgermeister Andreas Kriegelstein. Andi, danke, dass du uns hier heute empfängst.
2: Ja, herzlich willkommen. Ich denke, es ist toll, dass wir hier mal in diesem Raum sitzen. Ja, ich glaube, du warst hier noch nie.
1: Ich war bei deinem Vorgänger, war ich mal da. Oh, okay. Herrn Vogel, den habe ich schon mal besucht und deswegen kenne ich den Raum hier schon ein bisschen. Richtig, richtig schön mit der Holzvertäfelung, gefällt mir sehr gut. Ist ja wahrscheinlich aus der frühen Neuzeit oder sowas, ne? Richtig alt schon.
2: Ja, das Zimmer ist was ganz Besonderes. Das ist das Flötnerzimmer. Nachdem auch das Rathaus leider im Zweiten Weltkrieg sehr stark zerstört war, sind viele Räume nicht mehr historisch. Aber hier hat man sozusagen ein wunderbares Patrizierzimmer wieder zum Vorschein gebracht. Und das ist natürlich toll, dass wir das hier im Rathaus haben, dass wir auch aufzeigen können, wie im Mittelalter Menschen sozusagen auch gewohnt gelebt haben und auch, ich sage mal, hier in diesem doch durchaus repräsentativen Raum ist es doch auch schön zu sehen, welche ja, historische Bedeutung Nürnberg auch hatte über die Jahrhunderte hinweg.
1: Du bist sehr gläubig. Habe ich gesehen. Erzähl mal ein bisschen davon. Du bist Landesvorsitzender im Katholische Männer-Landesverband, richtig?
2: Genau. Ja, also ich bin von klein auf in der Kirche gewesen, in der katholischen Kirche, auch schon Ministrant und Pfarrjugendleiter und habe mich immer auch engagiert, auch in der Pfarrjugend. Und irgendwann kam dann der Verband dazu, damals der BDKJ, der Bund der Deutschen Katholischen Jugend. Mhm. Und das war auch sozusagen der Einstieg ein bisschen auch in die Kommunalpolitik, weil als Verbandsvertreter lernst du Menschen hier in Nürnberg kennen von verschiedenen anderen Verbänden, zum Beispiel von der Sportjugend, von der evangelischen Jugend und aus vielen anderen Verbänden, mit denen ich dann zusammengearbeitet habe. Und da hatte ich dann auch das erste Mal Kontakt zum Beispiel auch mit Kollegen aus dem Stadtrat. Ich war Mitglied im Jugendhilfeausschuss in verschiedenen Verbänden, durfte ich auch Verantwortung übernehmen. Im Kreisjugendring war ich mit eingebunden. Und das war so ein bisschen der Auslöser auch über die katholische Jugendarbeit, dass ich mich für die Politik interessiert habe.
1: Ja, jetzt hast du mir meine nächste Frage direkt vorweggenommen. Aber was... Magst du noch mal kurz darauf eingehen, was war deine Motivation, in die Politik zu gehen? Was hat dich dazu bewegt? Du hast ja jetzt gerade gesagt, wie du so in den Kontakt gekommen bist. Aber was war so der Grund, weshalb du gesagt hast, okay, ich möchte jetzt mit anpacken, ich möchte mitgestalten?
2: Ja, wenn man aus dem Falkenheim kommt, Kettlersiedlung, das ist fast dörflich im Süden Nürnbergs geprägt und das erste Mal dann hier in Nürnberg in der Stadtkirche ist und sozusagen den Kontakt hat mit anderen Jugendverbänden, dann habe ich schon gemerkt, welche Verantwortung man auch hat, wenn man sozusagen

0: sozusagen nicht nur die eigenen Interessen vertritt, für den eigenen Verband, sondern auch für andere spricht, dann geht es auch um gesellschaftliche Entwicklung. Und in den 90er Jahren war es schon so, dass viele Themen eine große Bedeutung hatten. Also Umweltschutz war ein wichtiger Aspekt. Wo kannst du dich da engagieren? Wie bringst du dich da ein? Aber auch so das Thema gesellschaftliche Verantwortung. Findet deine Meinung überhaupt Gehör? Wo musst du deine Meinung auch platzieren, deine Interessen vertreten? Wie kommen sozusagen auch die Sichtweisen der jungen Leute überhaupt zum Vorschein? Und das war für mich zum Beispiel auch wichtig, dass wir da einfach Gehör finden, dass wir uns auch, dass wir sichtbar sind. Und da war dann eben der Kontakt zur Politik recht schnell da. Und es ging von Anfang an auch um die Frage, welche Perspektiven haben junge Leute in einer Stadt? Also geht es auch um Ausbildungsplätze, Studium und diese Perspektiven, die wir da diskutiert haben. Wie attraktiv ist Nürnberg für junge Leute? In den 90er Jahren gab es immer so die Diskussion, Nürnberg ist ein verschlafenes Nest. Da hieß es immer, die langweiligste Großstadt Deutschlands. Und
1: die langweiligste Großstadt Deutschlands?
0: Da gab es noch keinen Rock im Park, da gab es noch kein Cinecittà, da gab es noch keine Feste, so wie wir sie heute erlebt haben, vielleicht auch mit Blauer Nacht und anderen Dingen. Und da, glaube ich, ist in den 90ern sehr viel passiert. Also in den 90er Jahren hat sich Nürnberg entwickelt, wirklich zu einer sehr lebendigen, attraktiven Großstadt. Davor war es für einen jungen Menschen wirklich manchmal langweilig, weil du gedacht hast, okay, was machst du jetzt am Samstagabend? Und das hat sich schon wirklich deutlich gesteigert. Und das war zum Beispiel auch damals Thema in den Jugendverbänden. Was für ein Angebot schaffen wir für junge Leute?
1: Wenn du jetzt mal zurückblickst, die Zeit, als du eingestiegen bist in die Politik zu heute, was hat sich da aus deiner Sicht verändert? Kommunal, aber auch generell, sage ich jetzt mal, im Bund vielleicht.
0: Also in den 90er Jahren gab es schon eine gewisse Distanz. Also klar hat man als junger Mann vielleicht auch erstmal sozusagen sehr viel Respekt auch vor den Vertretern aus dem Stadtrat. Es war schon so, dass man immer das Gefühl hatte, naja, die Stadtspitze und die Referenten, Referentinnen und so weiter und du kommst jetzt da und hast ein Anliegen und wirst dich dafür deinen Jugendverband einsetzen. Es hat Gehör gefunden, ja, aber es war schon etwas sozusagen auch distanzierter als vielleicht heute. Heute ist es etwas einfacher, glaube ich auch. Das sieht man beim Oberbürgermeister, ich hoffe, ich mache das auch so, dass man sagt, ja, wir sind offen für die Kommunikation. Wir versuchen ja auch mit den Menschen direkt in Kontakt zu treten. Da helfen uns an der Stelle auch tatsächlich Social Media, weil wir manchmal diesen direkten Kontakt haben. Wir sind bei vielen Veranstaltungen, wir nutzen verschiedene Formate. Ich glaube schon, dass wir sehr stark vernetzt sind. Und dieses Netzwerk ist auf jeden Fall auch wichtig. Und das ist mir auch als Bürgermeister wichtig, dass die Menschen auf mich direkt zukommen können. Und das ist vielleicht der große Unterschied, vielleicht auch in der Vergangenheit. Ich glaube schon, wir müssen nah bei den Menschen sein. Das setzt voraus, dass wir eben nahbar bleiben und dass wir vor Ort sind. Und das ist auch mein Ziel, dass ich da Ansprechpartner bin für viele Menschen.
1: Bevor du jetzt hier im Stadtrat warst, da bist du ja seit 2008, ne? Nicht, dass ich jetzt irgendwas Falsches erzähle. Davor warst du ja im Bezirkstag Mittelfranken und hast dich für die gesamte Region eingesetzt.
0: Genau. Ja, Bezirk war sozusagen meine erste politische Station. Also mit 25 haben mich meine Kollegen im Nürnberger Süden nominiert, für den Bezirkstag zu kandidieren. Ich bin dann gewählt worden, was mich echt richtig glücklich gemacht hat, dann im Bezirkstag mitarbeiten zu können. Und da habe ich eben 5 Jahre auch erlebt, eben wie es denn ist, außerhalb Nürnbergs sich noch mehr zu vernetzen. Also Mittelfranken ist ein Riesenbezirk. Wenn man mal Richtung Ansbach unterwegs ist, ist es schon ganz schön weit. Aber wenn man dann erstmal bis nach Rodenburg, ob der Tauber oder Dingelsbühl unterwegs ist, dann weiß man erstmal, wie groß Mittelfranken ist. Und da gab es verschiedene Themen, jetzt gerade auch im ländlichen Bereich, die für jemanden, der aus der Großstadt kommt, ungewöhnlich sind. Klar muss man sich dann mit Fragen auseinandersetzen, der Landwirtschaft, auch im Kulturbereich. Der Bezirk ist sehr stark im Kulturbereich, auch international, was die Regionalpartnerschaften betrifft, auch unterwegs. Aber der Schwerpunkt im Bezirk ist sicherlich das Soziale, die soziale Infrastruktur. Und da habe ich viele Einrichtungen, Institutionen kennengelernt. Und es war für mich auch eine Bereicherung in meinem Leben, 5 Jahre für den Bezirk Mittelfranken, für die Menschen in Mittelfranken auch tätig zu sein.
1: Und danach bist du ja in den Stadtrat dann und warst eine Zeit lang stellvertretender CSU-Fraktionsvorsitzender und bist dann Fraktionschef geworden. Und jetzt seit Anfang Mai bist du ja der zweite Bürgermeister der Stadt. Was hat sich jetzt verändert für dich im Gegensatz zu deiner Rolle als Fraktionsvorsitzender?
0: Ach, das ist schon eine große Veränderung, muss man ehrlich sein. Also Stadtrat erstmal ist eine ganz, ganz tolle Sache. Und ich kann nur allen Zuhörern auch sagen, also wer da Motivation hat, wenn jemand für seine Stadt brennt und was bewegen will, dann sollte er auch für den Stadtrat kandidieren.

0: Und ich habe in den 18 Jahren als ehrenamtlicher Stadtrat diese Aufgabe wirklich mit ganz großer Leidenschaft gemacht. Aber ich war halt ehrenamtlich. Auch als Fraktionsvorsitzender bist du immer noch im Ehrenamt. Das bedeutet, ich hatte nach wie vor einen Beruf. Ich war da bei der Bank als Bereichsleiter hier.
1: Ähnlich wie der Oberbürgermeister, ne? Ihr habt beide eine Bankkaufmann-Lehre gemacht.
0: Genau.
1: Der Markus war auch
0: bei der Bank. Wir waren beide in der Wirtschaftsschule. Zwar nicht zeitgleich, aber sozusagen hintereinander. Ich bin ja 4 Jahre älter als Markus König.
1: Ja.
0: Und viele witzeln auch immer, ja, die zwei, Markus und Andi, kennen sich seit der Wirtschaftsschule und sind da sozusagen den gleichen Weg gegangen. Ja, wirkt fast so, wenn man den Lebenslauf sich anschaut. Tatsächlich ist es aber so, ich war viele Jahre bei einer Genossenschaftsbank, eben bei der VR Thalhaber Bank jetzt hier in Nürnberg, als Bereichsleiter tätig, war eine tolle, verantwortliche, eine Aufgabe mit großer Verantwortung, hat mir auch sehr viel Spaß gemacht, durfte da im Personalbereich mitwirken, im Projektmanagement, auch in der Strategieentwicklung, Kultur- und Öffentlichkeitsarbeit. Aber am Ende war es halt so, es war immer eine Doppelbelastung. Du warst früh morgens in der Bank und warst nachmittags im Stadtrat.
1: Ja.
0: Nach dem Stadtrat war ich bei vielen Terminen. Und wenn dann so eine Woche mal 70, 80 Stunden hat, dann ist es vielleicht normal, auch im politischen Geschäft. Aber ich hatte halt immer diese zwei Hüte auf, mit der Doppelbelastung, auch was die Verantwortung betrifft. Und dann habe ich mich 2025 einfach mal auch mit dem Oberbürgermeister zusammengesetzt und gesagt, Markus, wie sieht's aus? Wir beide haben jetzt die letzten Jahre auch erfolgreich zusammengearbeitet, er als Oberbürgermeister, ich als Fraktionsvorsitzender. Wie soll das ab 26 weitergehen? Und dann haben wir ihm gesagt, ja, am Schluss entscheiden die Wähler. Und die Wähler haben jetzt entschieden, ich habe das zweitbeste Ergebnis bei der Kommunalwahl eingefahren. Mhm. Und bin jetzt auch von den Kollegen im Stadtrat zum zweiten Bürgermeister gewählt worden. Das hat mich natürlich glücklich gemacht. Das war für mich einer der schönsten Momente meines politischen Lebens. Und jetzt sozusagen die Verantwortung für die eigene Heimatstadt zu haben, auch in einem Bereich, in einem Geschäftsbereich, der mir auch sehr viel Freude macht, das ist natürlich schon auch etwas, wo ich richtig glücklich sein kann.
1: Was sind die Herausforderungen, die jetzt mit diesen neuen Aufgaben auch auf dich zukommen? Also wie hast du jetzt als in deiner neuen Rolle jetzt zum Beispiel, wie soll ich das ausdrücken? Das politische Klima aktuell, ja, wenn du verstehst, was ich noch so, nicht im Stadtrat, aber sondern generell per se, wie die Bürger jetzt zum Beispiel auch mit jemandem kommunizieren. Wie hast du das jetzt wahrgenommen? Hat sich das irgendwie verändert jetzt, wo du in dieser neuen Rolle bist? Oder wie würdest du das generell aktuell beschreiben?
0: Also in meiner neuen Rolle hat sich der persönliche Kontakt mit den Menschen, mit denen ich vorher schon, und ich hatte ja bis Mai auch als Fraktionsvorsitzender mit sehr vielen Menschen zu tun, da hat sich gefühlt für mich nichts geändert. Ich hoffe, dass ich weiterhin für diejenigen der Andi Griegelstein bin, der Ansprechpartner ist, der sich mit den Themen auseinandersetzt, der aber auch für Lösungen sich einsetzt. Und auch, und das ist jetzt der Vorteil als Bürgermeister, jetzt nicht nur sagt, ja, ich kümmere mich drum, wir versuchen eine Lösung zu finden, sondern ich kann jetzt auch tatsächlich etwas umsetzen. Das heißt also, ich habe jetzt die Möglichkeit, in meinem Geschäftsbereich die Themen auch aktiv zu gestalten, zu verändern, zu verbessern. Und damit ist auch natürlich eine große Verantwortung verbunden, aber auch sozusagen ein Stück weit für mich persönlich die Motivation, was zu bewegen. Und das spüren auch die Menschen in meinem Umfeld, das merke ich schon. Ja, also da kommen natürlich Leute auf mich zu, weil sie sagen, ja, wenn ich da jetzt beim Bürgermeister bin, habe ich vielleicht mehr Möglichkeiten, dass die Dinge auch zur Umsetzung kommen.
1: Ja.
0: Das ist auch gut so, weil ich glaube, deswegen haben mich auch die Menschen gewählt, weil sie von mir auch erwarten, dass ich was verändere, was bewege. Und insofern ist die Kommunikation mit vielen, vielen Menschen, mit denen ich im persönlichen Austausch bin, sehr konstruktiv, sehr positiv. Klar läuft nicht alles Grund, das muss man offen sagen, da gibt es viele Dinge, die man verbessern kann, aber die Menschen verstehen auch, wenn man ihnen erklärt, warum es so ist, warum wir vielleicht nicht alles verändern können oder warum wir vielleicht jetzt auch aktuell aufgrund auch der Haushaltslage vielleicht auch nicht alle Dinge versprechen können. Vielleicht in der Vergangenheit war es manchmal leichter. Ich will nichts versprechen, was ich nicht halten kann. Das ist, glaube ich, auch ein wichtiger Punkt.
1: Also über die Haushaltssperre werden wir auf jeden Fall jetzt dann gleich noch sprechen, aber davor möchte ich mit dir generell nochmal über deine Aufgabenbereiche sprechen. Die sind ja sehr vielseitig.
0: Ja.
1: Nimm doch mal die Hörer mit, was eigentlich jetzt inzwischen alles zu deinen Aufgabenbereichen so zählt.
0: Ja, der große Schwerpunkt ist das Thema Mobilität. Also ich habe ja viele Jahre schon auch als Stadtrat im Verkehrsbereich mich eingesetzt für eine zukünftige, attraktive Mobilitätspolitik. Und wir haben jetzt eigentlich ideale Voraussetzungen. Wir haben aktuelle Zahlen. Der ÖPNV ist noch nie so, ich sage mal, erfolgreich gewesen wie im letzten Jahr.
1: Mhm.
0: Fahrgastzahlen, Rekord aufgestellt. Wir haben tolle Zahlen, was den Bereich Radverkehr betrifft. Auch da sehr viele Menschen

0: fahren täglich mit dem Fahrrad in die Schule, zum Arbeitsplatz, aber auch viele Fußgänger, und damit sind jetzt nicht nur Fußgänger gemeint, die spazieren gehen, sondern wirklich die auch innerhalb ihres Quartiers entweder, ja, ich sag mal, zum Einkaufen gehen oder halt auch andere Erledigungen machen und das eben nicht mit dem Auto, sondern zu Fuß. Das heißt, Mobilität der Zukunft gestalten, das war sozusagen mein Antrieb. Da gehört auch das bessere Baustellenmanagement dazu. Das ist ein großes Ärgernis. Ich verstehe die Bürger, die nach wie vor sauer sind, weil sie vielleicht sagen, ja, viele Baustellen werden nicht richtig bewirtschaftet, bei vielen Baustellen geht nichts voran.
1: Also im Nürnberger Süden beim Funkhaus aktuell, würde ich sagen, ist auch wirklich sehr viel los. In den letzten Tagen gerade mit der VAG die neue Gleise in der Frankenstraße verlegt und generell Hafenbrücken, also da gibt es ja einige große Nummern, ne,
0: aktuell. Ich kann die Bürger richtig verstehen, die sauer sind, weil sie sagen, es kann doch nicht sein, jetzt habt ihr die Baustelle aufgemacht und da arbeitet keiner und die nächste Baustelle ist auch schon im Betrieb und es geht nicht richtig voran. Mhm. Das ist aber auch genau der Punkt, warum ich gesagt habe, ich will an der Stelle Dinge besser machen, setzt aber auch mal voraus, dass wir uns intern natürlich, was unsere Abläufe betrifft, noch besser abstimmen. Und dann geht es auch darum, jetzt in der Kommunikation gegenüber den Bürgern vielleicht noch mehr Klarheit zu haben.
1: Okay.
0: Wir haben es jetzt bei den Hafenbrücken gesehen. Ich glaube schon, auch wenn es eine Einschränkung ist, aber dass die Kommunikation, was ich wahrgenommen habe, auch anhand der Rückmeldungen gut gelaufen. Das befürchtete Verkehrschaos ist ausgeblieben. Klar, die Menschen brauchen mehr Zeit, aber es ist kein Chaos ausgebrochen. Und ich will auch für 2027, dass wir die Baustellen, die dann in Betrieb gehen, dass die dann auch wirklich zeitnah bewirtschaftet werden. Es kann nicht sein, dass man eine Barke aufstellt und dann passiert erst mal wochenlang nichts. Es müssen die Firmen auch vor Ort zum Einsatz kommen. Da werde ich strenger, ich sage auch wirklich vorgehen. Wir werden das auch mit Gebühren unterlegen, sodass also auch wirklich gearbeitet wird und nicht mehr wie bisher viele Baustellen unbewirtschaftet bleiben.
1: Ja, lass doch da direkt mal einsteigen. Wie läuft es denn aktuell in den Hafenbrücken?
0: Bei den Hafenbrücken ist es so, dass wir die neue Brücke über den Frankenschnellweg in der Fertigstellung haben. Also das ist ja sozusagen dieses große Brückenelement, der Stahlträger, der da eingehoben wurde in diesem Sommer.
1: Ja.
0: Und der wird jetzt sozusagen, also diese Brückenkonstruktion, die wird jetzt fertiggestellt. Am Schluss muss natürlich ein Asphalt noch drauf, dass dann die Autos auch abschließend dann über die Brücke fahren können. Da ist die Baumaßnahme im Plan. Ich hoffe, dass wir die eine Brücke also jetzt dann über den Frankenschnellweg und über den Kanal im Sommer nächsten Jahres in Betrieb nehmen können.
1: Und wenn ich das richtig verstanden habe, dann wird ja jetzt gerade am Europakai da an der Nähe, wird ja jetzt diese zweite Seite dann gerade gebaut, die dann zeitnah eingehoben werden soll, ne?
0: Genau, das ist dann die zweite Brücke. Also wie gesagt, die eine geht über den Kanal und über den Frankenschnellweg und die andere ist sozusagen von der Hafenstraße aus kommend, wenn man Richtung Innenstadt Richtung Finkenbrunn unterwegs ist. Da geht einmal die Brücke, es sind also zwei Brücken dann dort, einmal über den Kanal und dann über die Südwestangende. Und da ist es tatsächlich so, an der Stelle Europakai haben wir jetzt sozusagen eine Behelfsbrücke eingerichtet. Das heißt, die Autofahrer können aktuell, wenn sie von Albach kommen, über diese Behelfsbrücke eben Richtung Innenstadt fahren. Und wir werden dann ab 2028 sukzessive eine neue Brücke errichten. Das wird sozusagen eine Stahlträgerkonstruktion sein. Und diese Brücke wird dann eingehoben. Das wird, denke ich, auch spektakulär werden, wenn dann der Kran sozusagen diese Brücke dann irgendwann einheben wird. Und da sieht es aktuell so aus, dass wir schon noch zwei Jahre haben werden, 28, 29, wo dann auch die Belastungen sehr hoch sind. Und ich hoffe, dass wir dann ab 2030 in die Fertigstellung kommen. Das ist so der Plan. Und dann ist das größte Infrastrukturprojekt an den Hafenbrücken auch zum Abschluss gebracht. Wir investieren da aktuell über 350 Millionen Euro. Also das ist auch vom Volumen her schon sehr beachtlich.
1: Neben der Mobilität bist du ja aber auch zuständig für unter anderem Sport, Tiergarten, Söhr und Feuerwehr auch noch. Wie kriegst du das alles unter einen Hut?
0: Also Feuerwehr ist tatsächlich mittlerweile beim dritten Bürgermeister.
1: Alles klar.
0: Das haben wir sozusagen getrennt. Zum Thema Mobilität sage ich immer, gehört für mich auch der öffentliche Raum, weil das eine bedingt das andere. Mhm. Also das heißt, wenn wir eine Straße planen, wollen wir natürlich auch künftig mehr Bäume auch berücksichtigen. Die Grünanlagen, die Grünflächen gehören auch zu dem Servicebetrieb öffentlicher Raum, wo ich Werkleiter bin. Das ist für mich ein ganz klarer Schwerpunkt. Aber auch der Sport. Ich bin so dankbar, dass wir es jetzt geschafft haben, die Kollegen im Stadtrat haben die Entscheidung getroffen, dass wir die gesamte Sportthematik zusammengefasst haben. Es war vorher vorher aufgeteilt auf mehrere Bereiche.
1: Okay.
0: Jetzt haben wir alles in einer Hand. Da gehört auch das Stadion dazu, die Kia Metropol Arena, zum Beispiel unser Taekwondo-Bundesstützpunkt. Also all das ist in einem Bereich.

0: Und wir können sozusagen jetzt Sportentwicklung und Sportinfrastruktur als Ganzes voranbringen. Und das ist für mich schon auch eine große Leidenschaft, weil ich glaube, Sport bewegt im wahrsten Sinne des Wortes die Menschen, bewegt Nürnberg. Und das ist auch etwas, wo ich jetzt für die Zukunft eine Chance sehe, unsere Stadtgesellschaft weiterentwickeln zu können.
1: Was liegt dir da am meisten?
0: Also
1: an deinen Aufgabenbereichen, was würdest du sagen, wo?
0: Das Stadion natürlich, das kann ich ganz ehrlich sagen.
1: Ich meine, als Club. Ich sehe schon im Hintergrund hier den Fußball und der kleine Club-Merch hier.
0: Das ist ein Geschenk gewesen von meinen Kollegen aus der CSU-Stadtfraktion, wie ich sozusagen dann Bürgermeister wurde, mich als Fraktionsvorsitzender verabschiedet habe, haben sie mir diesen Ball geschenkt. Und ich finde, der Ball ist so ein schönes Symbol, also mit Unterschriften von jeder Fraktionskollegin und Kollegen, weil er erstens rund ist und ich mag es, wenn Dinge rund sind. Ja, also
1: okay.
0: wenn was abgeschlossen ist, wenn man sagt, okay, dann so ein Ball kann rollen und das passt ja auch zu mir. Ich bin ja auch jemand, der immer in Bewegung ist und immer versucht, was ins Rollen zu bringen. Und das Dritte, das ist die Identifikation. Man sieht, es ist ein Ball des 1. FC Nürnberg. Und wenn dann sozusagen der Club ein Tor schießt, dann ist auch der Andi Riegelstein am Wochenende mit dabei und freut sich drüber. Also das ist auch so etwas, wo ich sage, das ist natürlich Leidenschaft von mir.
1: Was glaubst du, wie sieht's diese Saison aus?
0: Für den Club?
1: Meinst du, sie packen es diesmal, der Aufstieg, zurück in die erste Liga?
0: Also ich habe mit dem Vorstand des 1. FC Nürnbergs noch vor der Sommerpause mal ein Gespräch geführt, wo es um die Frage ging, kann man den Kader halten oder nicht? Und ich sage jetzt nur, welche Wünsche ich hatte, es sind fast alle Wünsche erfüllt worden.
1: Okay.
0: Also ich habe nämlich gesagt, bitte haltet die Spieler gerade in der Offensive, das ist doch toll. Also wenn man die Mannschaft jetzt da sieht, ich sage mal, ob das Sommer ist, das Gobel, ja, just waren, ich meine, das ist schon was, wo ich sage, die Menschen sind auch wieder begeistert. Also wenn jetzt da in Wolfsburg 45.000 Zuschauer draußen sind, dann zeigt es ja auch, dass wieder viele Menschen, die jetzt vielleicht jahrelang nicht mehr beim Club waren, auch wieder ins Stadion gehen. Das ist toll und deswegen glaube ich auch, der Club hat beste Chancen in dieser Saison. Also so wie die Mannschaft aktuell unterwegs ist, glaube ich, halten wir uns hoffentlich sehr lange da oben unter den ersten dreien. Wir müssen nicht Meister werden, auch der zweite steigt auf. Also das ist schon ein Wunsch und kann dem Trainerteam und natürlich Miro Klose vor allem, aber auch der Mannschaft nur weiterhin viel Erfolg wünschen.
1: Ja, in diesem Sinne, Andi, danke ich dir für dieses Gespräch. Ich finde es schön, haben wir uns unterhalten. Ich freue mich auf die kommenden Gespräche und nochmal vielen Dank, dass du uns heute hier empfangen hast.
0: Herzlichen Dank.
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2: Ich bin Hendrik Daum. Papst Leo hat Lungenkrebs, das teilten seine Ärzte am späten Abend mit nach einer Operation des 71-Jährigen. Bei dem Eingriff wurde Leo der untere Lappen der rechten Lunge entfernt. Nach einer Gewebeuntersuchung stand dann fest, es ist Krebs. Aus Rom berichtet Claudia Wächter.
3: Eine Schreckensnachricht für viele Gläubige. Leo selbst, sagen seine Ärzte hier, habe damit gerechnet, dass es Krebs ist. Seine Prognose sei aber gut, da der Tumor im Frühstadium entdeckt wurde. Etwa 1,5 Stunden wurde der Papst hier operiert. Alles lief wie geplant und einige Zeit später fragte er schon nach seinem Abendbrot. Erst am Wochenende hatte Leo, der sich immer fit hält, völlig überraschend erklärt, er habe einen Lungenknoten.
2: Bayerns Ministerpräsident Söder nennt ihn den bayerischen Walk of Fame. Im Freistaat werden jetzt herausragende Persönlichkeiten mit einem Stern geehrt, in einem Säulengang bei der Staatskanzlei in München, ähnlich wie in Hollywood. Die ersten beiden Sterne gehen an Charlotte Knobloch, die Präsidentin der israelitischen Kultusgemeinde München und Oberbayern, und an Herzog Franz von Bayern. Nach einem erneuten Blitzgegentor nach nur 71 Sekunden und einem Platzverweis für Michael Olisse hat der FC Bayern einen fest eingeplanten Sieg in der Champions League verpasst. Beim 3:3 Unentschieden bei Viking Stavanger drehten die Münchner zwar nach einem 0:2 Rückstand zunächst das Spiel, kassierten aber nach der gelb-roten Karte für Olisse in Unterzahl noch den Ausgleichstreffer in der 90. Minute. Leipzig gewann sein Heimspiel gegen Eindhoven mit 1:0.
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4: Mit Tanja Scholl. Die Vorfreude auf die Weihnachtsstadt Nürnberg steigt. Dazu gehört auch wieder das Sternenhaus. Im festlich geschmückten Heiliggeisthaus gibt's ab dem ersten Adventswochenende wieder ein himmlisches Kinderkulturangebot. Was alles dazu gehört, Sternenhausleiterin Kiki Schmidt.
5: Weihnachtsklassiker, Nussknacker, Ballett Schwanensee, viele Erzählerinnen und Erzähler, Kindertheater Peterson und Findus bekommt Weihnachtsbesuch, aber auch Sachen wie Mission Klobürste, die einfach pädagogisch wertvoll sind und viel Spaß machen.
4: Ein Highlight ist auch die Märchenstunde mit dem Nürnberger Christkind. Der Vorverkauf für das Familienprogramm ist jetzt gestartet. Die Nachfrage ist groß.
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0: Und gelesen habe, ist mir mein Kaffee fast wieder hochgekommen. Max bei N1. Leute, ich gebe es ja offen zu, ich esse gern mal einen Döner. Aber auf die Idee, den zu trinken, wäre ich jetzt nicht gekommen. Es gibt tatsächlich einen Lieferdienst aus Estland, der hat Wasser mit Dönergeschmack erfunden. Boah! Es klingt sowas von ekelhaft, ich sag's euch. Das Ganze heißt Kebab Water und wurde jetzt in Berlin auch zum Probieren verteilt. Ja, und das Wasser soll erst nach Knoblauch und dann nach würzigem Fleisch schmecken. Boah, da wird mir schon wieder schlecht, allein bei der Vorstellung. Kurz zusammengefasst die Idee dahinter. Viele Leute bestellen sich nachts einen Döner, aber kein Getränk dazu. Also dachte man sich offenbar, warum nicht einfach beides kombinieren? Und das haben die sogar zusammen mit Wissenschaftlern entwickelt. Ja, zum Glück war das Ganze nur eine begrenzte Werbeaktion. Die letzten Flaschen sind mittlerweile schon weg. Also ich bleib dann doch lieber bei einem ganz normalen Döner. Und dazu gibt's Wasser, das auch wirklich nach Wasser schmeckt.
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8: Ich bin Hendrik Daum. Papst Leo hat Lungenkrebs, das teilten seine Ärzte am späten Abend mit nach einer Operation des 71-Jährigen. Bei dem Eingriff wurde Leo der untere Lappen der rechten Lunge entfernt. Nach einer Gewebeuntersuchung stand dann fest, es ist Krebs. Aus Rom berichtet Claudia Wächter.
9: Eine Schreckensnachricht für viele Gläubige. Leo selbst, sagen seine Ärzte hier, habe damit gerechnet, dass es Krebs ist. Seine Prognose sei aber gut, da der Tumor im Frühstadium entdeckt wurde. Etwa anderthalb Stunden wurde der Papst hier operiert. Alles lief wie geplant und einige Zeit später fragte er schon nach seinem Abendbrot. Erst am Wochenende hatte Leo, der sich immer fit hält, völlig überraschend erklärt, er habe einen Lungenknoten.
8: In Frankreich haben erneut Zehntausende Schüler und Studenten für bessere Lern- und Studienbedingungen demonstriert. Das Innenministerium sprach von landesweit 160.000 Teilnehmern. Laut den Organisatoren waren es aber dreimal so viele. Die Demonstranten fordern unter anderem 10 Milliarden Euro zur Renovierung und besseren Ausstattung der Oberschulen. An mehreren Orten kam es wieder zu Auseinandersetzungen mit den Sicherheitskräften. So wurde die Polizei etwa in Paris und Lyon mit Gegenständen beworfen. Die Beamten setzten Tränengas ein. Bayerns Ministerpräsident Söder nennt ihn den bayerischen Walk of Fame. Im Freistaat werden jetzt herausragende Persönlichkeiten mit einem Stern geehrt, in einem Säulengang bei der Staatskanzlei in München, ähnlich wie in Hollywood. Die ersten beiden Sterne gehen an Charlotte Knobloch, die Präsidentin der israelitischen Kultusgemeinde München und Oberbayern, und an Herzog Franz von Bayern. Nach einem erneuten Blitzgegentor nach nur 71 Sekunden und einem Platzverweis für Michael Olise hat der FC Bayern einen fest eingeplanten Sieg in der Champions League verpasst. Beim 3:3 Unentschieden bei Viking Stavanger drehten die Münchner zwar nach einem 0:2 Rückstand zunächst das Spiel, kassierten aber nach der gelb-roten Karte für Olise in Unterzahl noch den Ausgleichstreffer in der 90. Minute. Leipzig gewann sein Heimspiel gegen Eindhoven mit 1:0.
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10: Mit Tanja Scholl. Wer an der Nürnberger Kongresshalle vorbeikommt, kann jetzt einen Blick in die Zukunft werfen. Vor dem Zugang zum Innenhof steht ein neuer Infocontainer. Dort gibt es alles Wichtige zu den laufenden Bauarbeiten und zur späteren kulturellen Nutzung des Gebäudes. Gezeigt werden Zahlen, Daten und Fakten zur Baustelle. Außerdem sind Materialien und Gestaltungselemente aus dem künftigen Innenausbau zu sehen. Auf einem Bildschirm laufen unter anderem ein Zeitraffer zum Baufortschritt und Interviews mit Fachleuten. Im Mittelpunkt stehen zwei Projekte, der Ausweichbau fürs Opernhaus und der Ausbau des Rundbaus. Der Infocontainer ist täglich von 9 bis 18 Uhr geöffnet, der Eintritt ist frei.
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1: Leute, der Herbst hat einen neuen Modetrend und der kommt direkt aus dem Disney-Wald. Bambi ist nämlich gerade total angesagt. Also nach Leo- und Zebra-Muster tragen wir jetzt offenbar Reh. Also braune Klamotten mit diesen typischen kleinen weißen Bambi-Flecken drauf auf Jacken, Pullis, Schuhen und sogar auch Fingernägeln. Das Ganze nennt sich Bambi-Crawl und ist tatsächlich einer der großen Mustertrends im Herbst 2026. Und ich finde, das sieht auch richtig, richtig süß aus. Ich habe eine kleine Tochter und ich denke, ich werde da nicht widerstehen können, uns da im Partnerlook so Bambi-Jacken oder Schuhe zu kaufen. Finde ich ganz, ganz süß. Also mag ich auch lieber als diesen Leo- oder Zebra-Trend. Ne? Wir tragen ab sofort Bambi.
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1: Um Außerirdische und um Facebook geht es in zwei der neuen Filme in unseren fränkischen Kinos. Vorhang auf für Hope und The Social Reckoning. Hinter die Kulissen von Facebook blickt The Social Reckoning. Vor 5 Jahren wird der Reporter Jeff Horwitz von der Facebook-Mitarbeiterin Frances Horgan zu einem Treffen gebeten.
2: Ich habe das Gefühl, Sie sind kein Fan von Facebook, aber ich schon. Es geht hier um Hilfe für Facebook, nicht um denen zu schaden, okay?
3: Worüber möchten Sie sprechen?
1: Nun, darüber, dass Horgan herausgefunden hat, dass Facebook aktiv schädliche Inhalte duldet. Von Falschinformationen über politische Hetze bis hin zu Beiträgen, die Jugendliche gefährden. Gegenüber einem seiner Mitarbeiter macht Facebook-Chef Mark Zuckerberg deutlich, dass er damit kein Problem hat.
4: Deswegen werfen dir links wie auch rechts Content Moderation vor. Schiedsrichterbeeinflussung.
5: Facebook ist nicht Schiedsrichter, das ist der Punkt.
4: Pass auf.
5: Das ist der Punkt. Wir sind nicht Schiedsrichter. Wir sind der öffentliche Raum.
1: Vor 16 Jahren ging es in The Social Network um die Gründungsgeschichte von Facebook. In The Social Reckoning geht es jetzt um die moralischen und gesellschaftlichen Probleme, die das Netzwerk geschaffen hat.
4: Was ist das?
6: Rennt um euer Leben!
1: Ein guter Tipp, denn in Hope geschehen in einer kleinen südkoreanischen Hafenstadt an der Grenze zu Nordkorea merkwürdige Dinge. Es beginnt mit einem übel zugerichteten Kadaver einer Kuh und der Suche nach dem Verursacher.
7: Was ist das?
8: Tja, jedenfalls keine uns bekannte Spezies.
4: Hol deine Ausrüstung. Auf, da gehen wir rein.
1: Bei den Filmfestspielen in Cannes gab es für Hope 7 Minuten lang stehende Ovationen. Kein Wunder, der teuerste südkoreanische Film aller Zeiten ist vor allem in der ersten Stunde ein rasantes, atemloses Actionfeuerwerk. Stefan Grundler, Hitradio N1 Kinoredaktion.
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